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1: Mit Jim Maddox Hensche und diesen Themen. Aktueller Stand der Wartburg Arena im Industriedenkmal O1 in Eisenach, Tigerin im Tierpark Gotha gestorben und Lesung verbrannter Bücher in Eisenach. Auf der Baustelle der neuen Wartburg Arena im Industriedenkmal O1 in Eisenach haben die Arbeiten an den beiden neuen Treppenhäusern begonnen. Die Fundamente wurden bereits betoniert und statisch geprüft. Dafür mussten zuvor Teile der alten Produktionshalle aus den 1930er Jahren an der Südwest- und Nordwestecke abgebrochen werden. Die neuen Treppenhäuser sollen künftig den Zugang zu den verschiedenen Ebenen der Arena ermöglichen. Gleichzeitig stabilisieren sie die historische Westfassade des Gebäudes zum Heinrich-Erhardt-Platz, die erhalten und restauriert wird. Zusätzliche Stahlstreben sichern die Fassade während der Bauphase, bis sie mit dem Neubau verbunden ist. Im nächsten Schritt soll der größte Teil der alten Halle abgerissen werden, um Platz für die neue Wartburg Arena mit rund 4000 Zuschauerplätzen zu schaffen. Die Abbrucharbeiten sind bereits ausgeschrieben und sollen im Spätsommer starten. Parallel dazu laufen weitere Sicherungsmaßnahmen an den Gebäudeteilen, die erhalten bleiben. Dazu gehört unter anderem eine Abdichtung des Mauerwerks gegen aufsteigende Feuchtigkeit. Die Bengaltigerin Indira im Gothaer Tierpark ist im Alter von 16 Jahren gestorben. Indira war vor einem Jahr aus dem Filmpark Eschede in Niedersachsen nach Gotha gekommen, um dort ihren Lebensabend zu verbringen. Demnach war die Tigerin bei der Ankunft bereits geschwächt. In der hergerichteten Anlage und bei intensiver Betreuung und Pflege hatte sich der Zustand des Tieres in den vergangenen Monaten stabilisiert. Während des Aufenthalts in Gotha entwickelte sich aber an der Vorderpfote der Tigerin ein Tumor. Trotz tierärztlicher Behandlungen ließ sich die Erkrankung nicht stoppen. Nun bereitet sich der Tierpark auf die Ankunft neuer Tiger vor. Aktuell wird ein weiteres Tigerhaus gebaut. Die Initiative Omas gegen Rechts lädt am Freitag, den 8. Mai von 14.30 Uhr bis 16 Uhr zu einer öffentlichen Gedenkveranstaltung auf dem Markt 22 in Eisenach ein. Die Veranstaltung knüpft an zwei historische Daten an. Einmal den 8. Mai 1945 als Tag der Befreiung vom Nationalsozialismus, sowie den 10. Mai 1933, an dem in Deutschland die nationalsozialistische Bücherverbrennungen stattfanden. Unter dem Titel »Lesung verbrannter Bücher« werden Texte von Schriftstellerinnen vorgetragen, deren Werke 1933 von den Nationalsozialisten als undeutsch bezeichnet und öffentlich verbrannt wurden. Die Bücherverbrennungen stehen bis heute symbolisch für den Versuch, kritisches Denken, demokratische Werte und kulturelle Vielfalt zu unterdrücken. Die Veranstaltungen erinnert an diese historische Zäsur und setzt zugleich ein Zeichen für Meinungsfreiheit, Toleranz und eine lebendige demokratische Kultur. Zu hören sind unter anderem Texte von Else Lasker Schüler, eines der bedeutendsten deutschsprachigen Schriftstellerinnen des 20. Jahrhunderts. Mit der Lesung möchten die Omas gegen Rechts ein sichtbares Zeichen gegen Ausgrenzung und für eine offene, demokratische Gesellschaft setzen. Alle Interessierten sind herzlich eingeladen. Das waren die Regionalnachrichten mit G. Maddox Henschel hier im Wartburg Radio 96,5.
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0: seid genau richtig im Wartburgradio und hört den Festivalcheck mit Franziska Klemm. Und ich spreche jetzt mit Bastian. Der ist beim Orga-Team des Kulturgartens Thema mit dabei, einem Festival in Südthüringen. Er organisiert das mit. Ja, schön, dass du Zeit für uns hast heute.
1: Hallo.
0: Wieso brauchen wir hier in Thüringen ein Festival wie den Kulturgarten?
1: Naja, wir haben eigentlich damit angefangen, weil in der Region so gut wie überhaupt nichts mehr los ist oder so. Und es hat sich dadurch ergeben, dass wir auf dem Wacken-Festival waren und dort eine Band neben uns gezeltet hat. Ja, die haben gemeint, ja, Leute, wenn ihr irgendwas bei euch organisieren wollt, wir würden gerne mal in der Region spielen und so. Ja, und so hat das Ganze eigentlich angefangen. Das Jahr drauf hatten wir dann schon 4 Bands und ja, so hat sich das entwickelt.
0: Was war das für eine Band, die da neben euch gezeltet hat?
1: Die hieß Dosenbier. War an der luxemburgischen Grenze. Haben die hier. Also die sind auch 5 Stunden zu uns gefahren.
0: Welche Idee steckt dahinter? Also warum macht ihr das da vor Ort? Nur weil nichts los ist oder wollt ihr auch der Welt noch irgendwas sagen?
1: Wir wollen ja auch eine Message ausdrücken, weil halt eben in Themark diese Neonazi-Konzerte stattgefunden haben 2016, 17 mit 6.000 Neonazis bei uns aufgelaufen sind. Und diese Konzerte werfen halt immer noch einen Schatten über Thema. Also gerade im Punk-Bereich, wenn man da sagt, man ist aus Thema oder so, dann, ach ja, da war doch das mit dem Tommy Frank damals, diese Neonazi-Konzerte. Und ja, um die Region so ein bisschen wieder ins rechte Licht zu rücken, sage ich jetzt mal so, haben wir halt gesagt, wir müssen so ein bisschen nicht dagegen, aber für was anderes das da stehen.
0: Du sagst immer wir, du bist ja einer der Organisatoren, aber wer ist noch mit im Team dabei?
1: Also unser Vorstand ist ganz familiär, ist mein Bruder, meine Mutter. Und mein bester Kumpel und meine Freundin. Und ja, wir haben vor 2 Jahren unseren Verein gegründet, den Kulturgarten Thema e.V. Und da sind wir jetzt mittlerweile auch schon knapp über 30 Leute drin. Ganz verteilt, also Großteil kommt natürlich aus Thema und Umgebung, aber auch Richtung Bayern, Neumarkt haben wir Leute dabei, die dann auch richtig in das organisatorische Team vom Festival reingerutscht sind.
0: Ja, erzähl mal, was das Festival für dich persönlich so besonders macht.
1: So besonders, es ist halt meine Heimatstadt-Thema oder Dorf, sagen wir mal so. Ja, ich bin dort aufgewachsen und es gab halt in die Richtung irgendwie überhaupt nichts, was solche Musik angeht. Also weil wir, mein Bruder und ich zum Beispiel, immer schon in die härtere Musik gehört haben, sage ich jetzt mal so. Und dann gab es halt bei uns nichts. Und jetzt haben wir halt so unser eigenes Ding geschaffen, sage ich mal so. Und es ist halt wie unser Kind. Es wächst und wächst.
0: Ja, cool, dass ihr euch da einsetzt und engagiert. Das ist natürlich meine Frage, wann steigt das Festival überhaupt? Und kannst du verraten, welche Bands da am Start sind?
1: Das Festival steigt dieses Jahr vom 22. bis 24. Mai. Das ist das Pfingstwochenende, deswegen machen wir das dieses Jahr auch von Freitag bis Sonntag, da der Montag ja der Feiertag ist. Und Bands haben wir als Headliner ZSK und Team Feise und Born From Pain aus den Niederlanden. Und außerdem spielen noch, also wir haben insgesamt 25 Bands, darunter noch Fokus, Randanplan, Westbocken, Butterwecke, Treptow.
0: Also nicht nur Punkmusik, sondern so ein bisschen gemischt, aber in die Punkrichtung gehend.
1: Hauptsächlich Punk, aber den Freitag haben wir den Hauptaugenmerk auf Hardcore gelegt, so ein bisschen. Also da spielt auch dann Born From Pain, Ghetto Justice aus Berlin, Sendeschluss aus Bayern. Ja, genau.
0: Verrat doch noch mal ein bisschen was zur Location. Wie sieht das da vor Ort aus? Wie kann ich mir das vorstellen?
1: Kannst du dir eigentlich so vorstellen, das ist eine große Wiese und auf dieser Wiese stand ein eingezäunter Garten. Da haben die ersten 2 Festivals drin stattgefunden. Mittlerweile ist es natürlich alles außerhalb des Gartens. Der Garten ist jetzt sozusagen der Backstage-Bereich für die Bands. Aber ja, das ist Ortsausgang-Thema, also auch nicht direkt in der Stadt. Wir gehen da nämlich auch keinen auf die Nerven oder so. Und ja, eine große Wiese mit einem eingezäunten Garten und Feld einfach.
0: Und kann ich da campen vor Ort bei euch?
1: Genau, wir können auch campen direkt neben dem Festivalgelände, haben auch kurze Wege zu Busbahnen, Einkaufsmöglichkeiten vor Ort. Ja, Bäcker gibt es in der Stadt und wir haben auch zum Beispiel das Bündnis für Demokratie und Weltoffenheit bei uns dabei. Die werden auch Frühstück auf dem Campingplatz direkt anbieten, frisch vor Ort machen. Ja, genau.
0: Das klingt ja schon mal alles ganz entspannt. Gibt es denn noch Tickets und was für Tickets habt ihr da im Angebot?
1: Tickets gibt es noch. Wir haben Wochenendticket mit Camping und ohne Camping. Sowohl als Hardticket als auch als Online-Ticket. Und wir haben jetzt seit 2 Wochen auch Tagestickets für die einzelnen Tage, weil wir die Tagesaufteilung des Lineups schon gepostet haben.
0: Was kosten die Tickets?
1: Die Tickets ohne Camping fürs komplette Wochenende kosten 70 Euro und die mit Camping 80 Euro. Haben wir halt so als kleine Gebühr gesagt, dass wir den Campingplatz, es fallen ja auch immer ein Haufen Müll an und sowas. Deswegen ist diese kleine Campinggebühr dabei. Und die Tagestickets kosten Freitag 35 Euro und Samstag sowieso 45 Euro.
0: Ich habe jetzt bei Insta gelesen, da seid ihr ja auch zu finden, dass ihr auch noch was Besonderes im Angebot habt, nämlich ein Social-Ticket. Habe ich das richtig ausgesprochen?
1: Ja, genau, das haben wir letztes Jahr ins Leben gerufen, die Social Tickets. Machen jetzt auch einige andere Festivals zum Beispiel oder Bands, um einfach Leuten, die jetzt nicht die finanzielle Möglichkeit haben, zu einem Festival zu fahren, das so zu ermöglichen, dass die da auch mal eine gute Zeit haben und mal den Kopf abschalten können und loslassen können.
0: Wie stelle ich mir das vor? Also wie funktioniert das Ganze?
1: Ja, die schreiben uns Nachrichten, also die Leute, die das jetzt, ich sag mal, beanspruchen wollen oder sich darauf bewerben wollen, weil wir haben da jetzt nicht, wir können jetzt nicht unendlich viele Tickets natürlich raushauen, aber wir versuchen schon so viel wie möglich zu machen. Ja, die schreiben uns eine Nachricht. Wir haben halt dazu geschrieben, dass wir so eine kleine Geschichte oder dass sie ein bisschen was erzählen sollten, warum sie halt so in diese finanzielle Notlage gerutscht sind, sowas. Ohne irgendwelche Nachweise, das wollen wir nicht haben. Also wir vertrauen dann auch auf die Leute, dass die das nicht ausnutzen.
0: Cool. Ja, finde ich toll. Apropos Social, ihr macht das alle ehrenamtlich, richtig?
1: Wir machen das komplett ehrenamtlich, genau.
0: Ist es nicht auch komplett schwierig, das zu stemmen, wenn ich mir jetzt vorstelle, ihr habt alle Jobs, ne, auch den Alltag, Familie. Wann
1: Ja,
0: fangt ihr denn
1: genau.
0: da an, mit den Vorbereitungen?
1: Also es geht eigentlich direkt nach dem Festival dann los in die Vorbereitung fürs Jahr drauf.
0: Okay.
1: Da geht's los mit dem Booking, dann schon mal Infrastruktur so ein bisschen, die Bühnenplanung. Wir haben jetzt aber auch im Verein so das so aufgeteilt, dass jeder einen Bereich hat, einen festen Bereich, und der sich darum kümmert. Also bis letztes Jahr war das eigentlich alles so auf 5 Leute verteilt und es ist halt dann mit der Zeit ganz schön viel geworden. Gerade bei uns, meine Freundin und ich, wir haben vor 2 Jahren unser Kind gekriegt, haben jetzt noch ein Haus zu bauen und ja, Zeit ist knapp. Aber wir versuchen halt unser Bestes zu geben.
0: Ja, schön, dass ihr trotzdem noch mit am Start seid. Kann man bei euch auch mithelfen und sozusagen Ehrenamtlicher werden?
1: Ja klar, das geht. Da einfach auf Instagram oder über unsere Kontaktmail anschreiben. Wir suchen noch ein paar Helfer für Samstag und Sonntag, weil das sind wir gut aufgestellt. Aber ja, wer da Lust drauf hat, ehrenamtlich mitzuhelfen, einfach melden bei uns.
0: Ja, also ganz coole Geschichte. Sag doch noch mal, warum sollten Menschen aus Thüringen, die jetzt hier zum ersten Mal vielleicht auch von euch erfahren, sich einen Ruck geben und bei euch vorbeischauen im Kulturgarten in Thema?
1: Ja, wir sind kein Kommerzfestival, sage ich mal so. Bei uns ist das einfach wie so ein großes Dorffest mit guter Musik. Und ja, ich sag mal, jeder kennt jeden. Wir sind jetzt auch kein Riesenfestival und es soll alles familiär bleiben bei uns.
0: Und man könnte auch einfach mal reinschnuppern, wenn man die Musik noch nicht so kennt, richtig?
1: Ja, genau. Kann man einfach mal vorbeikommen. Wir hatten auch schon viele ältere Leute, die einfach vorbeigelaufen sind oder sich das mal angucken wollten von Weitem und dann so gesagt haben, naja, gut, ist doch gar nicht mal so schlecht die Musik und kann man sich mal anhören.
0: Cool. Ja, und natürlich auch ein eindeutiges Zeichen setzen für das
1: Genau,
0: bunte,
1: genau.
0: vielfältige, für die Kultur.
1: Genau.
0: Ja, Bastian, herzlichen Dank, dass du mit uns geplaudert hast. Sag doch noch mal die harten Fakten, Kulturgartenthema. Wann findet das Ganze statt und wo kann man sich informieren?
1: Kulturgartenthema, das findet vom 22. bis 24. Mai 2026 statt, in Thema an der Rasenmühle. Informieren kann man sich über unsere Socials, Instagram kulturgarten.thema oder Facebook kulturgartenthema, sowie auf unserer Website kulturgarten-openair.de.
0: Ja, ganz, ganz lieben Dank und ich wünsche euch ein schönes, buntes Festival und wenn es was Neues gibt, lasst auch gerne was von euch hören.
1: Vielen, vielen Dank.
0: Und das war ein Tipp mit Franziska Klemm vom Wartburg Radio.

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1: Thüringische Dialekte. Die thüringischen Dialekte sind ein wichtiger Teil des kulturellen Erbes der Region. Sie tragen zur regionalen Identität bei und bewahren historische Sprachformen. In den letzten Jahrzehnten sind jedoch viele dieser Dialekte durch die zunehmende Mobilität und den Einfluss der Hochsprache bedroht. Es gibt ostthüringische, nordthüringische, südthüringische und westthüringische Dialekte. Zu letzteren zählt man die Gegend um Eisenach und Gotha. Und nun 25 Dialektperlen aus dem Herzen Thüringens. Bämme. Eingeschmiertes Brot, Geigeln, Unfug treiben, Flotter Otto, das ist das Wort für Durchfall, Wurscht, es ist mir egal, einen Laufen haben, bedeutet sich unvernünftig verhalten, lustige Mundartwörter bereichern die deutsche Sprache mit viel Charme und skurrilen Bildern, Highlights sind Grasdackel, ein Tollpatsch, vor Honebibeln veräppeln. Und wie begrüßen sich Thüringer? Na, wien? Es gibt aber auch typische Ossi-Wörter. Bräuler, das Brathähnchen. Plaste, Kunststoff. Datsche, das beliebte Gartenhaus. Fleppe, der Führerschein. Auch Begriffe wie Dreiviertel für Uhrzeit sind Überbleibsel aus der DDR-Zeit. Ein lustiger Spruch wird auch heute noch benutzt. Mach mal die Gusche zu oder horche mal. Und da beißt die Maus keinen Faden ab. Also da ist nichts zu machen. Ich könnte noch viele Mundartwörter nennen, aber zu guter Letzt ein Witz. Zwei Frauen unterhalten sich auf der Straße. Ich muss noch bei Aldi, sagt die eine. Kommt ein ausländischer Mitbürger vorbei und korrigiert zu Aldi. Was staunt die Frau, Aldi hat zu. Das war ein Beitrag von Elke Ziegler.

0: noch nicht gehen.
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2: Kleiner Bär spielt am allerliebsten Verstecken. Zuerst Augen zu halten, dann ganz langsam bis 10 zählen.
3: 1, 2, 3.
2: Und dann suchen. Überall.
3: Ich weiß, dass du dich da versteckst.
2: Weil kleiner Bär gut klettern kann und gute Augen hat, findet er seine Freunde bestimmt.
4: Das war Nadine Witt, als Synchronsprecherin von Kika. Bestimmt habt ihr euch schon mal gefragt, was genau ein Synchronsprecher ist und was er so macht. Diese Fragen beantworte ich jetzt in diesem Beitrag. Ein Synchronsprecher vertont fremdsprachige Filme, Serien, Zeichentrickfilme oder Videospiele. Er leiht den Figuren seine Stimme, um Emotionen und Handlungen zu transportieren. Wenn es zum Beispiel fremdsprachige Filme sind, spricht er den Inhalt in der Zielsprache, also für uns in Deutsch. Er versetzt sich in die jeweiligen Rolle der Figur hinein. Der Sprachrhythmus und Lippenbewegungen müssen exakt zur Aufnahme passen. Den Großteil der Zeit verbringt er in Sprechkabinen und Tonstudios. Es gibt keinen festen Ausbildungsweg. Die empfohlenen Ausbildungen sind Film-, Fernseh-, Videoproduktion, Mediengestalter in Bild und Ton, Dramaturgie und Schauspiel. Wichtige Schulfächer, in denen man gut sein sollte, sind Englisch, Deutsch oder andere Fremdsprachen. Wichtige Fachkenntnisse sind wirtschaftliches Verständnis, Atem- und Sprechtechniken und Sprachkompetenz. Man sollte für den Beruf Kreativität, Zeitmanagement, Multitasking-Fähigkeit, Genauigkeit, Flexibilität und Kritikfähigkeit mitbringen. Es ist schwer, Aufträge zu bekommen für zum Beispiel Werbungen, Filme oder Serien. Denn wie auch im Schauspiel gibt es für Synchronsprecher mehrere Bewerber für eine Rolle. Deshalb sollte man sich auf schwierige Phasen gefasst machen und im besten Fall einen zweiten Beruf ausüben. Man verdient als Synchronsprecher jährlich zwischen 42.000 Euro und 60.000 Euro und monatlich zwischen 3.000 Euro und 5.000 Euro. Ein weiterer Synchronsprecher aus Thüringen ist David Schwefel. Er ist seit 2012 ausgebildeter Schauspieler und Synchronsprecher. Seine Ausbildung erhielt er in der Medienakademie Thüringen. Während seiner Ausbildungszeit konnte er viele Erfahrungen sammeln, vor allem in Sprecherprojekten. Zudem erhielt er von Santiago Cisma, der Synchronsprecher von SpongeBob, hilfreiche Tipps und Anregungen für die Bühne, sowie den Umgang vom Mikrofon. Ihm gelang es, im Webradio namens Radio 33 SMR Märchenhörbücher und Hörspiele einzusprechen. So hört sich David Schwefel an.
5: Was einen Hund, Fuchs oder auch Wolf betrifft, miau, da will ich es wohl glauben. Aber von einem Elefant, das scheint mir ganz unmöglich, miau. Und deshalb bin ich gekommen, um mich selbst zu überzeugen, miau. Der Zauberer sagte stolz: Das ist für mich eine Kleinigkeit. Und war in dem Augenblick in einen Elefanten verwandelt.
4: Das war jetzt ein kleiner Einblick in den Beruf des Synchronsprechers. Ich hoffe, es hat Ihnen gefallen. Das war ein Beitrag von Lucy Mandelgold im Wartburg Radio 96,5.

Liebe Hörerinnen und Hörer, bei einem Einstellungstest einiger größeren Firmen in und um Eisenach herum wurden die Bewerber mit verschiedenen Aufgaben betraut, die sie gemeinsam mit anderen Personen erfüllen sollten. Eine davon war, aus bereitgestellten Papierbögen ein Podest zu bauen, das möglichst eine Person tragen kann. Im ersten Moment eine merkwürdige Herausforderung. Das Papier so zu falten, dass ohne Verwendung von Klebstoff oder anderen Verbindungselementen ein tragfähiges Podest entsteht, erfordert Kreativität, Geduld, Zielstrebigkeit und Teamfähigkeit. Wie mir ein Prüfer bestätigte, haben es einige Gruppen auch geschafft, diese Aufgabe zu erfüllen. Bei diesem Gedanken kam mir eine Geschichte in den Sinn, die der jüdische Autor Mark Razumni überlieferte. Seine Mutter erzählte sie ihm häufig als kleines Kind vor dem Schlafengehen. Er schrieb: Einmal wird die Zeit kommen, in der die Menschen für immer Einzug halten im Land des ewigen Friedens und der Gerechtigkeit. Doch der Weg in dieses Land wird sie über einen Fluss führen, der 6 Tage lang Pech und Schwefel speit und nur am Sabbat, wie die Väter erzählen, Ruhe gibt. Aber es werden nicht alle Menschen in dieses Land kommen, denn nicht alle werden die Probe bestehen. Der Fluss wird wild sein und toben, und die Menschen werden furchtsam sein und nicht wissen, wie sie hinübergelangen. Und während sie noch überlegen und rätseln, werden wie durch ein Wunder 2 Brücken über den Fluss entstehen, die eine aus Eisen und die andere aus Papier. Da werden die einen, die es gewohnt sind, sich alles mit Gewalt zu nehmen, die eiserne Brücke bestürmen, sodass die Gerechten das Nachsehen haben und ihnen nichts anderes übrig bleibt, als ihr Vertrauen und ihre Schritte auf die Brücke aus Papier zu setzen. Und die Leute auf der eisernen Brücke werden ihnen dabei zusehen und sich vor Lachen nicht zu halten wissen. Nun wird sich zeigen, werden sie rufen, was eure guten Taten wiegen. Und ihr spöttisches Rufen und Gejohle geht über in ein ausgelassenes Springen und Tanzen. Aber plötzlich bricht die eiserne Brücke, noch bevor sie der erste verlassen hat, mitten entzwei. Und der Strom hat alle verschlungen, die sich so sicher wähnten. Die Gerechten jedoch können auf der Papierbrücke sicher ins Land der Verheißung gelangen. Und nicht einer ist dabei, den die Brücke nicht trägt. Die Mutter bestätigt auf Rückfrage des Jungen: Das Papier der Brücke wird von der gleichen Art sein wie jenes, aus dem du deine Mützen und Schiffchen faltest. Und es wird sich genauso leicht in hunderte Stücke zerreißen lassen. Denn es ist nicht das Papier, dem die Brücke ihre Festigkeit und Stärke verdankt. Es sind die Gerechten, die über sie hinschreiten. Liebe Hörerinnen und Hörer, wenn der Papst als Pontifex Maximus, also als der große Brückenbauer bezeichnet wird, hat das wohl seine Berechtigung. Denn Brücken zwischen den Völkern und Kontinenten, den verschiedenen Religionen und Konfessionen zu bauen, ist eine gewaltige Aufgabe und Herausforderung. Aber sind wir nicht alle dazu aufgerufen, Brückenbauer zu sein? Denken Sie einmal an die Werra-Brücke in Lauchröden, die von heute auf morgen die Ufer zwischen Ost und West verband. Nicht nur den Abstand zwischen den Menschen, sondern auch jahrzehntelange politische Prägungen verband. Jeder Einzelne darf, ja muss Brückenbauer sein, kann die entzweiten Ufer innerhalb der Familie verbinden, die sich schon so weit voneinander entfernt haben. Jedem ist es möglich, die schon lange währenden Streitigkeiten zwischen Nachbarn und Freunden zu beenden oder durch ein freundliches Wort zur Versöhnung beizutragen. Aber ist in uns noch die Sehnsucht nach einem anderen Leben, einem anderen Umgang miteinander lebendig und wach? Haben wir noch die Hoffnung in unserem Herzen nach Gerechtigkeit und Frieden des Himmels? Haben wir den Mut, unseren Fuß auf die Brücke aus Papier zu setzen? Es ist nicht das Papier, dem die Brücke ihre Festigkeit und Stärke verdankt. Es sind die Gerechten,
die über sie hinschreiten. Mut und Vertrauen für diese entschlossenen Schritte wünscht Ihnen Bernd Stübig von der katholischen St. Elisabeth-Gemeinde Eisenach.

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2: Hänsel und Gretel oder Johannes und Margarete. Ein modernes Märchen. Es waren einmal vor grauen Zeiten, als das Wünschen leider nicht allen Menschen geholfen hat, ein armer Mann und eine arme Frau. Die hatten zwei Kinder. Der Sohn hieß Johannes, die Tochter Margarete. Allerdings rief ein jeder die Kinder nicht bei ihren eigentlichen Namen. Die waren ja auch viel zu lang. Man nannte sie im Allgemeinen und der Vereinfachung halber Hänsel und Gretel. Was sie allerdings nicht so leiden konnten, die Kinder, weil es so albern klang. Genauso wie Hansi oder Maggie. So ein Kind hat ja als kleine Persönlichkeit auch Rechte. Schmalhans war bei dieser Familie Küchenmeister. Eines Abends, als die letzte Scheibe des trockenen Brotes aufgegessen war, nur noch ein paar Krümel den Tisch zierten und die Kinder schlaflos und hungrig im Bett lagen, sahen die Eltern keinen Ausweg mehr und sie fassten einen kriminellen Beschluss. Sie wollten am nächsten Tag, wenn sie alle im Walde Holz sammeln würden, die Kinder einfach zurücklassen. Allein, im dunklen Wald. Sie wollten einfach abhauen und dachten sich, dass die Kinder so wenigstens noch eine Chance zum Überleben hätten. Vielleicht fände jemand die Kinder, der sie dann auch ernähren konnte. Seltsamer Wunschtraum, bei dem Tod und Verderben der Kinder einkalkuliert wurden. Das warf kein gutes Licht auf die Kompetenz der Verantwortlichen, also der Eltern. Johannes hatte die Pläne der Alten mitbekommen und so sammelte er schnell die letzten Brotkrumen vom Tisch, um diese am nächsten Morgen auf den Pfad zu streuen, damit er und seine Schwester den Weg zurückfanden. Wie bei einer Schnitzeljagd. So ganz durchdacht war der Plan allerdings nicht, denn er hatte vergessen, dass die Waldvögelein eine Abwechslung im Speiseplan begrüßen würden. Was diese dann auch begeistert taten. Auf einmal waren Eltern und Krümel weg und die beiden Kinder fanden den Weg nicht mehr zurück. Sie verirrten sich in dem dunklen Walde und litten unter einem schmerzenden Hunger und die Füße taten ihnen sehr, sehr weh und am liebsten wollten sie sterben. Plötzlich rochen sie Rauch und wo ein Feuer brennt, da ist ein Mensch nicht weit. Sie gingen hoffnungsfroh trotz ihrer blutenden Füße immer der Nase nach und kamen so an ein kleines Haus, aus dessen Schornstein kerzengerade Rauch aufstieg. Ein Haus, das ganz aus Leckerbissen zu bestehen schien. Sie sahen zum ersten Mal in ihrem Leben Pfefferkuchen mit Mandelkernen. »Johannes«, rief Margarete, »schau doch, was ist das?« Und Johannes antwortete, »ich traue meinen Augen nicht. Margarete, wir sind gerettet.« Was vorerst ein Trugschluss war. Es interessierte sie überhaupt nicht, ob da jemand wohnte und was zum Beispiel aus dem Haus wird, wenn es regnet, denn schließlich weichen ja Pfefferkuchen im Regen auf. Sie mussten sich kleine oder auch größere Stücke vom Dach abbrechen und erst einmal ihren Hunger stillen. Die knackenden Geräusche, wahrscheinlich hatte es lange nicht geregnet, weckten die Bewohnerin des Hauses. Und das war eine alte, böse Hexe, zu deren höchstem Genuss das Verzehren von Menschenfleisch gehörte und auf deren Zunge sich eine Pfütze bildete, als sie die Kinder sah.
3: »Ihr Kinderlein, was macht ihr da? Ach, ihr Armen, ihr habt wohl großen Hunger. Kommt erst mal herein zu mir. Ich werde euch gute Speisen und Getränke servieren.«
2: So lockte die Hexe mit Hintersinn die Kinder in ihr Pfefferkuchenhaus. Und als sie die beiden halb verhungerten Kinder drin hatte, da zeigte sie ihr wahres Gesicht. Sie sperrte den Johannes in einen kleinen Stall und sprach zur Margarete.
3: »Der ist mir zu dünn. Ich mag es etwas fetter. Du wirst ab jetzt das Haus bestellen, mir alle lästige Arbeit abnehmen und obendrein deinen Bruder mästen, damit mir der Braten später mundet.
2: Die Not, in der sich die beiden Kinder befanden, muss ich nicht extra beschreiben. Nur so viel, dass dieses üble Weib recht unzufrieden mit der Margarete war, die zwar dem Johannes alle Leckerbissen, die von der Hexe kam, gab, aber der war klug genug, der Hexe statt seines Fingers, an dessen Dicke sie den Fortschritt des Mästens messen wollte, immer ein dünnes Stöckchen entgegenzustrecken, wenn diese kontrollieren wollte. Bloß gut, dass die Hexe weitsichtig war. So erkannte sie die Dinge in der Nähe überhaupt nicht. Eines Tages reichte es der Hexe und sie verlangte von der Margarete, dass endlich der Ofen angeheizt werden sollte, damit sie zu den bevorstehenden Festtagen, man ging auf Ostern zu, den Johannes braten konnte. Die minderjährige Margarete tat, was ihr befohlen ward, heizte ordentlich ein und als das Feuer lustig brannte und die Hexe die Ofentür öffnete, da gab sie dem bösen Weib einen Schubs und stieß sie in den Ofen hinein, was ja eigentlich auch nicht die feine englische Art war. Aber wie sollten sich die Kinder denn anders aus ihrem Dilemma befreien? Es kam kein Jugendamt vorbei, um zu schauen, was da los war. Schnell liefen Johannes und Margarete aus dem ungastlichen Haus davon. Um sich nicht wieder zu verirren, baten sie unterwegs ein paar Tiere um Hilfe. Sie fanden den Weg nach Hause und verklagten sofort ihre Eltern wegen Vernachlässigung der Aufsichtspflicht. Die kamen in den Knast, wo es ihnen zum ersten Mal in ihrem Leben gut ging. Margarete und Johannes wuchsen im Heim auf. Das war auch okay. Margarete konnte für den Mord an der Hexe nicht bestraft werden, weil sie noch nicht rechtsmündig war. Und außerdem sind Hexenverbrennungen ja kein Verbrechen. Johannes hat sein Normalgewicht wieder erreicht.

0: Wann begab ich mich denn zum allerersten Mal nach Eisenach? Oh, da muss ich noch sehr jung gewesen sein. Ein hoffnungsvoller Knabe an der Schwelle seines Lebens. Ja, 16 Lenze lagen da gerade hinter mir. Beschwerlich war die Reise und wir erreichten die Stadt zu Mitternacht. Das steht mir noch schattengleich in Erinnerung. Ach, Sie wissen nicht, wer ich bin? Mein Name ist Johann Wolfgang Goethe.
1: Um die schönen Künste zu studieren, wollte Wolfgang Goethe eigentlich nach Göttingen. Doch der auf einen soliden Brotberuf bedachte Vater bestimmte für seinen Sohn ein Jurastudium an der Universität in Leipzig. Dort hatte er selbst die Rechte studiert und der Sohn sollte den gleichen Weg gehen. Deshalb bestieg der 16-Jährige an einem der letzten Septembertage des Jahres 1765 frühmorgens in Frankfurt die Postkutsche, in der er mit dem Buchhändler Johann Georg Fleischer und dessen Frau auf die weite Reise nach Leipzig geschickt wurde. Den Postillionen der Turn- und Taxischen Post forderten die schlechten, ungepflasterten Straßen und Wege großes fahrerisches Geschick beim Lenken der schweren und oft hochbeladenen Postkutschen ab. Zudem mussten sie sich oft mit den Posthaltern wegen des Fütterns, Tränkens und Wechselns der Pferde herumstreiten. Frachtwagen, Kutschen, Schubkarren, Reiter und Fußgänger behinderten unterwegs die zügige Fahrt. Vor räuberischen Überfällen war man ebenfalls nicht sicher. Am 1. Oktober 1765 spätabends fuhr die Postkutsche durch das Georgentor in Eisenach bis in den Hof der Posthalterei in der Schmelzerstraße. Der junge Wolfgang wollte bei dieser Rast einen Bekannten, Johann Christian Molter, begrüßen. Dieser war nach abgeschlossenem Theologiestudium 5 Jahre lang in Frankfurt Hofmeister in der Familie des Bankiers Steitz gewesen und hatte offenbar den durch seine Gedichte bekannt gewordenen 14 Jahre jüngeren Goethe kennengelernt. Molter erbat sich von Wolfgang Goethe einen Vers in sein Stammbuch und dieser schrieb:
0: Mors ultima linea rerum, hecke in sui sempiternam memoriam, huic inserere, voluit libello, trajecti francorum ad moenum quarto mensis Augusti sexaginta quatuor milia septingenti.
1: Der Tod endet alles. Dieses schrieb zu seinem ewigen Gedenken in das Büchlein J.W. Goethe. Gegeben Frankfurt am Main den 4. August 1764. Dieser lateinisch geschriebene Stammbucheintrag ist eines der wenigen schriftlichen Zeugnisse des 14-jährigen Goethe und deshalb von herausragender Bedeutung für die Literaturwissenschaft. Zu mitternächtlicher Stunde war es jedoch unmöglich, den Kandidaten der Theologie Christian Molter zu besuchen. Dieser, der Sohn eines Oberförsters aus Helmershausen bei Meiningen, hatte in Jena studiert und wartete nach seiner Hofmeisterzeit nunmehr in Eisenach auf ein Pfarramt. Im benachbarten Farnroda wurde er 1766 damit betraut. Dort wirkte er 25 Jahre lang treu und hingebungsvoll als Pfarrer und Familienvater, hochverehrt von seiner Gemeinde.
0: Aus Leipzig schrieb ich an meine Schwester Cornelia, dass ich nachts um 12 durch Eisenach gekommen sei und hätte das Vergnügen nicht haben können, ihn, den Molter, zu sehen.
1: Zum ersten Mal war Goethe in Eisenach und erwähnte die Stadt in diesem Brief.
2: 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Johann Wolfgang von Goethe wurde gesprochen von Wolfgang Konert. 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

An der Biegung des Flusses. Ein Buch über die Werra. Von Sandra Blume. Wenn der Tag anbricht, muss man unten am Fluss sein. Sein Wasser träumt keine Träume und wünscht keine Wünsche. Es fließt, unaufhörlich, und Nebel tanzen darüber hin. Nun kann alles werden. Alles ist möglich an einem Tag, der am Fluss beginnt. Erstes Kapitel von den Flüssen. Fließen. Starkes Verb, sich kontinuierlich und ohne Stocken fortbewegen, strömend irgendwohin gelangen. Der Fluss ist immer. Seit Millionen Jahren schon, lange bevor der erste Mensch seinen Fuß auf die Erde setzte, führt er das lebensspendende Wasser durch das Land. Seit Jahren überquere ich morgens den Fluss und halte im wechselnden Licht seine Schönheit in Fotografien fest. Hunderte Male saß ich, nicht selten über Probleme brütend, auf einer Bank am Ufer. Ich erkundete Teile der Flusslandschaft mit dem Fahrrad, dem Boot und zu Fuß. Der Fluss war immer da. Ein unhinterfragtes, beinahe selbstverständliches Stück geliebter Heimat. Auch als ich begann, lyrische Texte vom Fluss zu schreiben, blieb der Fluss ein Gleichnis, wenig mehr als eine Metapher, mit der ich vom Leben erzählte. Bis mir im Frühjahr 2021 bei der Lektüre eines Flussromans plötzlich bewusst wurde, dass ich dem Fluss vor meiner Tür bislang keine wahre Aufmerksamkeit geschenkt hatte. Es hätte ein beliebiger Fluss sein können, denn ich liebte alle Flüsse. Die Moldau, die Elbe, die Saale, die kleine Hörsel und den noch kleineren Erbstrom. Und doch hatte sich in diesem Moment eine Idee in meinem Kopf festgesetzt. Die Idee einer Wanderung entlang jenes Flusses, den ich wie keinen anderen kenne und doch nicht genug kannte. So fing ich an, kaum eine Woche später, den Fluss in all seinen Biegungen, die er durch die vertrauten Orte meines Landkreises zieht, abzugehen. 120 von insgesamt 300 Flusskilometern. Ich begann im Süden, am Forstloch bei Immelborn, kurz bevor der Fluss den Wartburgkreis erreicht, und endete im Norden, wo er schließlich hinter dem Heldrastein weiter in Richtung Westen fließt. Ich ging den Fluss nicht in einer großen Wanderung, sondern zumeist nach Feierabend, in den Nachmittags- und Abendstunden. Auf der einen Flussseite stromab, auf der anderen stromauf, wieder zurück zum Ausgangspunkt. Ich bin viele Kilometer gegangen und habe viele Stunden am Fluss gesessen, beobachtet und geschrieben. Ging ich mehrere Tage hintereinander, hatte ich nicht selten das Gefühl, in der schmalen Wildnis rechts und links der Ufer selbst zu verwildern. Meine Gedanken waren, wenn ich am Fluss ging, einzig und allein beim Fluss, den ich in seinem Wesen und all seinen Aspekten zu verstehen suchte. Der Fluss heißt Werra. Als die Menschen begannen, den Dingen Namen zu geben, waren die Flüsse gewiss unter den ersten Erscheinungen der Natur, die benannt wurden. Alle menschlichen Siedlungen waren auf das Wasser angewiesen, entstanden also an den Flüssen. Die ersten Worte, die der Mensch jemals sprach, sind für alle Zeit verklungen, die frühesten Namen des Flusses verloren. Die erste Bezeichnung der Werra überlieferten die Römer. Visuriges nannte Tacitus den Strom nach römischer Art mit männlichem Genus. Aus dem frühen Mittelalter sind Uiserra und Viseraha überliefert. Den Germanen waren die Flüsse weiblich. Daher trugen die althochdeutschen Namen der Werra eine weibliche Endung. All diesen alten Benennungen ist gemeinsam die indogermanische Wurzel Uis, was fließen oder zerfließen bedeutet. In älteren Büchern ist noch zu lesen, dass der Fluss einst Viseraha genannt wurde, was sich mit Wiesenfluss übersetzen ließe.
Allzu gut passte dies auf das Erscheinungsbild der Werra, die sich durch weite Wiesenauen windet. Spätere linguistische Forschungen bewiesen jedoch, dass das deutsche Wort Wiese auf eine andere indogermanische Wurzel zurückgeht. Wesera, Visara und Visura nannte man den Strom, der im heutigen Schiefergebirge entspringt und bis zum Wattenmeer fließt. Denn Werra und Weser sind Ober- und Unterlauf eines einzigen Flusses. Es war die sprachliche Entwicklung der Regionen, die aus einem Fluss schließlich zwei Flüsse machte. Die Grenze zwischen dem niederdeutschen und dem hochdeutschen Sprachraum verläuft ziemlich genau bei Hannover-Schmünden, dort, wo Werra und Fulda sich küssen und beide ihren Namen büßen müssen. Schon immer zieht es mich zum Wasser. Zu den munteren Bächlein funkeln zwischen Farn, Moos und Felsgestein, zu den moorigen Waldtümpeln, in denen Blätter wie Boote treiben, zu den Seen, die unter der aufgehenden Sonne rauchen, bis hin zum unermesslichen, unbeschreiblichen Meer. Am meisten aber zieht es mich zu den Flüssen. Vielleicht war es das sommerliche Bad in der eiskalten, glasklaren Saale vor einigen Jahren, das meine besondere Faszination für die Flüsse weckte. Unvergessen die in der Strömung wehenden, blütenübersäten Teppiche des Wasserhahnenfußes, die eisige Wucht des schnell dahinfließenden Wassers, die mich von den Beinen riss und mich anders als jeder See die Kraft des Elementes beim Schwimmen spüren ließ. Vielleicht ist es aber auch die Ruhe, die mich überkommt, wann immer ich an einem Fluss sitze und dem Wasser beim Fließen zusehe. Flüsse sind gleichmütig. So gleichmütig, wie ich mir ersehne zu sein, wenn das Leben mich in die Hand nimmt und umherwirft. Gern würde ich dann dem Fluss gleichen, der unbeeindruckt von allem seinen Weg geht. Oft schon haben Dichter das menschliche Leben mit einem Fluss verglichen. Aus der Quelle entspringt, was im Verborgenen tief unter der Oberfläche schon längst da war. Wir nennen die Quelle den Anfang, weil zutage tritt, was wir sehen können. Und doch war das Wasser immer da. In den Tiefen der Erde, im Meer, in der Atmosphäre. Wie wir mit der Geburt ins Leben treten, begibt sich auch das Wasser des Flusses seit Jahrtausenden von der Quelle auf den Weg zur Mündung. Der Fluss ist schmal und jung am Anfang seines Laufs, kaum mehr als ein Rinnsal, ein Bächlein. Und wie ein Kind wächst er auf seinem Weg zu Tal, zum Meer. Kleinere Ströme fließen ihm zu, jede Begegnung bereichert ihn, er wird breiter, tiefer, wird erwachsen. Der Fluss bewegt sich durch das Land, durch die Zeit. Sein Weg zur Mündung ist nicht gerade. Er fließt in weiten Bögen und umarmt das Land. Über lange Strecken zieht er gemächlich, fast hypnotisch langsam. An anderen Stellen hat er es eilig, strömt schnell und rauschend. Er hinterlässt Spuren, formt die Landschaft, tritt mit Macht über die Ufer, schleppt Sande, Steine und menschliche Hinterlassenschaften mit sich, um sie an anderer Stelle fallen zu lassen, so wie auch wir immer wieder alte Zeiten und gewohnte Dinge hinter uns lassen, bis er schließlich ins Meer mündet. Der Tod ist nicht das Ende, möchte ich glauben. Das Meer wird nicht voller von den Flüssen, die sich darin entleeren, denn ihr Wasser verdunstet und kehrt zum Ursprung zurück. Der Kreislauf schließt sich. Nichts geht verloren. Das ist ein tröstlicher Gedanke, wenn man am Fluss sitzt. Die durchschnittliche Verweildauer eines Wassermoleküls in einem Fluss von der Größe der Werra und später der Weser beläuft sich auf mehrere Wochen. Abhängig von der Geschwindigkeit der Strömung, der Menge des Niederschlags und anderer Faktoren. Der Fluss scheint immer gleich, wenn ich an seinen Biegungen stehe, und doch ist er täglich ein anderer, ein neuer Fluss mit neuen Wassern, die sich auf den Weg durchs Land begeben. Viele Jahre bin ich an jedem Arbeitsmorgen über die gleiche Brücke gefahren, die Kamera immer griffbereit, wenn der Nebel und das Licht eine Sondervorstellung gaben.
Und mir wurde bald klar, dass kein einziger Moment wiederholbar ist. Jeden Morgen denselben Fluss über dieselbe Brücke zur selben Zeit zu überqueren, hieß dennoch jeden Tag einem anderen Fluss zu begegnen. Eine winzige, veränderte Nuance in den Farben des Lichts, ein plötzlicher Wolkenfetzen vor der Sonne, ein halbes Grad mehr oder weniger, veränderten die Szenerie vollkommen. Ich lernte anzuhalten um jeden Preis, wenn der Moment eingefangen werden musste. Als ich anderen von der Idee meines Werra-Buches zu berichten begann, hatte fast jeder von ihnen eine Geschichte vom Fluss zu erzählen. Es schien, als hätten sie alle auch eine besondere Liebe zur Werra. Vielleicht ist es tatsächlich so, dass wir uns an den Flüssen wiederfinden, dass sie Lebensadern in mehr als nur einer Hinsicht sind, dass ihre unbekümmerten Fluten leichthin davontragen können, was uns bedrückt und beschwert. Sie hörten »An der Biegung des Flusses«, ein Buch über die Werra, von Sandra Blume. Erstes Kapitel »Von den Flüssen«.

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3: Der Neidkopf. So ein frecher Kerl, denkt so manch einer, der in etwa 3 Meter Höhe des Glockenturms in der Domstraße einen Kopf, welcher auf einem Kreuz sitzend, den Leuten die Zunge rausstreckt. Auf dem Kreuz steht zudem, vielen zur Freude 1921, manchen zum Trotz. Auslöser war ein Streit zwischen den um ihren Turm kämpfenden Bürgern mit einem Bürgermeister, der in die Kritik geraten war. Der Turm des Anstoßes war um 1200 im Zuge des Baus der Eisenacher Stadtmauer errichtet worden, allerdings noch nicht als Glockenturm, sondern zuerst als Wachturm, also als Hoher Bergfried. 1585 wurde an den Turm ein Glockenhaus angebaut. Die nahegelegene Georgenkirche besaß noch keinen. Deswegen läuteten die Glocken ein ganzes Stück von der Kirche entfernt auf dem Turm, an dem heute die Fratze hängt. Die kam ins Spiel, als die Glocken und auch der dortige lebende Türmer auszogen. Anfang des 20. Jahrhunderts bekam die Georgenkirche einen eigenen Turm und der bisherige Glockenturm hatte ausgedient. Nun wurde er sehr still um den Turm. Keiner kümmerte sich mehr so recht um ihn. Er drohte zu verfallen, war sogar einsturzgefährdet. Der schlechte Zustand machte den Eisenachern Sorgen, zumal der Turm, der gegenüber des Wohnhauses von Oberbürgermeister Friedrich Jansson, auch Fritz genannt, stand, ihm schlicht die Sicht gen West versperrte. Zwar war der Oberbürgermeister in der Stadt sehr angesehen und hatte sich viele Verdienste erworben, doch seinen Wunsch, den Glockenturm abzureißen, verübelten die Eisenacher ihrem Stadtoberhaupt und auch dem Stadtrat. Sie setzten alles dran, den Turm zu renovieren. Wer zuletzt lacht, lacht bekanntlich am besten. Und die Eisenacher lachten schallend, als sie ihren Turm gerettet hatten. Die Bürger sicherten 1921 den Turm mit Eisenankern, die sie selbst finanziert hatten. Um ihren Triumph über den OB Ausdruck zu verleihen, brachten sie einen besonderen kreuzförmigen Metallanker an, verziert mit einem Kerlchen, das die Zunge herausstreckt. Und zwar genau auf Fensterhöhe der Wohnung von Jansson. Jedes Mal, wenn Jansson aus seiner Wohnung in Richtung Westen schaute, sah er nun den Turm und bekam obendrein noch die Zunge herausgesteckt. Rache ist süß. Kurze Zeit nach Anbringung des Metallankers ging Jansson nachts heimlich daran, mit Leiter und Säge ausgerüstet, dem Männlein an den Kragen. Er sägte die Zunge ab. Sowohl die Zunge als auch der Rest des Ankers samt Kopf gingen in den 70er Jahren verloren. Die ganze Geschichte geriet in Vergessenheit. Doch dann kam der Zufall zur Hilfe. 1998 wurde die Maske im Keller des Glockenturms wiederentdeckt. Der Eisenacher Schlossermeister Peter Senf setzte die Einzelteile instand und fügte sie dem frechen Kerlchen wieder ein. So kann er nun weiter fröhlich die Zunge herausstrecken. Das war ein Beitrag von Elke Ziegler.

In dieser Sendung blicken wir zurück in die Geschichte. Und zwar bis in das Jahr 1945. Ich bin Laura Gies und Sie hören jetzt die Sendung »Wie war das damals?« Der 8. Mai 1945. Ich habe mir gedacht, in die Geschichtsbücher schauen, das können wir noch in Jahrzehnten. Aber Großeltern befragen, wie das denn wirklich abgelaufen ist, das geht nicht mehr allzu lange. Und deshalb möchte ich heute gerne eine Zeitzeugin erzählen lassen. Aber nicht im klassischen Interviewformat, sondern im Gespräch mit ihrer eigenen Enkelin. Vielleicht findet ja die eine oder der andere das Ganze so spannend, dass er oder sie die eigenen Großeltern beim nächsten Besuch mal nach ihrer Kindheit fragt. Doch bevor wir zu dem Gespräch kommen, möchte ich dieses Datum, den 8. Mai 1945, erst einmal historisch einordnen. Wo befinden wir uns da zeitlich? Was ist da genau in Deutschland passiert? Der besagte 8. Mai wird auch als der Tag der Befreiung bezeichnet. Immerhin markiert er das Ende des größten Krieges, den es bisher gegeben hat. Er war auch der grausamste und tödlichste Krieg der bisherigen Geschichte. Mehr als 60 Staaten waren direkt oder indirekt an dem Krieg beteiligt und insgesamt starben 55 bis 70 Millionen Menschen. Da findet man ganz verschiedene Angaben in den unterschiedlichen Quellen. Viele Menschen davon wurden in den deutschen Konzentrations- und Vernichtungslagern ermordet. Doch die Befreiung begann schon deutlich früher und kam nicht schlagartig am 8. Mai. Den Anfang vom Ende des Zweiten Weltkrieges markiert der sogenannte D-Day, der 6. Juni 1944. Die USA hatte schon 3 Jahre zuvor begonnen, in den Krieg einzugreifen und den europäischen Ländern im Kampf gegen Deutschland zu helfen. Ihre Verbündeten waren Frankreich, Großbritannien und die damalige Sowjetunion. Diese 4 Staaten werden auch als die Alliierten bezeichnet. Am D-Day landeten 150.000 Soldaten der Alliierten in Nordfrankreich. Gemeinsam begannen sie, Gebiete von den Deutschen zurückzuerobern. Die Kämpfe dauerten mehrere Tage. Viele Menschen verloren dabei ihr Leben. Schließlich siegten die Alliierten und eroberten immer mehr Gebiete von den Deutschen zurück. Dabei wurden viele Städte bombardiert und zerstört. Auch wenn man heute von einer Befreiung spricht, die zivile Bevölkerung litt unter Hungersnöten, war ohne Strom und auch oft ohne Wasser. Im Osten Deutschlands kam es nach dem Einmarsch der Roten Armee zu gewaltvollen Übergriffen auf die deutsche Bevölkerung. Viele Menschen flohen in den Westen oder sie wurden dorthin vertrieben. Doch nicht alle kamen auch dort an. Die Kälte machte ihnen zu schaffen und etliche verloren ihr Leben. Die, die zu langsam waren, wurden von der Roten Armee buchstäblich überrollt. Ihnen drohten Misshandlungen, Vergewaltigungen und Ermordungen. Dabei wurde kein Unterschied mehr zwischen feindlichen Soldaten und der Zivilbevölkerung gemacht. Es gab aber auch andere Gebiete des Landes, in denen die Bevölkerung voller Vorfreude auf die Befreiung durch die Alliierten wartete und damit auf das Ende des Zweiten Weltkrieges und die Befreiung vom Faschismus. Als Adolf Hitler erkannte, dass Deutschland den Krieg so gut wie verloren hatte, beging er am 30. April 1945 Selbstmord. Und nur wenige Tage später, am 8. Mai 1945, kapitulierte Deutschland. Der Krieg war in Europa beendet. Als Sieger gingen die USA, Frankreich, Großbritannien und die Sowjetunion hervor. Die Zeit nach dem Krieg war geprägt von Flucht, Vertreibungen, Hungersnöten und dem Wiederaufbau der zerstörten Städte. Die Alliierten beschlossen die Teilung Deutschlands in 4 Besatzungszonen. Jede wurde von einer der Siegermächte verwaltet. Den Westen bekam Frankreich, den Norden England, der Osten ging an die Sowjetunion und Süddeutschland an die USA. Thüringen wurde Teil der sowjetischen Besatzungszone. Dort wuchs Elke auf, das ist die Großmutter, die Sie heute in dieser Sendung erzählen hören. Die Befreiung hat sie trotzdem durch die Amerikaner erlebt. Zu diesem Zeitpunkt hatte sie bereits ihren Vater im Krieg verloren. Heute ist Elke 84 Jahre alt. Wie sie das Kriegsende als Kind wahrgenommen hat und was der 8. Mai heute für sie bedeutet, das hat sie ihrer 20-jährigen Enkelin Anna letzte Woche erzählt. Getroffen haben sich die beiden in Blankenburg im Harz. Dort hat Anna ihre Kindheit verbracht. Dieses Gespräch hören Sie jetzt.

0: Jetzt sind wir hier in meiner Heimatstadt Blankenburg, wo ich meine Kindheit verbracht habe, aber du hast ja nicht immer hier gelebt. Geboren und aufgewachsen bist du ja ein Teil in Erfurt, bist da auch zur Schule gegangen und dann kamen die Kriegseinwirkungen und ab 1945 warst du circa ein Jahr in Langenleuber-Niederhain in Thüringen. Und da hast du unter anderem ja auch erlebt, wie der Zweite Weltkrieg geendet ist, beziehungsweise wie die Alliierten kamen. Wie alt warst du da eigentlich genau?
1: Ich war 7 Jahre und wurde 8 Jahre, wo wir dann in Langenleuber-Niederhain waren.
0: Wie kann ich mir denn das genau vorstellen? Ich meine, wie bist du da groß geworden? Hattest du noch Geschwister? Und was hat deine Mutter eigentlich gemacht in Erfurt und dann genau auch weiter in Langenleuber?
1: Ja, also meine Mutter war Hausfrau und ich bin ganz normal groß geworden. Ich hatte eine 9 Jahre ältere Schwester und kam dann in Erfurt eben zur Schule. Also es war ein ganz normales Leben, bis auf das, dass eben dann der Krieg leider über uns hereingebrochen ist.
0: Wie ist es abgelaufen? Also du warst in der Schule und dann kamen diese Bombenflüge über Erfurt. Wie war euer Alltag? Wie war das in der Schule? Was habt ihr getan, als dann diese Sirenen kamen zum Beispiel?
1: Naja, in der Schule war es eben so, gibt es ja mit den Sirenen so verschiedene Warnsignale und da war immer so ein Voralarm und da mussten wir schnell nach Hause, dass wir in den Luftschutzkeller kamen. Aber ansonsten hatte ich da erstmal keine großen Schwierigkeiten, das zu überstehen.
0: Ihr seid dann quasi in euren zugeordneten
1: In
0: Keller
1: einem
0: gegangen?
1: Sind wir im Keller gewesen und haben eben den Angriff abgewartet oder die Flieger, dann manchmal sind sie auch bloß drüber weggeflogen und ja, da war das noch alles ganz gut, bis auf dann im Frühjahr dieser Bombenangriff in Erfurt, der war eben sehr heftig gewesen. Und da war in unserem Haus einige Schäden, Scheiben kaputt. Und dann hat sich meine Mutter entschlossen, mit uns Kindern zu ihrer Oma zu ziehen, meiner Uroma.
0: Genau, und die war auf dem Land, nicht wahr?
1: Bei Altenburg hat die auf dem Dorf so einen ziemlich größeren Bauernhof gehabt und es war sehr schön und die hatten früher, wo sie jung war, hatten die eine Gaststätte und da war ein größerer Saal. Und durch den Saal war schön Platz, da konnten wir schön als Kinder spielen. Der war ja nun nicht mehr benutzt und das war alles recht schön dort bei der Oma. Wir mussten natürlich ein bisschen zusammenrücken alle, weil auch aus Westdeutschland so Leute evakuiert waren, die auch eine Wohnung suchten. Und da haben wir, naja, wir sind jedenfalls bei der Oma, Uroma untergekommen.
0: Und bist du dann in Langenleuber auch noch zur Schule gegangen oder war das auch alles sehr durch die Bombenschläge?
1: Ich bin dann, wo wir dort waren, hat mich meine Mutter sicher dort angemeldet, bin ich auch zur Schule gegangen, hat man einen ganz schön weiten Weg, aber ist ja egal. Wir haben es als Kinder eigentlich nicht so empfunden.
0: Ja, dieser Saal ist ja auch sehr geschichtsträchtig, ne? Und hattet ihr auch Berührungspunkte mit Soldaten dann irgendwann, die dort durchgekommen sind?
1: Am Anfang waren mal deutsche Soldaten gekommen. Da konnten wir aber drin wohnen bleiben und die hatten nur den Saal in Benutzung und ihre Fahrzeuge auf den Hof stehen. Und es waren vielleicht so 20, 30 Soldaten oder eine kleinere Gruppe. Und das war mit den Soldaten, die waren eigentlich alle sehr nett und wir hatten da keine großen Schwierigkeiten mit denen. Die sind dann auch, wenn so Angriffe waren und so, mit in den Keller gekommen und Dann später, dann waren die ganz schnell wieder weg, wahrscheinlich zu einem neuen Einsatz irgendwo. Es war ja immer noch Krieg. Und dann kamen eines Tages die Amerikaner. Und das war für uns Kinder ein aufregendes, überraschendes Ereignis.
0: Das glaube ich, ja.
1: Man hörte die Fahrzeuge rollen auf der Straße und das Haus lag an der Straße und die Kinder, die mit mir da zusammen in dem Haus gelebt haben, von meiner Tante die Kinder und auch welche, die da einquartiert waren, die waren nun alle eigentlich gut drauf. Und haben gesagt, wir gucken jetzt mal. Sind die Sirenen wieder aus und jetzt gucken wir mal, wie das da draußen aussieht. Und ich habe da sehr geweint im Keller, ich hatte gar keinen Nerv mehr. Und jedenfalls kamen sie dann an und kommen mal mit gucken und das ist interessant und das ist schön und die werfen Schokolade und Kaugummis, hier hast du schon mal ein Stück und so. Jedenfalls kehrte Ruhe ein, die waren mit ihren Dings wieder durch und wir haben unsere weiter. Wir arbeiten gemacht und so, wir haben weiter gespielt und uns über die Schokolade
0: Gefreut.
1: gefreut.
0: Ja.
1: Ja, und dann war aber den nächsten Morgen, wo das bei uns nur ein bisschen bitter, da mussten wir nun plötzlich dieses Haus räumen, weil die Amerikaner auch diesen Saal belegen wollten, wo vorher die deutschen Soldaten drinnen waren. Und ja, die haben dann mussten wir in kürzester Zeit so ein bisschen was zusammenraffen, was wir mitnehmen wollten. Und es war sehr großzügig da drinnen, breite Steintreppe hoch, weil der Saal erhöht lag, kann man sagen, erste Etage. Da kamen wir, meine Schwester und ich, da Treppe runter und da fiel meiner Schwester was runter und von unten kam uns so ein junger amerikanischer Soldat entgegen und meiner Schwester fiel irgendwas, ihr gerollte Strümpfe oder was sie da drauf hatte, runter. Und da hat er das auf der Treppe schön eingesammelt und ihr schön wieder draufgelegt, wie er sie so auf dem Arm hatte. Ich war als Kind da eben sehr, sehr beeindruckt und habe gedacht, wird immer von Feinden geredet. Die sind so nett und freundlich und kommen hier so schön und heben das auf und war eigentlich alles ganz schön und wir hatten ja eine schöne Unterkunft. Wir sind dann zu meiner anderen Oma gezogen, die auch in dem Dorf wohnt, war nicht weit weg und haben da eigentlich die Zeit verbracht, wo die Amerikaner da in der Wohnung gelebt haben.

0: Und dann habt ihr quasi eure Zeit, also deine weitere Kindheit erstmal unter der Besatzung oder der Besetzung der Amerikaner verlebt, ne? In der neuen Wohnung.
1: Das ist mir nur nicht so beeindruckend gewesen. Wir haben eben trotzdem uns beschäftigt. Ich will mal sagen, auf so einem Bauernhof sind alles Bauern gewesen, meine Verwandten, ne? Da hat man ja immer, da hat man die Tiere draußen und da hat man immer
0: Ja.
1: was zu gucken. Und wo wir da bei der Oma das ist die Mutter von meinem Vater gewesen und der Opa, die hatten auch eine Mühle und da lief die Mühle und jeder ist eigentlich seiner Arbeit nachgegangen, wie sonst auch, wie immer. Wir Kinder haben uns auch beschäftigt.
0: Ja, aber ihr durftet eben nicht, ihr durftet nicht zurück in in den
1: Wir
0: Saal, ne?
1: durften aber nicht zurück wieder in das Haus. Da durfte eben bloß meine Mutter und meine Tante rein. Und vielleicht hatten die auch noch ein paar Hilfsarbeiter, weiß ich nicht mehr so als Kind. Man hat sich ja da auch nicht so drum gekümmert. Die beiden Frauen haben im Grunde genommen in der Zeit diese ganze Landwirtschaft weitergeführt. Die Tiere gefüttert und Futter eingefahren und Feldarbeit gemacht und alles so weitergelaufen, aber so direkt auf den Hof und unser Gelände und unsere Wohnung durften wir eben nicht. Da standen an den Tor auch Posten und die haben dann gesagt, steu, steu und nichts gibt's. Und dann haben wir doch ein bisschen erschrocken und haben uns dann zurückgezogen und sind ja auch nicht mehr
0: Ja.
1: hingegangen. Ja.
0: Also eigentlich wie eine Art alltägliches Leben oder in Anführungsstrichen alltägliches Leben neben einer, ja, Besetzung. Ne?
1: Ja,
0: Manche Dinge durftest
1: ja,
0: du machen,
1: ja,
0: manche
1: ja,
0: nicht.
1: ja.
0: Ja.
1: Das ist richtig.
0: Ja.
1: Das war ja nur noch Krieg und man hat auch nur vereinzelt Schüsse gehört. Und auch dann, wo die Amerikaner da waren, war es eigentlich ziemlich ruhig geworden. Denn bei unserer anderen Oma kann ich mich nicht erinnern, dass wir im Keller gewesen sind.
0: Ja.
1: Und da war es schon ein bisschen ruhiger geworden. Wahrscheinlich war das ganze Gebiet ringsherum schon von den Amerikanern besetzt
0: Besetzt,
1: worden,
0: ja.
1: ne? Und die hatten sich auch schon alle sicher ergeben und so. Da war eigentlich dann nicht mehr so, dass es so doll mit Kriegseinwirkungen war.
0: Als es so ruhig geworden ist, kann man ja schon von einer Art Befreiung sprechen, nicht wahr? Und wir haben ja dann auch ab dem 8. Mai den Tag der Befreiung. Hast du das auch so wahrgenommen?
1: Der Tag der Befreiung ist eine Befreiung wirklich gewesen, weil eben das nicht mehr war. Es wurde noch ruhiger und die Soldaten, die Deutschen und die Ausländischen waren dann alle mal wieder weg und es ging wieder ein normales Leben eigentlich los. Und es wurde natürlich sehr viel gesprochen, dass auf den Reichstagen nun die russische Fahne gehisst wurde und dass die Deutschen eben den Krieg verloren haben. Und das war eigentlich für uns der Tag der Befreiung. Es kam keine Flieger mehr, keine Bomben mehr, keine Schüsse mehr. Die Nächte waren ruhig und die Sirenen schwiegen. Das war eigentlich unser
0: Ja,
1: Befreiungstag.
0: eher auf diese Art Befreiung.
1: Ansonsten, wir hatten ja im Grunde nicht viel auszustehen. Es ist ja vielen Leuten, haben ja den Tag der Befreiung ganz anders erlebt wie wir, die nun wirklich sehr viel körperliches Leid durchgemacht haben, ne? Und das war ja bei uns nicht der Fall. Insofern, ich habe das schön empfunden, dass der Krieg zu Ende war.
0: Wie kann man sich das vorstellen? Was hat sich nach diesem Tag, nach dieser Beruhigung der Lage verändert?
1: Aus meiner Erinnerung war das ein sehr schöner Sommer, immer schöne Sonne und schöne Landschaft und schön war eigentlich alles schön. Und wir hatten auch, da wir nun auf dem Bauernhof lebten, nicht irgendwelche großen Hungersnöte und so, aber es gab natürlich Leute, denen es sehr, sehr schlecht ging. Zum Beispiel die vielen, die aus Ostdeutschland kamen, die suchten eine Wohnung, die hatten ja im Grunde auch nur ihr Köfferchen und im Grunde alles verloren. Also sowas musste ich nun nicht durchmachen. Bin ich sehr dankbar drüber.
0: Ja, das glaube ich dir. Das glaube ich dir. Ihr seid dann irgendwann später wieder zurück nach
1: Ja,
0: Erfurt gekehrt.
1: in Erfurt waren nicht die Amerikaner, das war russische Besatzungszone. Und da haben bei uns im Haus auch russische Offiziere gelebt. Und meine Mutter ist öfter mal dahin gefahren und hat manchmal was geholt, vielleicht auch zu Behörden, aber als Kind kann ich mich da, und in meinem Alter wurde über solche Sachen
0: Nicht gesprochen.
1: auch sehr wenig, ich kann sagen, gar nicht gesprochen. Und die hat dann immer mal geguckt und dann war mal die Zeit dran, wo das Haus in Erfurt eben auch frei wurde und wo wir wieder zurück konnten. Dann ging in Erfurt eben das Leben so weiter,
0: Weiter.
1: ne?
0: Wie sah dieses Leben dann in Erfurt aus? Habt ihr schon wieder Neuaufbau oder Neuaufbauprozesse gehabt, hast du da mitgewirkt?
1: Ich bin dann, wo die Schulen wieder losgingen, auch in Erfurt wieder zur Schule gegangen. Und da waren sehr viele Junglehrer, so junge Männer, die nun aus dem Krieg zurückgekommen waren. Die haben dann schnell durch so einen Schnelllehrgang, so ein Lehrerstudium schnell gemacht und waren viele junge Leute als Lehrer. Und wir haben als Kinder dann teilweise auch stundenweise sind wir dann mal nachmittags gegangen und so, weil ja alles noch nicht so richtig wieder im Laufen war und auch kaputt war. Aber es wurde alles eigentlich schön wieder eingerichtet, kann ich nicht sagen. Und wir haben aber als Kinder dann auch so ein bisschen Einsätze gehabt. Wir haben mit Marmeladengläser Kartoffelkäfer gesucht und auf dem Feld und haben auch mal in der Kaserne so Ziegelsteine abgeputzt, den Putz runtergehämmert mit dem Hammer. Und da fing eben der Aufbau an und man hat sich eigentlich sehr darüber gefreut, wenn dann was schön wieder war oder was schön aufgebaut war und man hatte auch eine Freude an dem, dass man das machen konnte und dass der Krieg vorbei war. Das war alles irgendwie sehr schön. Aber wie gesagt, es ging ja eben manchen Leuten auch sehr, sehr schlecht zu der Zeit. Und ein bisschen gehungert haben wir auch, gefroren haben wir. Es gab keine Kohlen und dann sind wir im Wald gegangen und haben Stöckchen zusammengesucht, mussten wir beim Förster.

0: natürlich wirklich sehr, sehr schwer, selbst bei uns in unserem Haus. Wir hatten auch immer noch Leute wohnen. Meine Mutter kriegte das zugeteilt, so nach Quadratmeter Wohnfläche oder wie. Die durfte eben auch mit den zwei Kindern ihre große Wohnung nicht bewohnen. Wir mussten zwei Zimmer abgeben und da hatten wir ein älteres Ehepaar drinne. Und naja, es hat sich eben so ergeben. Und in Erfurt in dem Haus haben dann auch mal Leute gewohnt. Das war aber noch zur Kriegszeit. Haben wir die zwei Zimmer eben auch schon abgeben müssen. Die kamen als Umsiedler aus Köln. Aber wir mussten uns eben sehr einschränken mit allen und sehr genügsam sein. Aber es war trotzdem schön, weil man die Hoffnung hatte, dass alles wieder schön wird.
1: Dann kam ja auch die Zeit der DDR ab 1949, wo du ja auch natürlich drin gelebt hast, und da war der 8. Mai ja ein Feiertag. Kannst du dich daran erinnern, wie dort gefeiert wurde?
0: Zu DDR-Zeiten wurde der 8. Mai gefeiert, sehr gefeiert, mit Leuten, die eben wirklich ein Leid hatten, die in den Konzentrationslagern waren und die verfolgt wurden. Und im Grunde haben auch die ganzen Leute es schwer gehabt, die umgesiedelt wurden, die aus Polen und aus Tschechien kamen. Die hatten ja alle einen Neuanfang und das hat einen auch ein bisschen sehr leid getan. Aber als normaler Bürger, wie es mir so eigentlich erging, meine Mutter hatte es ja auch sehr schwer. Die hat uns beiden Kindern, die hatte keinen Beruf gelernt, die musste uns Kinder ernähren und ich will mal sagen, in der heutigen Zeit ist es alles fast undenkbar, was da so, aber wir haben es irgendwie ertragen, weil es vielen Leuten sehr, sehr viel schlechter ging wie uns eben.
1: Ja, Oma, das war super spannend von deiner Kindheit zu hören, die ja wirklich ganz, ganz anders war als die Kindheit, die ich erlebt habe, oder auch viele andere Enkelkinder von den Großmüttern und Großvätern. Ich finde, das ist einfach eine unglaublich, unglaublich spannende Geschichte, auch die jeder Einzelne erzählen kann. Und es ist unglaublich spannend, auch darüber zu reden. Also vielen Dank, Omi, für das
0: Ja,
1: Gespräch.
0: gerne.

Danke an Anna und ihre Oma Elke für die Einblicke und ganz liebe Grüße nach Blankenburg. Das war die Sendung Wie war das damals? Der 8. Mai 1945. Hier im Wartburg Radio 96,5. Ich bin Laura Gies.

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0: Mikrofon, wie immer, Ihr Eckhard Pondo aus Eisenach.
1: Und damit begrüße ich Sie recht herzlich zu Ihrem Hitkarussell Dienstagabend. Einen schönen guten Abend Ihnen. Tja, heute Hitkarussell mit dem Reglement, wie immer, Sie hören den Hit der neuen deutschen Welle. Sie hören die zwei Hit-Doppeldecker, das heißt, in der ersten Stunde präsentiere ich Ihnen einen Titel, den Sie in der zweiten Stunde noch einmal hören. In der ersten Stunde das Cover, in der zweiten Stunde das Original, so auch heute. Dann hätte ich für Sie zwei aktuelle Hits. Wir schauen mal in die Hitlisten vergangener Jahre. Dann hätte ich für Sie noch den Oldie der Woche, unseren Hit aus deutschem Lande und zum Schluss den Amiga Ostrakit. Und ich weiß, da warten schon viele drauf. Die Sendung steht wie immer schon im Vorab im Netz unter www.hit-karussell.de, Karussell mit 2S und 2L, dann den Button Titelliste und dann können Sie schauen, ob auch Ihr Musikwunsch mit eingeflossen ist. Wir versuchen immer, unser Möglichstes alle oder fast alle Musikwünsche zu erfüllen. Manchmal reicht die Sendung auch nicht aus, um alle zu präsentieren. Dann spielen wir diese Hits in einer anderen Sendung. Tja, natürlich werden Sie auch noch das eine oder andere über Ihre Stars, über Ihre Sternchen am Musikhimmel erfahren. Los geht's heute mit Lily Allen, Not Fair, und den Anfang macht Avicii mit Wake Me Up. Ich wünsche Ihnen für die nächsten zwei Stunden viel Spaß und holen Sie sich etwas Nettes zu trinken.

Tja, damit sind wir schon in der ersten Kategorie und das ist unser Hit-Doppeldecker. Wie gesagt, das heißt, ich spiele in der ersten Stunde einen Titel, den Sie in der zweiten Stunde noch einmal hören. In der ersten Stunde das Cover. So werden wir das auch heute tun. Den Titel, den kennen Sie natürlich alle aus dem FF, Smoke und so weiter. Und ich gehe mal davon aus, dass Sie auch wissen, von wem das Original ist. Ich präsentiere Ihnen jetzt Bad Boom mit diesem Titel. Bürgerlichen Namen Patrick Charles Eugen Boone. 34 in Florida geboren, US-amerikanischer Schauspieler und Sänger. Hat schon über 50 Millionen Tonträger an den Mann gebracht. Und als Schauspieler kennen Sie ihn sicherlich von dem Kinoerfolg Die Reise zum Mittelpunkt der Erde. Da wir ihn nicht sehen, sondern nur hören können, haben wir uns jetzt spontan für Smoke on the Water entschieden von Bad Boom. Sie hören sich beide Titel in Ruhe an und wenn Sie beide Titel gehört haben, entscheiden Sie, welcher Titel Ihnen mehr gefallen hat. Und wenn Sie mögen, lassen Sie mich jetzt bitte wissen unter hitkarussell965@wartburgradio.com.

Tja, und schon sind wir auch in der zweiten Kategorie und wie Sie wissen, ist das unser Hit der neuen deutschen Welle, eine Musikepoche der Anfang Mitte 80er Jahre. Die Band, um die es heute geht, ist die Spider-Murphy-Gang. Sie hat angefangen in den 70er Jahren. Günter Siegel hat eine Band gegründet. Die haben vorwiegend Rock'n'Roll-Titel gespielt und meistens in US-amerikanischen Clubs oder in den Kasernen. Titel aus den US-amerikanischen Charts. Anfang der 80er Jahre spielten sie dann Titel der neuen deutschen Welle. Skandal im Sperrbezirk, ihr bekanntestes Werk, oder auch Wo bist du aus 1982. Unser heutiger Hit der neuen deutschen Welle.

Also ich möchte Sie heute Abend nicht mehr zum Schwitzen bringen, aber CNC Factory kann es zumindest probieren mit ihrem Sound der 90er Jahre, dem typischen Sound der 90er Jahre.

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gar nicht vorstellen, dass der Titel schon wieder 11 Jahre her ist. Wir gehen in das Jahr 2001 mit Hooligan Atomic Kitten. 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
1: Wir sind an der Kategorie angelangt, in ihrem Hitkarussell, an ihrem Hitkarussell Dienstagabend, wo sie etwas über ihre Stars, über ihre Sternchen am Musikhimmel erfahren. Heute gibt es ein paar Informationen zu Mark Terenzi. Terenzi ist 1978 in Massachusetts geboren, gilt somit als US-amerikanischer Popsänger und Reality-TV-Teilnehmer. Mark Terenzi war Mitglied der Boygroup Natural. Seit 2005 tritt er als Solokünstler auf. Von 2021 bis 2023, also rund zwei Jahre, war Terenzi Gründungsmitglied der Boyband Team 5. Seine Großmutter führte ihn schon mit drei Jahren an die Musik heran und er musste auch schon in ein Tanzstudio. Mit sieben Jahren brachte er sich selbst Klavierspielen bei, danach kam die Gitarre an die Reihe und zum Schluss noch das Saxophon. Mit 12 Jahren wurde Terenzi Moderator der Bostoner TV-Show Studio ATV. Der erfolgreichste Song von Mark Terenzi war der Titel Just One Last Dance und der war mit Sarah Connor, mit der er auch verheiratet war. Die beiden haben einen Sohn und eine Tochter. Mark Terenzi war im März 2012 auch Kandidat in der RTL-Show Let's Dance. Leider schied er in der zweiten Show schon aus. Im Januar 2017 nahm er an der 11. Staffel Ich bin ein Star, holt mich hier raus teil in Australien und gewann diese Show. Ein Slogan, der aus dieser Show hängen geblieben ist, ist The Regal is the Regal. Beziehungen hatte Mark Terenzi doch recht viele. Am 31. März 2015 eröffnete das Amtsgericht Hannover das Insolvenzverfahren über sein Vermögen. Mark Terenzi unterstützt 2010 das Hilfsprojekt Wir helfen Afrika, also er tut auch ab und zu mal was Gutes. Er ist Städtepate für die Stadt Endingen am Kaiserstuhl. Wir hören jetzt von Mark Terenzi, Can't Breathe Without. Sie hören das Hitkarussell in Ihrem Wartburgradio aus Eisenach mit dem, was Sie über Stars wissen sollten, nur im Original hier bei mir.
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1: Auch dieser Titel ist schon über 20 Jahre her. Wise Man von James Blunt, der im Kosovo bei einer Aufklärungseinheit war.

In den frühen 70ern, gegründet von Chris Norman, die Band Smokey mit ihrem Titel For a Few Dollars More. Aus 77 dieses Werk.

Wir kommen zu unserem ersten aktuellen Hit und das ist ein spezielles Duett. Adele und die Imagine Dragons mit The Night I Lost Your Light.

Adele im Duett mit den Imagine Dragons. Wir kommen zu einem weiteren speziellen Duett. Eros Ramazzotti und Tina Turner. Cose della Vita. Dinge des Lebens. Aus 1993.

1995 gründete sich in Hannover eine Band namens Nameless, namenlos. 1972 nahmen sie dann ihren richtigen Namen an, Scorpions. Mit über 60 Jahren Bühnenerfahrung sind sie schon einige von den ganz Großen hier in Deutschland. Aus ihrem 11. Studioalbum Crazy World der Titel Send Me an Angel. Am 29. Oktober 1990 veröffentlicht, 1991 im Juni kam dann die Single heraus.

Wir bleiben bei Musik aus Deutschland mit Sarah Connor. Ich wünsch dir aus dem Jahre 2019. Sarah Connor, auch sehr erfolgreiche Künstlerin.

Tja, und damit sind wir angelangt in unserer Hitliste. Wir gehen heute zurück in das Jahr 1971. Das sind 55 Jahre in der Musikgeschichte zurück. Diese Woche Platz Nummer 3, letzte Woche Platz Nummer 3 und auch in der nächsten Woche wieder Platz Nummer 3. Ein Beatle, George Harrison mit What Is Life. Übrigens am 14. April 1971 war George Harrison Platz 3 und Platz 4 mit My Sweet Lord und What Is Life. Schauen wir mal zum Platz Nummer 2 in dieser Woche. Und das ist ähnlich wie Platz Nummer 3. Letzte Woche Platz Nummer 2, nächste Woche Platz Nummer 2. Eine Band, wo sehr schön mitgesungen werden kann. Hey Tonight, Creedence Clearwater Revival. Und auch da hören wir natürlich selbstverständlich mal kurz hinein vom 5. Mai 1971.

CCR mit Hey Tonight, ein wunderschöner Titel der Glamrock-Ära. Gründungsmitglieder waren die Fogerty-Brüder John Fogerty und Tom Fogerty. Der ist allerdings schon 1990 verstorben. Dann Doug Clifford und Stu Koch. Von 1959 bis 1967 nannten sie sich The Blue Velvets, blauer Samt. Danach ging es zu Creedence Clearwater Revival über. Tja, ein Platz ist noch übrig, der Platz Nummer 1 am 5. Mai 1971, und das ist Lynn Anderson mit ihrem Rose Garden. Letzte Woche Platz 1, diese Woche Platz 1 und die nächsten zwei Wochen immer noch Platz Nummer 1. Also da hat sich nicht so sehr viel getan. Wir hören natürlich den Platz Nummer 1 des heutigen Tages in voller Länge an. Ihr Hitkarussell mit der Hitliste.

nach unserer Hitliste, der Oldie der Woche. Und da gehen wir heute nochmal ein paar Jahre in der Musikgeschichte zurück. In das Jahr 1966 zu Jimi Hendrix und Hey Joe. Jimi Hendrix wurde in die US-Luftlandedivision Fort Campbell eingezogen, konnte sich aber nicht an den Gehorsam und Annehmen von Befehle integrieren, wurde daher vorzeitig entlassen, weil er sich mehr der Gitarre widmete.

0: Ja, und bevor wir zu unserem zweiten aktuellen Hit kommen, hätte ich ja die Kategorie, die noch fehlt, unser Hit-Doppeldecker. In der ersten Stunde hatte ich Ihnen ja den Titel aus 1997 von Bad Boone, Smoke on the Water, präsentiert. Jetzt würde ich Ihnen natürlich gerne das Original präsentieren. Und Sie wissen natürlich, dass das von Deep Purple ist, aus dem Jahre 1972. Um genau zu sein, Erscheinungsdatum am 1. April 1942, Länge 5 Minuten 42 Sekunden in der Albumversion und 3,54 in der Singleversion. Übrigens, die Purple waren mal im Guinness-Buch der Rekorde nicht wegen ihrer Musik, sondern wegen ihrer 10.000 Watt starken Musikanlage von Marshall, eine PA-Anlage, die 117 dB erreichte, und das war die lauteste Band der Welt. Tja, ich würde Ihnen jetzt gerne das Original präsentieren, Smoke on the Water, aber nicht von 1972, sondern wir haben für Sie eine Live-Version, und zwar ein Konzertmitschnitt aus dem Jahre 1998. Da gaben sie im Oktober in Skandinavien, Oslo, Norwegen, ein komplettes Konzert.
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0: Ein super Konzert, denke ich, bestimmt sehen und hörenswert. Und damit kommen wir zu unserem zweiten aktuellen Hit.
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0: Und da habe ich wieder ein wunderbares Duo für Sie, Alan Walker und Kylie Minogue mit Call My Name.

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1: Mit einem Titel aus 2010, Billy Joel, She's Always a Woman.

Wir machen musikalisch einen Sprung von 35 Jahren zurück in das Jahr 1975 zu Kenny und Julie Ann. Ein Titel aus der wunderbaren Glamrock-Ära.

Willkommen zu einer US-amerikanischen Hardrock-Band, die sich 1973 in New York gegründet haben bis dato mehr als 100 Millionen Tonträger weltweit verkauft. Kiss, Talk to Me, der

Wir gehen in das Jahr, wo für uns das ganze Leben sich verändert hat. 1989 kam Kylie Minogue mit Jason Donovan, Especially for You. Auch wieder ein wunderschönes Duett.

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1: Ja, bevor wir zu unserem Amiga Ostrock-Hit kommen, habe ich noch für Sie Musik aus deutschem Lande, Neues von Johannes Oerding, Sonntag, heute am Dienstag.

Und damit sind wir bei unserem Amiga Ostrocket und der kommt heute von Karat, König der Welt. Über Karat habe ich, glaube ich, schon ganz, ganz viel gesprochen. Die Zeit zwingt uns auch etwas kürzer uns zu fassen. Karat ist die Band gewesen in der ehemaligen DDR nach den Pudis, die mit am bekanntesten waren. Damit ich nachher nicht in den Titel reingehen muss, möchte ich mich gleich von Ihnen verabschieden. Das war Sendung 611 vom Hitkarussell. Wenn es Ihnen gefallen hat, dann empfehlen Sie uns bitte weiter. Wenn Sie Musikwünsche haben, lassen Sie mich jetzt bitte wissen unter hitkarussell965@wartburgradio.com oder www.hit-karussell.de. Da ist ein Button für sowas vorgesehen. Wir hören uns wieder, so Sie mögen, in 14 Tagen. Das ist dann der 19.05. zur gewohnten Zeit, 19 bis 21 Uhr. Habt Spaß am Leben und an der Musik. Das wünscht Ihnen Erkard Ponte aus Eisenach, der diese Sendung produziert und moderiert hat. Der sagt schon im Vorab: Tschüss, winge, winge.

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1: Hänsel und Gretel oder Johannes und Margarete. Ein modernes Märchen. Es waren einmal vor grauen Zeiten, als das Wünschen leider nicht allen Menschen geholfen hat, ein armer Mann und eine arme Frau. Die hatten zwei Kinder. Der Sohn hieß Johannes, die Tochter Margarete. Allerdings rief ein jeder die Kinder nicht bei ihren eigentlichen Namen. Die waren ja auch viel zu lang. Man nannte sie im Allgemeinen und der Vereinfachung halber Hänsel und Gretel. Was sie allerdings nicht so leiden konnten, die Kinder, weil es so albern klang. Genauso wie Hansi oder Maggie. So ein Kind hat ja als kleine Persönlichkeit auch Rechte. Schmalhans war bei dieser Familie Küchenmeister. Eines Abends, als die letzte Scheibe des trockenen Brotes aufgegessen war, nur noch ein paar Krümel den Tisch zierten und die Kinder schlaflos und hungrig im Bett lagen, sahen die Eltern keinen Ausweg mehr und sie fassten einen kriminellen Beschluss. Sie wollten am nächsten Tag, wenn sie alle im Walde Holz sammeln würden, die Kinder einfach zurücklassen. Allein, im dunklen Wald. Sie wollten einfach abhauen und dachten sich, dass die Kinder so wenigstens noch eine Chance zum Überleben hätten. Vielleicht fände jemand die Kinder, der sie dann auch ernähren konnte. Seltsamer Wunschtraum, bei dem Tod und Verderben der Kinder einkalkuliert wurden. Das warf kein gutes Licht auf die Kompetenz der Verantwortlichen, also der Eltern. Johannes hatte die Pläne der Alten mitbekommen und so sammelte er schnell die letzten Brotkrumen vom Tisch, um diese am nächsten Morgen auf den Pfad zu streuen, damit er und seine Schwester den Weg zurückfanden. Wie bei einer Schnitzeljagd. So ganz durchdacht war der Plan allerdings nicht, denn er hatte vergessen, dass die Waldvögelein eine Abwechslung im Speiseplan begrüßen würden. Was diese dann auch begeistert taten. Auf einmal waren Eltern und Krümel weg und die beiden Kinder fanden den Weg nicht mehr zurück. Sie verirrten sich in dem dunklen Walde und litten unter einem schmerzenden Hunger und die Füße taten ihnen sehr, sehr weh und am liebsten wollten sie sterben. Plötzlich rochen sie Rauch und wo ein Feuer brennt, da ist ein Mensch nicht weit. Sie gingen hoffnungsfroh trotz ihrer blutenden Füße immer der Nase nach und kamen so an ein kleines Haus, aus dessen Schornstein kerzengerade Rauch aufstieg. Ein Haus, das ganz aus Leckerbissen zu bestehen schien. Sie sahen zum ersten Mal in ihrem Leben Pfefferkuchen mit Mandelkernen. »Johannes«, rief Margarete, »schau doch, was ist das?« Und Johannes antwortete, »ich traue meinen Augen nicht. Margarete, wir sind gerettet.« Was vorerst ein Trugschluss war. Es interessierte sie überhaupt nicht, ob da jemand wohnte und was zum Beispiel aus dem Haus wird, wenn es regnet, denn schließlich weichen ja Pfefferkuchen im Regen auf. Sie mussten sich kleine oder auch größere Stücke vom Dach abbrechen und erst einmal ihren Hunger stillen. Die knackenden Geräusche, wahrscheinlich hatte es lange nicht geregnet, weckten die Bewohnerin des Hauses. Und das war eine alte, böse Hexe, zu deren höchstem Genuss das Verzehren von Menschenfleisch gehörte und auf deren Zunge sich eine Pfütze bildete, als sie die Kinder sah.
2: »Ihr Kinderlein, was macht ihr da? Ach, ihr Armen, ihr habt wohl großen Hunger. Kommt erst mal herein zu mir. Ich werde euch gute Speisen und Getränke servieren.«
1: So lockte die Hexe mit Hintersinn die Kinder in ihr Pfefferkuchenhaus. Und als sie die beiden halb verhungerten Kinder drin hatte, da zeigte sie ihr wahres Gesicht. Sie sperrte den Johannes in einen kleinen Stall und sprach zur Margarete:
2: »Der ist mir zu dünn. Ich mag es etwas fetter. Du wirst ab jetzt das Haus bestellen, mir alle lästige Arbeit abnehmen und obendrein deinen Bruder mästen, damit mir der Braten später mundet.
1: Die Not, in der sich die beiden Kinder befanden, muss ich nicht extra beschreiben. Nur so viel, dass dieses üble Weib recht unzufrieden mit der Margarete war, die zwar dem Johannes alle Leckerbissen, die von der Hexe kamen, gab, aber der war klug genug, der Hexe statt seines Fingers, an dessen Dicke sie den Fortschritt des Mästens messen wollte, immer ein dünnes Stöckchen entgegenzustrecken, wenn diese kontrollieren wollte. Bloß gut, dass die Hexe weitsichtig war. So erkannte sie die Dinge in der Nähe überhaupt nicht. Eines Tages reichte es der Hexe und sie verlangte von der Margarete, dass endlich der Ofen angeheizt werden sollte, damit sie zu den bevorstehenden Festtagen, man ging auf Ostern zu, den Johannes braten konnte. Die minderjährige Margarete tat, was ihr befohlen ward, heizte ordentlich ein und als das Feuer lustig brannte und die Hexe die Ofentür öffnete, da gab sie dem bösen Weib einen Schubs und stieß sie in den Ofen hinein, was ja eigentlich auch nicht die feine englische Art war. Aber wie sollten sich die Kinder denn anders aus ihrem Dilemma befreien? Es kam kein Jugendamt vorbei, um zu schauen, was da los war. Schnell liefen Johannes und Margarete aus dem ungastlichen Haus davon. Um sich nicht wieder zu verirren, baten sie unterwegs ein paar Tiere um Hilfe. Sie fanden den Weg nach Hause und verklagten sofort ihre Eltern wegen Vernachlässigung der Aufsichtspflicht. Die kamen in den Knast, wo es ihnen zum ersten Mal in ihrem Leben gut ging. Margarete und Johannes wuchsen im Heim auf. Das war auch okay. Margarete konnte für den Mord an der Hexe nicht bestraft werden, weil sie noch nicht rechtsmündig war. Und außerdem sind Hexenverbrennungen ja kein Verbrechen. Johannes hat sein Normalgewicht wieder erreicht.

0: Wann begab ich mich denn zum allerersten Mal nach Eisenach? Oh, da muss ich noch sehr jung gewesen sein. Ein hoffnungsvoller Knabe an der Schwelle seines Lebens. Ja, 16 Lenze lagen da gerade hinter mir. Beschwerlich war die Reise und wir erreichten die Stadt zu Mitternacht. Das steht mir noch schattengleich in Erinnerung. Ach, Sie wissen nicht, wer ich bin? Mein Name ist Johann Wolfgang Goethe.
1: Um die schönen Künste zu studieren, wollte Wolfgang Goethe eigentlich nach Göttingen. Doch der auf einen soliden Brotberuf bedachte Vater bestimmte für seinen Sohn ein Jurastudium an der Universität in Leipzig. Dort hatte er selbst die Rechte studiert und der Sohn sollte den gleichen Weg gehen. Deshalb bestieg der 16-Jährige an einem der letzten Septembertage des Jahres 1765 frühmorgens in Frankfurt die Postkutsche, in der er mit dem Buchhändler Johann Georg Fleischer und dessen Frau auf die weite Reise nach Leipzig geschickt wurde. Den Postillionen der Turn- und Taxischen Post forderten die schlechten, ungepflasterten Straßen und Wege großes fahrerisches Geschick beim Lenken der schweren und oft hochbeladenen Postkutschen ab. Zudem mussten sie sich oft mit den Posthaltern wegen des Fütterns, Tränkens und Wechselns der Pferde herumstreiten. Frachtwagen, Kutschen, Schubkarren, Reiter und Fußgänger behinderten unterwegs die zügige Fahrt. Vor räuberischen Überfällen war man ebenfalls nicht sicher. Am 1. Oktober 1765 spätabends fuhr die Postkutsche durch das Georgentor in Eisenach bis in den Hof der Posthalterei in der Schmelzerstraße. Der junge Wolfgang wollte bei dieser Rast einen Bekannten, Johann Christian Molter, begrüßen. Dieser war nach abgeschlossenem Theologiestudium 5 Jahre lang in Frankfurt Hofmeister in der Familie des Bankiers Steitz gewesen und hatte offenbar den durch seine Gedichte bekannt gewordenen 14 Jahre jüngeren Goethe kennengelernt. Molter erbat sich von Wolfgang Goethe einen Vers in sein Stammbuch und dieser schrieb:
0: Mors ultima linea rerum, hecke in sui sempiternam memoriam, huic inserere, voluit libello, trajecti francorum ad moenum quarto mensis Augusti sexaginta quatuor milia septingenti.
1: Der Tod endet alles. Dieses schrieb zu seinem ewigen Gedenken in das Büchlein J.W. Goethe. Gegeben Frankfurt am Main den 4. August 1764. Dieser lateinisch geschriebene Stammbucheintrag ist eines der wenigen schriftlichen Zeugnisse des 14-jährigen Goethe und deshalb von herausragender Bedeutung für die Literaturwissenschaft. Zu mitternächtlicher Stunde war es jedoch unmöglich, den Kandidaten der Theologie Christian Molter zu besuchen. Dieser, der Sohn eines Oberförsters aus Helmershausen bei Meiningen, hatte in Jena studiert und wartete nach seiner Hofmeisterzeit nunmehr in Eisenach auf ein Pfarramt. Im benachbarten Farnroda wurde er 1766 damit betraut. Dort wirkte er 25 Jahre lang treu und hingebungsvoll als Pfarrer und Familienvater, hochverehrt von seiner Gemeinde.
0: Aus Leipzig schrieb ich an meine Schwester Cornelia, dass ich nachts um 12 durch Eisenach gekommen sei und hätte das Vergnügen nicht haben können, ihn, den Molter, zu sehen.
1: Zum ersten Mal war Goethe in Eisenach und erwähnte die Stadt in diesem Brief.
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An der Biegung des Flusses. Ein Buch über die Werra. Von Sandra Blume. Wenn der Tag anbricht, muss man unten am Fluss sein. Sein Wasser träumt keine Träume und wünscht keine Wünsche. Es fließt, unaufhörlich, und Nebel tanzen darüber hin. Nun kann alles werden. Alles ist möglich an einem Tag, der am Fluss beginnt. Erstes Kapitel von den Flüssen. Fließen. Starkes Verb, sich kontinuierlich und ohne Stocken fortbewegen, strömend irgendwohin gelangen. Der Fluss ist immer. Seit Millionen Jahren schon, lange bevor der erste Mensch seinen Fuß auf die Erde setzte, führt er das lebensspendende Wasser durch das Land. Seit Jahren überquere ich morgens den Fluss und halte im wechselnden Licht seine Schönheit in Fotografien fest. Hunderte Male saß ich, nicht selten über Problemen brütend, auf einer Bank am Ufer.

vor. Ich erkundete Teile der Flusslandschaft mit dem Fahrrad, dem Boot und zu Fuß. Der Fluss war immer da. Ein unhinterfragtes, beinahe selbstverständliches Stück geliebter Heimat. Auch als ich begann, lyrische Texte vom Fluss zu schreiben, blieb der Fluss ein Gleichnis, wenig mehr als eine Metapher, mit der ich vom Leben erzählte. Bis mir im Frühjahr 2021 bei der Lektüre eines Flussromans plötzlich bewusst wurde, dass ich dem Fluss vor meiner Tür bislang keine wahre Aufmerksamkeit geschenkt hatte. Es hätte ein beliebiger Fluss sein können, denn ich liebte alle Flüsse. Die Moldau, die Elbe, die Saale, die kleine Hörsel und den noch kleineren Erbstrom. Und doch hatte sich in diesem Moment eine Idee in meinem Kopf festgesetzt. Die Idee einer Wanderung entlang jenes Flusses, den ich wie keinen anderen kenne und doch nicht genug kannte. So fing ich an, kaum eine Woche später, den Fluss in all seinen Biegungen, die er durch die vertrauten Orte meines Landkreises zieht, abzugehen. 120 von insgesamt 300 Flusskilometern. Ich begann im Süden, am Forstloch bei Immelborn, kurz bevor der Fluss den Wartburgkreis erreicht, und endete im Norden, wo er schließlich hinter dem Heldrastein weiter in Richtung Westen fließt. Ich ging den Fluss nicht in einer großen Wanderung, sondern zumeist nach Feierabend, in den Nachmittags- und Abendstunden. Auf der einen Flussseite stromab, auf der anderen stromauf, wieder zurück zum Ausgangspunkt. Ich bin viele Kilometer gegangen und habe viele Stunden am Fluss gesessen, beobachtet und geschrieben. Ging ich mehrere Tage hintereinander, hatte ich nicht selten das Gefühl, in der schmalen Wildnis rechts und links der Ufer selbst zu verwildern. Meine Gedanken waren, wenn ich am Fluss ging, einzig und allein beim Fluss, den ich in seinem Wesen und all seinen Aspekten zu verstehen suchte. Der Fluss heißt Werra. Als die Menschen begannen, den Dingen Namen zu geben, waren die Flüsse gewiss unter den ersten Erscheinungen der Natur, die benannt wurden. Alle menschlichen Siedlungen waren auf das Wasser angewiesen, entstanden also an den Flüssen. Die ersten Worte, die der Mensch jemals sprach, sind für alle Zeit verklungen, die frühesten Namen des Flusses verloren. Die erste Bezeichnung der Werra überlieferten die Römer. Visuriges nannte Tacitus den Strom nach römischer Art mit männlichem Genus. Aus dem frühen Mittelalter sind Uiserra und Viseraha überliefert. Den Germanen waren die Flüsse weiblich. Daher trugen die althochdeutschen Namen der Werra eine weibliche Endung. All diesen alten Benennungen ist gemeinsam die indogermanische Wurzel uis, was fließen oder zerfließen bedeutet. In älteren Büchern ist noch zu lesen, dass der Fluss einst Viseraha genannt wurde, was sich mit Wiesenfluss übersetzen ließe. Allzu gut passte dies auf das Erscheinungsbild der Werra, die sich durch weite Wiesenauen windet. Spätere linguistische Forschungen bewiesen jedoch, dass das deutsche Wort Wiese auf eine andere indogermanische Wurzel zurückgeht. Visera, Visara und Visura nannte man den Strom, der im heutigen Schiefergebirge entspringt und bis zum Wattenmeer fließt. Denn Werra und Weser sind Ober- und Unterlauf eines einzigen Flusses. Es war die sprachliche Entwicklung der Regionen, die aus einem Fluss schließlich zwei Flüsse machte. Die Grenze zwischen dem niederdeutschen und dem hochdeutschen Sprachraum verläuft ziemlich genau bei Hannover-Schmünden, dort, wo Werra und Fulda sich küssen und beide ihren Namen büßen müssen. Schon immer zieht es mich zum Wasser, zu den munteren Bächlein funkeln zwischen Farnen, Moos und Felsgestein, zu den moorigen Waldtümpeln, in denen Blätter wie Boote treiben, zu den Seen, die unter der aufgehenden Sonne rauchen, bis hin zum unermesslichen, unbeschreiblichen Meer. Am meisten aber zieht es mich zu den Flüssen.
Vielleicht war es das sommerliche Bad in der eiskalten, glasklaren Saale vor einigen Jahren, das meine besondere Faszination für die Flüsse weckte. Unvergessen die in der Strömung wehenden, blütenübersäten Teppiche des Wasserhahnenfußes, die eisige Wucht des schnell dahinfließenden Wassers, die mich von den Beinen riss und mich anders als jeder See die Kraft des Elementes beim Schwimmen spüren ließ. Vielleicht ist es aber auch die Ruhe, die mich überkommt, wann immer ich an einem Fluss sitze und dem Wasser beim Fließen zusehe. Flüsse sind gleichmütig. So gleichmütig, wie ich mir ersehne zu sein, wenn das Leben mich in die Hand nimmt und umherwirft. Gern würde ich dann dem Fluss gleichen, der unbeeindruckt von allem seinen Weg geht. Oft schon haben Dichter das menschliche Leben mit einem Fluss verglichen. Aus der Quelle entspringt, was im Verborgenen tief unter der Oberfläche schon längst da war. Wir nennen die Quelle den Anfang, weil zutage tritt, was wir sehen können. Und doch war das Wasser immer da. In den Tiefen der Erde, im Meer, in der Atmosphäre. Wie wir mit der Geburt ins Leben treten, begibt sich auch das Wasser des Flusses seit Jahrtausenden von der Quelle auf den Weg zur Mündung. Der Fluss ist schmal und jung am Anfang seines Laufs, kaum mehr als ein Rinnsal, ein Bächlein. Und wie ein Kind wächst er auf seinem Weg zu Tal, zum Meer. Kleinere Ströme fließen ihm zu, jede Begegnung bereichert ihn, er wird breiter, tiefer, wird erwachsen. Der Fluss bewegt sich durch das Land, durch die Zeit. Sein Weg zur Mündung ist nicht gerade. Er fließt in weiten Bögen und umarmt das Land. Über lange Strecken zieht er gemächlich, fast hypnotisch langsam. An anderen Stellen hat er es eilig, strömt schnell und rauschend. Er hinterlässt Spuren, formt die Landschaft, tritt mit Macht über die Ufer, schleppt Sande, Steine und menschliche Hinterlassenschaften mit sich, um sie an anderer Stelle fallen zu lassen, so wie auch wir immer wieder alte Zeiten und gewohnte Dinge hinter uns lassen, bis er schließlich ins Meer mündet. Der Tod ist nicht das Ende, möchte ich glauben. Das Meer wird nicht voller von den Flüssen, die sich darin entleeren, denn ihr Wasser verdunstet und kehrt zum Ursprung zurück. Der Kreislauf schließt sich. Nichts geht verloren. Das ist ein tröstlicher Gedanke, wenn man am Fluss sitzt. Die durchschnittliche Verweildauer eines Wassermoleküls in einem Fluss von der Größe der Werra und später der Weser beläuft sich auf mehrere Wochen, abhängig von der Geschwindigkeit der Strömung, der Menge des Niederschlags und anderer Faktoren. Der Fluss scheint immer gleich, wenn ich an seinen Biegungen stehe, und doch ist er täglich ein anderer, ein neuer Fluss mit neuen Wassern, die sich auf den Weg durchs Land begeben. Viele Jahre bin ich an jedem Arbeitsmorgen über die gleiche Brücke gefahren, die Kamera immer griffbereit, wenn der Nebel und das Licht eine Sondervorstellung gaben. Und mir wurde bald klar, dass kein einziger Moment wiederholbar ist. Jeden Morgen denselben Fluss über dieselbe Brücke zur selben Zeit zu überqueren, hieß dennoch jeden Tag einem anderen Fluss zu begegnen. Eine winzige, veränderte Nuance in den Farben des Lichts, ein plötzlicher Wolkenfetzen vor der Sonne, ein halbes Grad mehr oder weniger, veränderten die Szenerie vollkommen. Ich lernte anzuhalten um jeden Preis, wenn der Moment eingefangen werden musste. Als ich anderen von der Idee meines Werra-Buches zu berichten begann, hatte fast jeder von ihnen eine Geschichte vom Fluss zu erzählen. Es schien, als hätten sie alle auch eine besondere Liebe zur Werra. Vielleicht ist es tatsächlich so, dass wir uns an den Flüssen wiederfinden, dass sie Lebensadern in mehr als nur einer Hinsicht sind, dass ihre unbekümmerten Fluten leichthin davontragen können, was uns bedrückt und beschwert. Sie hörten »An der Biegung des Flusses«, ein Buch über die Werra. Von Sandra Blume. Erstes Kapitel: Von den Flüssen.

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1: Der Neidkopf. So ein frecher Kerl, denkt so manch einer, der in etwa 3 Meter Höhe des Glockenturms in der Domstraße einen Kopf, welcher auf einem Kreuz sitzend, den Leuten die Zunge rausstreckt. Auf dem Kreuz steht zudem, vielen zur Freude 1921, manchen zum Trotz. Auslöser war ein Streit zwischen den um ihren Turm kämpfenden Bürgern mit einem Bürgermeister, der in die Kritik geraten war. Der Turm des Anstoßes war um 1200 im Zuge des Baus der Eisenacher Stadtmauer errichtet worden, allerdings noch nicht als Glockenturm, sondern zuerst als Wachturm, also als Hoher Bergfried. 1585 wurde an den Turm ein Glockenhaus angebaut. Die nahegelegene Georgenkirche besaß noch keinen. Deswegen läuteten die Glocken ein ganzes Stück von der Kirche entfernt auf dem Turm, an dem heute die Fratze hängt. Die kam ins Spiel, als die Glocken und auch der dortige lebende Türmer auszogen. Anfang des 20. Jahrhunderts bekam die Georgenkirche einen eigenen Turm und der bisherige Glockenturm hatte ausgedient. Nun wurde er sehr still um den Turm. Keiner kümmerte sich mehr so recht um ihn. Er drohte zu verfallen, war sogar einsturzgefährdet. Der schlechte Zustand machte den Eisenachern Sorgen, zumal der Turm, der gegenüber des Wohnhauses von Oberbürgermeister Friedrich Jansson, auch Fritz genannt, stand, ihm schlicht die Sicht gen West versperrte. Zwar war der Oberbürgermeister in der Stadt sehr angesehen und hatte sich viele Verdienste erworben, doch seinen Wunsch, den Glockenturm abzureißen, verübelten die Eisenacher ihrem Stadtoberhaupt und auch dem Stadtrat. Sie setzten alles dran, den Turm zu renovieren. Wer zuletzt lacht, lacht bekanntlich am besten. Und die Eisenacher lachten schallend, als sie ihren Turm gerettet hatten. Die Bürger sicherten 1921 den Turm mit Eisenankern, die sie selbst finanziert hatten. Um ihren Triumph über den OB Ausdruck zu verleihen, brachten sie einen besonderen kreuzförmigen Metallanker an, verziert mit einem Kerlchen, das die Zunge herausstreckt. Und zwar genau auf Fensterhöhe der Wohnung von Jansson. Jedes Mal, wenn Jansson aus seiner Wohnung in Richtung Westen schaute, sah er nun den Turm und bekam obendrein noch die Zunge herausgesteckt. Rache ist süß. Kurze Zeit nach Anbringung des Metallankers ging Jansson nachts heimlich daran, mit Leiter und Säge ausgerüstet, dem Männlein an den Kragen. Er sägte die Zunge ab. Sowohl die Zunge als auch der Rest des Ankers samt Kopf gingen in den 70er Jahren verloren. Die ganze Geschichte geriet in Vergessenheit. Doch dann kam der Zufall zur Hilfe. 1998 wurde die Maske im Keller des Glockenturms wiederentdeckt. Der Eisenacher Schlossermeister Peter Senf setzte die Einzelteile instand und fügte sie dem frechen Kerlchen wieder ein. So kann er nun weiter fröhlich die Zunge herausstrecken. Das war ein Beitrag von Elke Ziegler.

Willkommen zur Sendung von MLG Output. Am Mikro sind Rebecca und Anna-Maria. Heute soll es um den BeFast-Lauf gehen, der am 25.04. stattgefunden hat. Und außerdem soll es noch um unser Sportfest gehen, das gestern stattgefunden hat. Jetzt viel Spaß beim Hören der Sendung.

0: Der BE-FAST-Lauf, der am 25.04. stattfand, ist eine Veranstaltung zur Sensibilisierung für frühe Symptome eines Schlaganfalls. Bei einem Schlaganfall ist schnelles Handeln entscheidend, da innerhalb der ersten 4,5 Stunden durch eine Auflösungstherapie, der Lysetherapie, akute medizinische Hilfe möglich ist. Deswegen sollte man beim Einsetzen von Symptomen sofort eine Stroke Unit aufsuchen. Eine Stroke Unit ist eine spezialisierte Krankenhausstation, auf der Patienten mit Verdacht auf einen Schlaganfall sofort überwacht und gezielt behandelt werden.
1: Die Veranstaltung fand bereits zum dritten Mal statt und wurde von über 200 Läuferinnen und Läufern begleitet, die eine Strecke bzw. einen Parcours von 4,2 Kilometern absolvierten. Organisiert wurde sie gemeinsam mit dem Netzwerk Aktiv Leben mit Behinderungen im Wartburgkreis. Zusätzlich gab es einen separaten 1-Kilometer-Lauf durch die Innenstadt für Menschen mit Einschränkungen. Im Frühjahr wird der BE-FAST-Lauf zum vierten Mal stattfinden. Wir hoffen, dass auch das Martin-Luther-Gymnasium teilnimmt.
0: Jetzt hören wir ein paar Interviews, die vor Ort stattgefunden haben.
2: Kurz vorstellen?
3: Ja, mein Name ist Dr. Alexander Strickler. Ich bin Chefarzt der Neurologie hier im St. Georg-Klinikum in Eisenach und damit auch verantwortlich für die Schlaganfalleinheit, die wir hier seit über 20 Jahren etabliert haben. Ich habe mit meinen Kolleginnen und Kollegen zusammen diesen BE-FAST-Lauf vor 3 Jahren ins Leben gerufen, als Lauf für Früherkennung, für die Möglichkeit, sich mit diesen Symptomen auseinanderzusetzen, um einfach auch zu zeigen, Symptome sind wichtig, das zu erkennen ist wichtig. Dieser Lauf ist wichtig, damit wir alle bemerken, dass Frühsymptome eines Schlaganfalls uns alle treffen können. Auch Kinder treffen können, auch Großeltern treffen können, wo Kinder dabei sind. Und deswegen ist es für euch auch ganz wichtig, hier so ein bisschen sich zu informieren, um zu wissen, oh, muss ich da reagieren oder muss ich da nicht reagieren? Und dafür steht auch der BE-FAST-Lauf.
2: Herr Strickler, ich habe ein paar Fragen für Sie.
3: Sehr gerne.
2: Was bedeutet denn eigentlich BE-FAST?
3: Das ist ein Akronym, wo jeder Buchstabe für ein bestimmtes Schlaganfallsymptom steht. B steht für Balance, also für Schwindel. E steht für Englisch Eye, die Augen, also Doppelbilder oder Sehstörungen. F steht für Englisch Face, für Gesicht, wenn man eine Gesichtslähmung hat. A steht für Arms oder Arme, wenn man eine Lähmung im Arm oder Bein in einem Gliedmaß hat. S steht für Speech, für Sprache, für Sprechen, das heißt, wenn man eine Sprechstörung oder eine Sprachstörung hat. Und T, und das ist das Wichtigste, wenn man diese Symptome hat, steht für Time, für Zeit. Nämlich, wenn man solche Symptome hat, können das Frühzeichen eines Schlaganfalls sein. Und dann spielt die Zeit die größte Rolle, weil wir solche Symptome und so einen Schlaganfall notfallmäßig behandeln müssen. Notfallmäßig dergestalt, dass ein Mensch sofort ins Krankenhaus kommen muss und bis zu 4,5 Stunden im Krankenhaus akut wegen des Schlaganfalls behandelt werden kann. Deswegen ist Zeit bei solchen Dingen das Allerwichtigste.
2: Hallo, wer sind Sie denn?
4: Hallo, ich bin Dr. Christian Werner. Ich bin Oberarzt in der Klinik für Neurologie und Mitveranstalter heute.
2: Was bedeutet Inklusion?
4: Inklusion bedeutet, dass alle Menschen, egal welche Hautfarbe, welche Beeinträchtigung oder welche sexuellen Orientierung, teilhaben können am Gemeinschaftsleben, ohne Einschränkungen, mit Toleranz.
2: Warum ist denn Inklusion beim BE-FAST-Lauf so wichtig?
4: Inklusion ist extrem wichtig beim BE-FAST-Lauf, weil gerade der BE-FAST-Lauf für Schlaganfallpatienten wichtig ist, die häufig Beeinträchtigungen haben im Leben und die wiederum eben auch Unterstützung gerade bei Inklusion brauchen. Deswegen passen diese zwei Themen, Schlaganfall und Inklusion, für Menschen mit Behinderungen extrem gut zusammen.
2: Können denn wirklich alle Menschen beim BE-FAST-Lauf mitmachen?
4: Ja, alle Menschen sind eingeladen beim BE-FAST-Lauf. Wir haben eine 1 Kilometer barrierefreie Strecke und eine 4 Kilometer lange Strecke durch die schönsten Ecken Eisenachs.
2: Und wie funktioniert das mit der barrierefreien Strecke?
4: Die barrierefreie Strecke geht 1 Kilometer lang durch die Innenstadt und wurde so ausgewählt, dass eben auch Menschen mit Rollstuhl oder auch mit Gehbehinderung, aber auch mit Sehbehinderung eben diese Strecke auch gut laufen können. Und wir haben zusätzlich noch Streckenposten, die aufpassen, dass es da keine Probleme geben sollte.
2: Was bedeutet denn eigentlich Inklusion für Sie?
5: Für mich bedeutet Inklusion, dass alle Menschen, egal wie alt sie sind, ob sie eine Beeinträchtigung haben oder nicht, aus welcher Stadt, aus welchem Land sie kommen, alle gemeinsam die Möglichkeit haben, an Aktivitäten, an Freizeit, an Sport, Kultur, Schule mitmachen können. Also egal, welche Einschränkungen man hat, jeder kann überall mitmachen. Das bedeutet für mich Inklusion.
2: Okay, und warum ist Inklusion beim BeFast-Lauf so wichtig?
5: Na, beim BeFast-Lauf, da geht es ja vorrangig darum, um Schlaganfall-Vorbeugung. Und wichtig ist das Thema einfach darauf zu lenken, dass es Menschen gibt, denen es nicht so gut geht, die gesundheitliche Einschränkungen haben. Und der Lauf führt halt dazu, dass wir zeigen, Menschen mit einer Beeinträchtigung, ohne Beeinträchtigung können gemeinsam Sport machen und ganz, ganz viel Spaß zusammen haben.

0: Was hältst du eigentlich von dem BeFast-Lauf?
1: Ich finde den BeFast-Lauf sehr gut, da er darauf aufmerksam macht, dass man, sobald man Symptome für einen Schlaganfall aufweist, direkt zum Arzt gehen sollte und nicht das einfach ignorieren sollte. Und wie findest du den, Anna-Maria?
0: Also ich finde den Lauf echt toll. Ich finde es auch sehr wichtig, dass darauf aufmerksam gemacht wird, weil es ist auch sehr wichtig, dass es zum Beispiel diese Krankenhausstationen, diese Stroke-Units gibt. Und ja, ich finde den Lauf sehr toll und auch sehr toll, dass darauf aufmerksam gemacht wird. Jetzt hören wir wieder etwas Musik.

0: Wir haben uns gestern auch sportlich betätigt, denn am Martin-Luther-Gymnasium fand das Sportfest statt. Rebecca, ich würde gerne mal wissen, wie fandest du eigentlich das Sportfest?
1: Ich fand das Sportfest eigentlich sehr gut, außer das Wetter, das war nicht so gut, da es sehr viel geregnet hat und dadurch auch sehr nass und kalt war. Aber was gut war, war das Essen von den Elfern.
0: Ja, also ich fand auch das Essen sehr gut, das war sehr toll, es gab Sandwiches und Waffeln. Und ja, wegen dem Wetter, das war halt ziemlich blöd, weil es war dann auch manchmal rutschig und so. Aber für das Wetter kann man ja nichts. Und im Großen und Ganzen würde ich sagen, dass das Sportfest ziemlich gut war. Und es hat auch Spaß gemacht. Jetzt hören wir wieder etwas Musik.

0: Nächste Woche ist ja Himmelfahrt. Was machst du denn da, Anna-Maria?
1: Also, ich und meine Familie, wir fahren nach Berlin und da werden wir uns wahrscheinlich die Stadt anschauen und in ein paar Museen gehen. Und wir wollen auch in einen Escape Room gehen. Und ja, da freue ich mich schon drauf.

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1: Das war die Sendung von MLG Output. Am Mikro waren
2: Rebecca
1: und Anna-Maria. Wir hoffen, Ihnen hat die Sendung gefallen. Bis bald.

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1: Mit Jim Maddox Henschel und diesen Themen. Aktueller Stand der Wartburg Arena im Industriedenkmal O1 in Eisenach, Tigerin im Tierpark Gotha gestorben und Lesung verbrannter Bücher in Eisenach. Auf der Baustelle der neuen Wartburg Arena im Industriedenkmal O1 in Eisenach haben die Arbeiten an den beiden neuen Treppenhäusern begonnen. Die Fundamente wurden bereits betoniert und statisch geprüft. Dafür mussten zuvor Teile der alten Produktionshalle aus den 1930er Jahren an der Südwest- und Nordwestecke abgebrochen werden. Die neuen Treppenhäuser sollen künftig den Zugang zu den verschiedenen Ebenen der Arena ermöglichen. Gleichzeitig stabilisieren sie die historische Westfassade des Gebäudes zum Heinrich-Erhardt-Platz, die erhalten und restauriert wird. Zusätzliche Stahlstreben sichern die Fassade während der Bauphase, bis sie mit dem Neubau verbunden ist. Im nächsten Schritt soll der größte Teil der alten Halle abgerissen werden, um Platz für die neue Wartburg Arena mit rund 4000 Zuschauerplätzen zu schaffen. Die Abbrucharbeiten sind bereits ausgeschrieben und sollen im Spätsommer starten. Parallel dazu laufen weitere Sicherungsmaßnahmen an den Gebäudeteilen, die erhalten bleiben. Dazu gehört unter anderem eine Abdichtung des Mauerwerks gegen aufsteigende Feuchtigkeit. Die Bengaltigerin Indira im Gothaer Tierpark ist im Alter von 16 Jahren gestorben. Indira war vor einem Jahr aus dem Filmpark Eschede in Niedersachsen nach Gotha gekommen, um dort ihren Lebensabend zu verbringen. Demnach war die Tigerin bei der Ankunft bereits geschwächt. In der hergerichteten Anlage und bei intensiver Betreuung und Pflege hatte sich der Zustand des Tieres in den vergangenen Monaten stabilisiert. Während des Aufenthalts in Gotha entwickelte sich aber an der Vorderpfote der Tigerin ein Tumor. Trotz tierärztlicher Behandlungen ließ sich die Erkrankung nicht stoppen. Nun bereitet sich der Tierpark auf die Ankunft neuer Tiger vor. Aktuell wird ein weiteres Tigerhaus gebaut. Die Initiative Omas gegen Rechts lädt am Freitag, den 8. Mai von 14.30 Uhr bis 16 Uhr zu einer öffentlichen Gedenkveranstaltung auf dem Markt 22 in Eisenach ein. Die Veranstaltung knüpft an zwei historische Daten an. Einmal den 8. Mai 1945 als Tag der Befreiung vom Nationalsozialismus sowie den 10. Mai 1933, an dem in Deutschland die nationalsozialistische Bücherverbrennungen stattfanden. Unter dem Titel »Lesung verbrannter Bücher« werden Texte von Schriftstellerinnen vorgetragen, deren Werke 1933 von den Nationalsozialisten als undeutsch bezeichnet und öffentlich verbrannt wurden. Die Bücherverbrennungen stehen bis heute symbolisch für den Versuch, kritisches Denken, demokratische Werte und kulturelle Vielfalt zu unterdrücken. Die Veranstaltungen erinnert an diese historische Zäsur und setzt zugleich ein Zeichen für Meinungsfreiheit, Toleranz und eine lebendige demokratische Kultur. Zu hören sind unter anderem Texte von Else Lasker Schüler, eines der bedeutendsten deutschsprachigen Schriftstellerinnen des 20. Jahrhunderts. Mit der Lesung möchten die Omas gegen Rechts ein sichtbares Zeichen gegen Ausgrenzung und für eine offene, demokratische Gesellschaft setzen. Alle Interessierten sind herzlich eingeladen. Das waren die Regionalnachrichten mit G. Maddox Henschel hier im Wartburg Radio 96,5.
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1: Bitte fassen Sie Wildkatzen nicht an. Europäische Wildkatzen werden häufig mit Hauskatzen verwechselt. Deshalb weisen der BUND und die Wildtierland Hainich GmbH, Trägerin des Wildkatzendorfs Hütscheroda, auf Verhaltensregeln hin, die beim Spaziergang beachtet werden sollten. Denn Wildkatzen breiten sich aus. Der BUND appelliert daher, grau getigerte Kätzchen im Wald nicht anzufassen oder mitzunehmen. Auskunft gibt es im Zweifelsfall beim Wildkatzen-Infotelefon in Hütscheroda. Das war ein Beitrag von Elke Ziegler, vorgetragen von Joana Mannel.

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1: In der deutschen Sprache gibt es etwa 300.000 Redewendungen. Redewendungen sind feste Ausdrücke, deren Bedeutung meist übertragen und nicht wörtlich zu verstehen ist. Viele Redensarten haben ihren Ursprung im Mittelalter. Eine bekannte Redewendung stammt aus der Geschichte von Till Eulenspiegel. Da wird der Hund in der Pfanne verrückt. Dieser Satz hat seinen Ursprung in einer Episode, in der Eulenspiegel den Auftrag annimmt, Hopfen für Bier zu sieden. Diesen Auftrag nimmt er jedoch wörtlich und wirft stattdessen den Hund des Braumeisters mit dem Namen Hopf in die Braupfanne. Das sprachliche Missverständnis steht heute für große Überraschung oder Empörung. Doch wir verwenden nicht nur Redewendungen aus dem Mittelalter, sondern auch viele, die bis heute im Alltag gebraucht werden. Hier sind die 10 gebräuchlichen deutschen Redewendungen, die unseren Alltag bereichern. Die erste Redewendung lautet: jemanden an der Nase herumführen. Das bedeutet, jemanden zu täuschen oder in die Irre zu führen. Ins kalte Wasser springen bedeutet, eine neue Aufgabe zu beginnen, ohne darauf vorbereitet zu sein. Die dritte Redewendung lautet: eine Hand wäscht die andere. Sie steht für gegenseitige Unterstützung und Hilfe. Das Herz auf der Zunge tragen bedeutet, offen und ehrlich auszusprechen, was man denkt. Eine Redewendung, die nur aus einem Wort besteht, lautet Pustekuchen. Das ist ein Ausdruck für Enttäuschung oder dafür, dass etwas überhaupt nicht funktioniert hat. Eine Redewendung mit gleich 2 Bedeutungen lautet: das passt wie die Faust aufs Auge. Sie kann bedeuten, dass etwas überhaupt nicht passt oder im Gegenteil besonders gut passt. Jemanden die kalte Schulter zeigen heißt, jemanden zu ignorieren oder abzulehnen. Den Teufel an die Wand malen bedeutet, pessimistisch zu sein und immer das Schlimmste zu befürchten. Die letzten beiden Redewendungen lauten: die Flinte ins Korn werfen, was so viel bedeutet wie aufgeben oder kapitulieren. Und auf dem Teppich bleiben, was bedeutet, realistisch zu bleiben und nicht zu übertreiben. Zum Schluss noch ein paar lustige Redewendungen. Auch ein blindes Huhn findet mal ein Korn. Da liegt der Hase im Pfeffer, da steppt der Bär, den letzten beißen die Hunde. Das war ein Beitrag von G. Maddox Henschel hier im Wartburg Radio 96,5.

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3: Ja, also der April ist ja jetzt auch schon einige Tage vorbei, beziehungsweise bald ist ja auch schon der Mai im Programm. Und im April waren natürlich 2 Wochen Ferien. Und wir haben ja hier Nachbarn, also das Kinder- und Jugendzentrum, die Alte Posthalterei. Und das hatte ein tolles Ferienprogramm. Und der FSJler Jean und ich haben da eine kleine Reportage daraus gemacht. Also wir und auch die Kinder aus dem Jugendzentrum haben Interviews geführt. Also zum Beispiel waren

0: einem Tag die Feuerwehr da und da haben dann drei Mädels ein tolles Interview mit den Feuerwehrleuten gemacht und daraus ist eine einstündige Sendung entstanden, die halt jetzt aktuell läuft. Und wir wollen halt auch mit diesem Jugendzentrum gerne auch in Zukunft einfach noch mehr zusammenarbeiten. Und da war halt auch unser Ziel, dass die Kinder ein bisschen mehr ja in Berührung mit unserem Radio kommen und selber auch mal das Mikrofon in die Hand nehmen und Interviews führen. Ja, ansonsten war im April bei uns ein Radiomacher-Treffen, wo es vor allem um unser 25-jähriges Jubiläum ging und das findet ja am 12. September dieses Jahr statt und ja, da haben wir natürlich ein bisschen gebrainstormt und stecken auch jetzt in den ersten Vorbereitungen. Ja, und dann am 23. April war ja der Girls' Day. Also der Girls' Day findet ja jedes Jahr statt und das ist ja so ein Aktionstag, wo man Mädchen Einblicke in Berufe so aus dem Handwerk, der Technik oder halt den Medien gibt. Und bei uns im Wartburg Radio lief das dieses Jahr ein bisschen anders, weil wir noch den Boys' Day sozusagen dazugeholt haben. Also wir haben den Girls' und Boys' Day zusammengelegt und da stand der Tag eigentlich unter dem Motto, gestalte deine eigene Radiosendung. Und da waren 4 Jungs und 4 Mädels bei uns und die haben 4 Telefoninterviews geführt und natürlich auch Musik ausgewählt und dann auch eigene Moderation aufgenommen. Interviewt wurden da der Jan-Lukas Pesler, der ist Veranstaltungstechniker, der Niklas Fuchs, der ist Moderator und Redakteur bei Antenne Thüringen, dann die Laura Gies, die ist Medienpädagogin und Merit Rehn, die ist trimediale Journalistin. Ja, und da haben die ordentlich viele Interviews geführt und den Jugendlichen hat es super gefallen und die haben einen tollen Einblick hier in unser Radio bekommen. Ja, und in Eisenach, da war natürlich auch ein bisschen was los. Da war zum Beispiel der Wartburg College Chor aus unserer Partnerstadt, also aus unserer Partnerstadt in Amerika, Waverly. Die waren hier zu Besuch. Der Chor hat hier gesungen und war hier zu Besuch und hat sich Eisenach angeschaut. Und auch ein Höhepunkt war dann ein Festkonzert hier in der Georgenkirche in Eisenach. Ja, das war jetzt so im April los. Und ja, was jetzt so zukünftig ansteht, ist der Mai. Da geht es dann auch langsam los mit vielen Veranstaltungen. Zum Beispiel ist dann am 9. Mai auch ganz viel los in Eisenach. Da sind nicht nur 2, sondern gleich 3 Festlichkeiten an einem Tag. Also da ist der Rennsteiglauf, der bei uns ja startet, und der Tag der Städtebauförderung und der Europatag, wo wir dann auch vom Wartburg Radio vom Eisenacher Marktplatz live senden werden, also von 9 bis 14 Uhr. Und dann ja ganz verschiedene Leute ans Mikrofon holen und wo es ja vor allem geht, wie Europa in Eisenach ist. Ansonsten steht im Mai noch ein Medienprojekt an mit einer 6. Klasse der Pestalozzi-Förderschule hier in Eisenach an. Da ist das Thema dann Rassismus. Also das ist ja auch ein wichtiges Thema und das bereiten wir dann schön vor und machen eine tolle Radiosendung zusammen. Und dann relativ Ende Mai, also vor Pfingsten, ist der 23. Mai ein bundesweiter Ehrentag. Also der findet dieses Jahr das erste Mal statt. Und das ist ja eine Initiative vom Bundespräsidenten Frank-Walter Steinmeier. Und ja, das ist ein Mitmachtag, der deutschlandweit ausgeführt wird zum Geburtstag des Grundgesetzes. Also es soll ehrenamtliches Engagement gefeiert werden, es soll sichtbar gemacht werden und auch, sage ich jetzt mal, zum Mitmachen motivieren, dieser Tag. Und ja, bei uns gibt es da natürlich auch in der Wartburg-Region eine tolle Veranstaltung und zwar in Facher auf der Einheitsbrücke, also die Hessen und Thüringen verbindet und auch ganz viel Geschichte beinhaltet. Und das ist eine große Veranstaltung, wo dann zum Beispiel das Grundgesetz auf ganz großem Papier gedruckt wird und dann noch visualisiert wird. Also da kommt dann eine Schule, die dann noch was dazu malt und dass man das halt wirklich nochmal direkt vor den Augen hat. Und es spielt dann auch eine Schulband und ja, es werden ganz viele Gäste dort sein und wir sind natürlich auch dort und werden dann Interviews führen und dann von dort dann auch berichten.
1: Das war ein Einblick, was bei uns im Wartburg Radio und Eisenach gerade so los ist. Am Mikro war Selina Lampe im Wartburgradio 96,5.

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0: Ab Freitag, den 8. Mai, bis Sonntag, den 10. Mai, findet sie wieder statt. Die Stunde der Gartenvögel. Der NABU Thüringen ruft dazu auf, mitzumachen. Und mitmachen kann wirklich jeder. Ganz egal, ob Sie Vogelprofi sind oder einfach nur gern mal aus dem Fenster schauen. Die Aktion hilft dabei, herauszufinden, wie es den häufigen Vogelarten in unseren Städten und Dörfern geht. Dieses Jahr findet die Zählung schon zum 22. Mal statt. Organisiert vom NABU zusammen mit dem bayerischen Partner, dem Landesbund für Vogel- und Naturschutz. Im letzten Jahr waren rund 58.000 Menschen dabei und haben über 1,1 Millionen Vögel gemeldet. Ziemlich beeindruckend. Besonders im Blick stehen dieses Mal die Finken. Doch wie klingen eigentlich Finken? In den letzten Monaten wurden immer wieder tote Buchfinken, Gimpel und Stieglitze gemeldet. Auch in Thüringen. Ein möglicher Grund sind Parasiten, die sich vor allem an Futterstellen verbreiten und für die Vögel gefährlich sein können. Deshalb ist für die Forschenden auch spannend zu sehen, ob dieses Jahr weniger Finken gezählt werden. Wichtig ist vor allem Sauberkeit am Futterplatz. Futtersäulen sind zum Beispiel besser geeignet, weil die Vögel das Futter dort nicht so leicht verschmutzen. Generell wird empfohlen, das Füttern erstmal bis zum Winter zu pausieren. Aktuell finden die Tiere genug Nahrung in der Natur. Noch besser, den eigenen Garten vogelgerecht gestalten, etwa mit Wildhecken, heimischen Pflanzen, einer Blumenwiese, Kräutern, einem kleinen Teich oder Totholz. So haben Vögel genug Futter und sichere Plätze zum Brüten. Die Vogelzählung vom 8. bis 10. Mai ist ganz einfach. Suchen Sie sich einen ruhigen Platz, im Garten, im Park, auf dem Balkon oder am Fenster. Und beobachten Sie eine Stunde lang die Vögel. Notieren Sie sich pro Art immer die höchste Anzahl, die Sie gleichzeitig sehen oder hören. Wann genau Sie zählen, ist egal. Hauptsache irgendwann am Wochenende vom 8. bis 10. Mai. Danach können Sie Ihre Beobachtungen online oder über die kostenlose NABU Vogelwelt-App melden. Einsendeschluss ist der 18. Mai. Und als Bonus gibt's sogar Preise zu gewinnen. Wenn Sie sich vorher ein bisschen vorbereiten wollen, auf der NABU-Webseite finden Sie Infos zu den häufigsten Gartenvögeln, Tipps zum Unterscheiden ähnlicher Arten, einen Vogeltrainer und sogar einen Podcast. Das war ein Beitrag von Joanna Mannel.
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1: Sie hören Wartburg Radio 96,5. Ich bin Chi Maddox Hensche und heute habe ich zwei ganz besondere Gäste, bekannt aus einer der erfolgreichsten deutschen Kinder- und Jugendserien, nämlich die Serie Schloss Einstein. Wir wollen über den Weg zur Serie, das Leben am Set, die eigene Rolle, persönliche Erfahrungen und darüber, was man fürs Leben und für eine mögliche Schauspielkarriere mitnehmen kann. Bei mir sind jetzt Alva und Isabella, zwei Schauspielerin aus der Serie. Isabella spielt nämlich die Rolle der Dilara Williams und Alva spielt die Rolle der Sugi Ludwig. Schön, dass ihr beide die Zeit heute gefunden habt.
2: Danke.
1: Erzählt doch mal, wie seid ihr denn ursprünglich auf die Serie Schloss Einstein gestoßen? Isabella, vielleicht fängst du am besten mal an.
2: Okay, also ich habe die Serie persönlich als Kind dann immer auf Kika gesehen. Also das war so das erste Mal, als ich das so wirklich gesehen habe. Und dann auf das Casting bin ich dann durch Instagram drauf gestoßen. Und ich glaube auch als Kind, früher als ich es geguckt habe, fand ich das schon dann richtig cool. Und war so, es wäre so toll, mal da irgendwie auch mitzuspielen. Aber dann das Casting an sich habe ich dann auf Instagram gefunden.
1: Alva, du?
3: Also ich habe es tatsächlich im Fernsehen gesehen. Ich habe mit meinem Bruder Fernsehen geschaut und dann war da so eine Anzeige und dann war meine Familie so, hey, wäre das nicht was für dich?
1: Und das war dann praktisch der Schritt in die Richtung.
3: Ja.
1: Erzähl doch mal, wie lief bei euch denn das Casting ab? Könnt ihr euch an diesen Moment noch erinnern?
2: Also ich kann mich noch ganz gut daran erinnern. Es ist schon eine Weile her, aber ich weiß noch, dass ich sehr, sehr nervös war. Und ich weiß noch, es gab so diesen Raum und es saßen schon alle da bereit und ich war die Letzte, die dann da reingekommen ist und sind wir in einen anderen Raum gegangen und mussten uns vorstellen und dann hatten wir danach noch ein bisschen Zeit, uns vorzubereiten. Und ich weiß noch, da habe ich die ganze Zeit meinen Text vergessen. Das hat es nur noch schlimmer gemacht, aber dann ist man reingekommen und es hat einfach mega Spaß gemacht.
3: Ja, bei mir war es auch so ähnlich. Also ich war super aufgeregt und man ist da erstmal reingekommen und wusste gar nicht so richtig, was erwartet mich. Und dann hat man die anderen auf jeden Fall kennengelernt und mit denen gespielt. Ich bin die ganze Zeit meinen Text nochmal im Kopf durchgegangen, aber es hat super Spaß gemacht.
1: Was ging denn euch dabei durch den Kopf, als ihr erfahren habt, ja, ich bin bei Schloss Einstein mit dabei, ihr dürft mitspielen. Was ging euch da durch den Kopf?
2: Ich konnte das gar nicht so richtig wahrnehmen, weil ich habe das so gehört durchs Telefon. Ich war so, was? Wirklich? Ich glaube, in meinem Kopf war ich so, oh mein Gott, super. Aber gleichzeitig auch so, oh mein Gott, das ist verrückt. Und ich konnte es nicht wirklich wahrnehmen. Also es ist wirklich so erst reingesagt, als ich meinen ersten Drehtag hatte.
3: Ja, das war bei mir auch so ähnlich. Also es war am Anfang total surreal. Man dachte sich so, stimmt das jetzt? Oh mein Gott, voll krass. Und ich war auch super aufgeregt und habe ganz viel darüber nachgedacht, was erwartet mich da jetzt? Und ja, aber ich habe mich auch super doll gefreut.
1: Was war euer erstes Gefühl, als dann das erste Mal die Kamera lief?
2: Also es war ein sehr schönes Gefühl. Ich glaube, ich war wieder eigentlich ziemlich nervös, weil das erste Mal, ich war noch nie vor einer Kamera und das war dann komplett etwas Neues. Aber es war ein super cooles Gefühl. Also es war einfach so ein Gefühl von wegen so, okay, ich habe was gefunden, was mir wirklich Spaß macht. Und dass man das auch dann mit den anderen teilen konnte, war echt cool.
3: Ja, war bei mir auch so. Also es war ungewohnt, weil ich habe vorher Theater gespielt und auch nicht in die Kamera zu schauen, war ungewohnt am Anfang. Aber sobald die Kamera lief, war eigentlich meine Aufregung wie weg und mir ist der Text wieder eingefallen und ja, es hat ganz viel Spaß gemacht.
1: Das freut mich doch sehr. Und bevor wir mal über eure Rollen und die Serie sprechen wollen, gibt es erst einmal Musik und da habe ich mir gedacht, für die Serie Schloss Einstein den Titelsong zu spielen aus der Serie und der heißt Alles ist relativ.

0: Das war der Titelsong Alles ist relativ von der Serie Schloss Einstein. Sie hören immer noch Wartburg Radio 96,5 und ich spreche mit den beiden Schauspielerinnen Isabella und Alva von Schloss Einstein. Die Serie begleitet ja viele Zuschauerinnen und Zuschauer schon seit Jahren und jede Figur bringt ihre ganz eigene Geschichte mit. Was macht denn eure Figur bei Schloss Einstein besonders aus?
1: Also ich glaube, meine Figur macht es sehr besonders, weil sie kommt ja mit einem bestimmten Ziel ans Internet. Weil sie will ja unbedingt groß rauskommen und unbedingt in diese Schulband. Und ich glaube, das ist ziemlich ungewöhnlich, dass das wirklich so das Einzige ist, worauf sie wirklich zusteuert und das so ihr Weg ist.
2: Ja, also Suki ist sehr analytisch und hat eine sehr gute Menschenkenntnis und fängt direkt vom ersten Tag an, die anderen Kinder zu analysieren und versucht halt soziale Situationen zu durchschauen und auch anderen bei ihren Problemen zu helfen und so halt Freunde zu finden.
0: Gibt es denn Gemeinsamkeiten oder vielleicht auch Unterschiede zwischen euch als Person und eurer Rolle?
1: Also ich glaube, es gibt ein paar Unterschiede und ein paar Gemeinsamkeiten. Also die Lara liebt es ja zu musizieren und zu singen und ich liebe Musik und ich liebe es, Musik zu machen und zu singen. Ich habe mich sehr gefreut, als ich gehört habe, dass meine Rolle auch singen muss, weil das war so ein kleiner Vorteil. Jedoch bin ich nicht so zielstrebig wie die Lara. Also sie macht ja wirklich alles, um an ihre Träume zu kommen und denkt dabei nicht so ganz an andere. Und ich glaube, da würde ich dann schon an andere denken und nicht nur sehr egoistisch sein und nur an mich denken.
2: Also ich glaube, meine Rolle und ich haben auf jeden Fall gemeinsam, dass wir eine gute Menschenkenntnis haben und auf jeden Fall erst mal uns die Menschen genau angucken, bevor wir anfangen, mit denen richtig zu reden oder halt uns mit denen anzufreunden und dass wir hilfsbereit sind und versuchen, alles dafür zu tun, um anderen zu helfen. Ja, aber wir haben auf jeden Fall nicht gemeinsam. Suki ist sehr pünktlich. Ich bin auf jeden Fall nicht immer pünktlich. Und sie ist auch sehr direkt. Sie sagt immer direkt geradeaus, was sie denkt. Ich glaube, ich überlege schon vorher immer, was ich sage.
0: Bevor wir mal über eine Szene oder Folge zu sprechen kommen, die euch in Erinnerung geblieben ist, könnt ihr vielleicht für die Hörerinnen und Hörer mal die Serie kurz zusammenfassen? Wovon handelt sie?
1: Also es ist ein Internat, wo lauter verschiedene Persönlichkeiten herumlaufen und jedes Jahr kommen dann immer wieder neue dazu. Und dann gibt es ganz viel Drama und einfach ganz viel passiert. Es gibt auch immer, glaube ich, ein neues Fach. Dieses Jahr war es das Fach Glück. Und genau, also man sieht einfach die Leben der Schüler.
2: Ja, genau. Also es umfasst halt schon auch Teenager-Leben. Halt so Situationen, die wir, glaube ich, alle mal durchleben. Halt Streit mit Freunden und so weiter. Und ja, es ist halt ein sehr guter Einblick so ins Leben von Teenagern. Und es sind auf jeden Fall auch alle Rollen sehr, sehr besonders.
0: Gab es denn eine Szene oder Folge, die euch besonders in Erinnerung geblieben ist? Und wenn ja, warum vielleicht?
1: Also für mich wären es auf jeden Fall alle Auftritte, die wir gefilmt haben. Diese Szene hat einfach so viel Spaß gemacht zu machen. Und ich glaube, das sind eine meiner Lieblingsszenen, weil alle das einfach total gefühlt haben. Und man stand dann da vorne auf der Bühne mit den anderen und es hat einfach total viel Spaß gemacht. Und ich hoffe auch, dass es dann am Ende das Produkt, ich stelle es mir ganz schön vor.
2: Bei mir war, glaube ich, eine Szene zu dritt, wo wir Eis gegessen haben, super schön. Wir haben oft gekleckert und mussten die Szene ziemlich oft drehen, aber wir haben super viel gelacht und dem Regisseur hat die Szene dann auch richtig gut gefallen, weil es sehr natürlich rüberkam. Und das hat super viel Spaß gemacht.
0: Wie habt ihr euch eigentlich auf eure Rollen vorbereitet?
1: Also ich habe mir den Text angeguckt, einfach mehrmals durchgelesen und so ein bisschen in die Lara reingedacht und einfach geguckt, okay, was passiert gerade in ihrem Leben? Wie kommt sie damit klar? Wie würde eine normale Person damit klarkommen? Wie geht eine Person mit so etwas um? Wie ist sie unter anderen Leuten oder wie ist sie unter verschiedenen Leuten, mit denen sie verschiedene Situationen hat? Also sich einfach so eine kleine Welt bauen, um die Geschichte dann weiter zu erzählen und einfach zu gucken, was gerade bei ihr los ist und zu verarbeiten, was gerade passiert.
2: Ja, ich habe mir auf jeden Fall auch die Texte angeschaut und durchgelesen und habe schon vorher immer so überlegt, was könnte auf meine Rolle zukommen, was könnte sie so erleben und habe versucht, mich in sie reinzuversetzen und ja.
0: Die Serie läuft ja inzwischen schon seit vielen Jahren und ist ja auch immer noch unglaublich beliebt. Warum glaubt ihr denn, ist denn Schloss Einstein bis heute so erfolgreich?
1: Ich glaube, es hat einfach so einen Charme, weil es ist so simpel gestrickt, also die Geschichte und das Ganze, die Idee, okay, es sind Schüler an einem Internat, aber ich glaube, die Charaktere und wie es alles zusammenkommt, ist einfach so schön. Und ich würde auch sagen, einfach die Nostalgie aus der Serie. Ich glaube, jeder hat das irgendwie als Kind früher mal geguckt. Und ich glaube, diese Nostalgie macht das auch echt schön.
2: Ja, ich glaube auch so die Situation von Teenagern und Jugendlichen und Kindern, dass das dargestellt wird. Und ich glaube, da können sich viele gut reinversetzen. Und aber auch, dass es abwechslungsreich ist. Also man weiß eigentlich nie, was als nächstes passiert. Also am Einstein kann wirklich alles passieren. Ja, ich glaube, das macht es auf jeden Fall auch besonders.
0: Wie nehmt ihr das Feedback der Fans wahr? Zum Beispiel auf Social Media oder vielleicht auch bei euch im Alltag?
1: Also ich hatte tatsächlich ein bisschen Angst am Anfang, wie das Feedback so rüberkommt. Aber schon ganz am Anfang, als meine Rolle nur ein bisschen so vorgespielt wurde oder die Idee von der Rolle gezeigt wurde, kam super süßes Feedback und es ermutigte einen auf jeden Fall, einfach weiterzumachen und alles zu geben. Und es ist eigentlich ein total schönes Gefühl.
2: Also ich habe tatsächlich noch gar nicht so viel Feedback bekommen, also auf Social Media und so. Ja, ich bin aber auf jeden Fall offen und bin sehr gespannt, wie das Feedback auf mich wirken wird auch. Ja, genau, aber ich kann mir vorstellen, dass man auch viel süßes Feedback bekommt, weil ja wirklich viele Schloss Einstein-Fans gibt und ja, dass es einen so auch supportet.
0: Und hat euch diese große Fangemeinde der Serie, die du ja schon genannt hast, Alva, manchmal sogar überrascht?
1: Also ich glaube, mich auf jeden Fall. Also ich wusste, dass viele das gucken, aber dass so viele da so viel Arbeit da reinstecken, hätte ich nie gedacht. Also es gibt so viele Accounts und so viele Fanpages, die so viel Arbeit da reinstecken und das hätte ich nicht erwartet. Aber es ist total toll, dass sie das machen. Also das war echt cool.
2: Ja, das wusste ich auf jeden Fall auch nicht. Also ich war auch erstmal sehr überrascht, wie viele Leute eigentlich Schloss Einstein schauen und wie viele Fans davon sind und das die ganze Zeit mitverfolgen und auch Fanpages, genau, auf Social Media, hat mich auf jeden Fall auch überrascht, dass das so viel vorkommt.
0: Bevor wir mal hinter die Kulissen von der Serie Schloss Einstein schauen, wollen wir ja noch mal ein bisschen Musik spielen. Und zwar, liebe Isabella, möchte ich dich gerne nach deinem Lieblingssong fragen. Was hörst du denn aktuell gerne?
1: Mr. Brightside von den Killers.
0: Und ich würde sagen, den spielen wir im Radio. Hier ist Mr. Brightside von The Killers.

0: Das war der Song Mr. Brightside von The Killers. Sie hören immer noch Wartburg Radio 96,5 mit Jean Maddox Henschel und ich spreche immer noch mit den beiden Schauspielerinnen Isabella und Alva über die Serie Schloss Einstein und wir wollen jetzt mal hinter die Kulissen schauen. Viele sehen ja nur das fertige Ergebnis im Fernsehen, aber hinter den Kulissen passiert ja natürlich noch viel mehr. Erzähl doch mal, wie sieht denn ein typischer Drehtag bei Schloss Einstein aus?
1: Also erstmal wird man abgeholt und wird dann dahin gefahren und dann kommt man an und manchmal geht man dann direkt in die Maske. Oder man geht sich umziehen. Ich musste mich immer als erstes umziehen gehen, damit meine Frisur dann später beim Umziehen nicht komplett kaputt gegangen ist. Also man zieht sich um. Dann kriegt man noch ein Mikro, was dann so, manchmal gab es ein Beinmikro oder es gibt auch einen Gurt, so. Und dann ist man in die Maske gegangen und dann kam die Textprobe und da sitzt man dann mit allen, die dann in der Szene sind, mit dem Regisseur, geht den Text einmal ein paar Mal durch, guckt sich die Szene an, was da gerade passiert und dann geht man in eine Stellprobe und da geht man einfach wieder in die Szene und guckt, okay, wie ist das jetzt in diesem Raum, wie wird das aussehen, wo muss jeder stehen und dann gibt es eine technische Probe und da wird Ton getestet und mit der Kamera geguckt, welche Winkel, wo die Kamera wann wo sein muss und dann kann man noch eigentlich schon drehen. Und dann macht man das mehrmals, damit man alle verschiedenen Winkel kriegt, von jeder Perspektive alles dabei hat. Und dann irgendwann ist man abgedreht. Genau. Und dann fährt man wieder nach Hause.
0: Alva, ich glaube, ja. Bei dir ist es nicht viel anders, oder?
2: Ja, ich muss auf jeden Fall noch dazu sagen, dass Stimme am Set einen immer empfängt und einem sagt, wo man hin muss. Das fand ich am Anfang sehr gut, weil ich verlaufe mich immer sehr schnell, weil irgendwie immer alles gleich aussieht. Ja, und wir haben auch ganz liebe Maskenbildnerinnen. Das ist auch immer ein schönes Gefühl, in der Maske zu sitzen und dann mit denen zu sprechen und es ist sehr beruhigend.
0: Was ist denn das Anstrengendste am Drehen oder vielleicht was macht auch Spaß beim Drehen?
1: Also ich glaube, beim Drehen macht für mich alles Spaß. Also jeder kleine Teil hat etwas an sich. Ich glaube, am anstrengendsten ist es, wenn man direkt nach der Schule drehen musste. Man wurde dann direkt nach einem langen Tag von der Schule abgeholt und musste dann bis 10 Uhr drehen. Und das war oft ziemlich anstrengend. Ich fand auch, es kommt auch auf die Szenen an. So manche Szenen sind auch einfach anstrengend zu drehen, weil sie viel Emotion von einem nehmen oder sehr viel einfach kosten, um das wirklich so rüberzubringen, wie man will. Aber also ich glaube, das Produkt zeigt, dass es etwas bringt. Und ja, ich glaube, einfach alles hat Spaß gemacht. Also die Leute sind total nett und super und einfach die ganze Experience, dass man das machen konnte.
2: Ja, auf jeden Fall. Spaß gemacht hat eigentlich fast alles am Set und die Leute dort sind alle super toll. Das Drehen an sich macht super viel Spaß. Auch Herausforderungen zu spielen, also Sachen zu spielen, die man vielleicht so gar nicht erwartet hätte, ist ein tolles Gefühl, wenn man das dann geschafft hat und man sieht das Produkt und denkt sich, wow, hätte ich gar nicht gedacht, dass ich das mir so traue oder so hinbekomme. Aber auch Kritik von Regisseuren zu bekommen, ist auch ein schönes Gefühl. Man hat immer das Gefühl, man nimmt was mit, lernt was dazu und ja, ich glaube, anstrengend ist, ja, wie Isabella schon gesagt hat, nach einem langen Schultag noch drehen, vor allem das lange Drehen, wenn man bis abends dreht und man schreibt vielleicht am nächsten Tag einen Test, dann für den Test lernen, Text lernen nebenbei. Das alles zu organisieren ist, glaube ich, relativ anstrengend.
0: Gab es denn lustige Momente oder lustige Pannen, die vielleicht nie im Fernsehen gezeigt worden sind?
1: Also es gab immer so lustige kleine Behind-the-Scenes. Auch einfach, es musste nicht immer vor der Kamera sein, aber auch so kleine Interaktionen, die einfach nebenbei manchmal so gesagt wurden. Aber es gab schon manchmal einfach so Tage, wo man so müde war und einfach die ganze Zeit vielleicht einen Fehler gemacht hat und es einfach irgendwann lustig wurde, weil es so doof war. Oder ich weiß noch, es gab einen Drehtag, wo ich mit Janissa gespielt habe, die spielt Tamina. Und wir konnten einfach nicht aufhören zu lachen. Also die Szene war auch nicht schwierig. Es war keine schwierige Szene, aber wir konnten einfach nicht aufhören zu lachen. Aber irgendwann muss man sich dann wieder zusammenreißen und sagen, okay, wir müssen jetzt einfach fertig drehen. Aber ich glaube, es gab viele so kleine Momente.
2: Ja, es gab auf jeden Fall viele kleine lustige Momente am Set. Ich glaube, man versteht gar nicht alle so. Also man kann das nur richtig nachvollziehen, wenn man sie selber erlebt hat und selber da am Set war. Aber bei mir war zum Beispiel das Essen immer relativ lustig, weil Essen vor der Kamera ist nochmal ein ganz anderes Gefühl. Und Kleckern oder so ist einfach immer irgendwie lustig. Und ja, auch einfach Lachanfälle, die man dann gemeinsam hat, einfach in Szenen, wo man gerade nicht lachen soll, war sehr lustig.
0: Was habt ihr durch die Serie gelernt, sowohl schauspielerisch als auch persönlich? Und was konntet ihr dafür auch fürs Leben mitnehmen, das euch bis heute begleitet?
1: Also ich persönlich habe generell fürs Schauspielern sehr viel gelernt, weil ich davor immer nur beim Musical oder Theater mitgemacht habe. Und dann vor der Kamera ist ja etwas ganz anderes. Und diesen ganzen Fernsehsketch, also dieses Ganze, dadurch habe ich einfach total viel gelernt, weil ich einfach davor nichts damit zu tun hatte. Ich glaube, fürs Leben habe ich einfach mitgenommen selber. Ich musste mich selber ziemlich organisieren und daher, dass ich bei einer Gastfamilie da abgelebt habe, musste ich auch oft einfach alleine klarkommen. Und ich glaube, ich habe davon einfach gelernt, dass ich auch so ein bisschen Vertrauen in mich selbst bekommen habe und wusste, okay, weißt du was, ich kann es auch. Ich krieg's auch alleine hin. Und zum Beispiel Zugfahren, so ich musste immer 6 Stunden Zug fahren und das hätte ich mich früher nie zugetraut, so ganz alleine von einem Ende zum anderen. Aber jetzt weiß ich, dass ich es kann und ich weiß, okay, manchmal muss man einfach etwas machen und dann wird das schon.
2: Ja, genau, auf jeden Fall die Organisation, dass man Schule und Schloss Einstein gleichzeitig hinbekommt, Texte lernen, habe ich auf jeden Fall viel dazu gelernt. Ja, aber auch schauspielerisch habe ich auch ganz, ganz viel gelernt. Auch Kritik von Regisseuren habe ich ganz viel dazu gelernt, was ich vorher noch nicht wusste. Ich habe auch auf jeden Fall Selbstbewusstsein dazu bekommen, habe ich gemerkt. Einfach auch vor der Klasse stehen und sprechen ist jetzt nochmal ein anderes Gefühl für mich, weil man einfach vor der Kamera stehen oder auch von den Castings einfach mitgenommen hat, dass man sich das trauen kann und dass man das kann.

0: Sie hören immer noch Wartburg Radio 96,5 und ich spreche mit den beiden Schauspielerinnen Isabella und Alva von Schloss Einstein. Neben den Drehtagen und Textlernen braucht man ja natürlich auch einen Ausgleich. Was macht ihr denn gerne in eurer Freizeit? Gibt es Hobbys oder Leidenschaften, die euch besonders wichtig sind? Isabella, du hast ja gerade eben schon gesagt, du machst ja auch gern Musik.
1: Genau, also ich liebe es zu singen, einfach so Musik zu hören und währenddessen zu singen. Ich spiele auch Gitarre und mag auch gerne währenddessen zu singen und generell einfach kreativ sein, malen. Ich liebe es auch zu lesen und so eine neue Welt schlüpfen. Ich mag auch gerne einfach Sport, joggen gehen, ich gehe gerne laufen. Als ich in Erfurt war und als wir das gedreht haben, haben wir uns oft auch alle zusammen in einer Gruppe getroffen. Und das war auch total schön, immer im Sommer einfach, okay, wir treffen uns alle im Park, wenn wir kommen. Genau, aber jetzt also einfach Gitarre und malen, lesen, backen. Ich mag auch gerne backen.
2: Ja, bei mir auch auf jeden Fall kreativ sein. Geschichten schreiben, zeichnen, liebe ich total. Auch Sport. Ich mache Karate. Mein Bruder macht Karate und macht das wettkampfmäßig, ungefähr so wie ich Schloss Einstein mache. Und ich bin auch bei den Wettkämpfen dabei und das ist für mich auch eine Art Hobby geworden, da dabei zu sein. Ja, aber auch einfach für mich sein, Musik hören, zeichnen, schreiben. Und ich spiele Klarinette. Das macht mir auch sehr viel Spaß im Orchester und mit einer Freundin zurzeit im Einzelunterricht so zu spielen.
0: Welche Pläne oder Wünsche habt ihr für eure berufliche Zukunft?
1: Also so genau weiß ich gar nicht, was ich später machen will. Also ich habe auf jeden Fall einen Traum. Also es wäre ein Traum, Schauspielerin zu werden. Ich glaube, später für die Zukunft wünsche ich mir einfach, dass ich irgendwas mache, was mir Spaß macht und wofür ich Leidenschaft habe. Genau, aber so genau weiß ich das noch nicht so ganz.
2: Ist bei mir eigentlich ganz genauso. Ich bin mir auf jeden Fall noch nicht sicher und will mir das noch vorenthalten. Aber ich will auf jeden Fall was Kreatives machen, was Abwechslungsreiches. Kein Bürojob, wo ich meine Kreativität ausleben kann, wo ich Spaß dran habe. Und ja, Schauspielern wäre natürlich auch, kann ich mir gut vorstellen, aber ich kann mir auch vorstellen, hinter der Kamera zu stehen, vielleicht Regie oder so. Ich will auf jeden Fall Sachen ausprobieren und ja, ich will mich da noch nicht festlegen.
0: Möchtet ihr den Fans oder den Hörern da draußen vielleicht noch einen Rat geben, die auch von einer Schauspielkarriere träumen?
1: Also von mir wäre es einfach, an euch zu glauben. Ich weiß, hätte mir jemand gesagt, dass ich irgendwann bei Schloss Einstein wirklich mitspielen würde, dann hätte ich das nie geglaubt. Also einfach an euch zu glauben und manchmal, wenn es nicht klappt, das ist überhaupt nicht schlimm. Das passiert jedem und jeder Schritt ist ein Schritt weiter und einfach an euch zu glauben.
2: Das würde ich auf jeden Fall auch sagen. Immer weitermachen, auch wenn was nicht so funktioniert wie gedacht oder man irgendwo nicht angenommen wird. Immer weiter bewerben, weiter ausprobieren, an sich glauben, weil man rechnet nie damit, dass man angenommen wird. Und es kommt immer spontan oder so, dass man es nicht erwartet. Und am Ende klappt es dann aber vielleicht doch. Und auf jeden Fall man selber sein.
0: Dann danke ich euch zwei für das spannende Gespräch und die offenen Einblicke hinter die Kulissen von Schloss Einstein. Und ich wünsche euch auf jeden Fall noch weiterhin ganz viel Erfolg für alles, was noch kommt. Und bevor ich euch verabschiede, würde ich auch gerne Alva nach ihrem Lieblingssong fragen.
2: Also ich höre zurzeit ganz gerne Lucid Dreams und Himmel Eye höre ich auch gerade ganz gerne. Aber mein Musikgeschmack wechselt wirklich ziemlich oft.
0: Okay, welchen Song möchtest du nehmen von den beiden?
2: Himmel Eye würde ich machen.
0: Dann bedanke ich mich nochmal für das Gespräch und ich verabschiede mich auch von Ihnen, liebe Hörerinnen und Hörern, mit dem Song Him and I. Mein Name ist G. Maddox-Henschel und Sie hören Wartburg Radio 96,5.

0: 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Und immer schön Uschis on Air hören, das ist eine geile Sendung, Junge.
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3: Ihr seid genau richtig hier bei Uschis on Air mit Franzka, mit Klarnamen heiße ich Franziska Klemm. Ihr habt das Wartburg-Radio ganz richtig eingeschaltet. Neben mir sitzt Studio-Katze Flaminga, die hat sich's heute gemütlich gemacht und guckt vom Sessel aus zu, denn wir haben Besuch. Und der Festivalsommer steht ja in den Startlöchern. Und auch in der Region haben wir ganz, ganz tolle und auch wichtige Festivals. Und eins meiner Herzensfestivals ist das Rock am Berg. Open Air heißt es eigentlich richtig in Merkers. Im Waldstadion, das ist von Eisenach gar nicht weit. Und aber hat deutschlandweit auch immer wieder Publikum, die jeden Sommer dahin fahren und am Festival teilnehmen. Und ich habe jetzt einen der Macher vom Rock am Berg Festival im Studio, Sven Schlosserek vom Rock am Berg Orga-Team. Erstmal schön, dass du überhaupt Zeit hast, heute hier zu sein.
4: Hallihallo, ich grüße dich und freue mich natürlich wieder bei dir zu sein.
3: Nach dem Rock am Berg ist vor dem Rock am Berg. Das ging ja letzten Sommer wie geschnitten Brot, ein wunderschönes Festival. Das Wetter war in Ordnung, das Publikum war toll. Tolle Musik, auch bunt gemixt, alle Genres waren vertreten. Ja, und dann frage ich mich immer, fallt ihr dann erstmal in so ein Loch und habt dann eine Ruhepause oder geht's dann auch gleich schon wieder weiter mit der Orga?
4: Nee, also nach dem Festival ist vor dem Festival. Dann geht es natürlich gleich mit Aufräumen, Nachbereitung, Geld überweisen. Jeder möchte sein Geld. Und natürlich auch die Vorbereitung sind bei uns immer. Also wir sind jetzt schon tatsächlich eine Vorbereitung auch schon wieder für 2027. Es müssen immer viele Gespräche geführt werden, Auswertungen, alles was dazugehört. Nee, eigentlich so eine richtige Ruhepause haben wir gar nicht.
3: Wie lange bist du jetzt mittlerweile dabei?
4: Ja, also das Festival selber von Anfang an, also seit 19 Jahren mittlerweile, führe den Rock am Berg Merkers e.V., der ja veranstaltender Verein ist, von Anfang an seit 2013. Genau, also von der ersten Stunde sozusagen.
3: Und was begeistert dich immer noch so an der Orga, am Festival, am Machen, am Dabeisein?
4: Ja, das Miteinander bei uns im Verein, auch zu sehen, dass man anderen Leuten was bieten kann, gerade bei uns im ländlichen Raum, wo ja nicht jede Woche irgendwie was geboten wird an kulturellen Veranstaltungen und ja, die Subkultur dort am Leben zu halten in Merkers bei uns, das ist schon, das macht Spaß, aber auch das Miteinander, immer wieder neue Leute kennenzulernen, Leute zusammenzubringen und genau, das ist eigentlich so dieser Hauptgrund, warum man das gerne macht.
3: Du sagst seit 19 Jahren, das heißt also es steht auch nicht mehr ganz so weit weg ein größeres Jubiläum bei euch ins Haus.
4: Ja, nach der 19 kommt bekanntlich die 20. genau, 2027 haben wir dann 20-jähriges Jubiläum. Eigentlich schon 22-jähriges, aber durch Corona konnten wir 2 Jahre nicht veranstalten. Die haben wir rausgerechnet, die Jahre, und von daher haben wir dann nächstes Jahr 20-jähriges Jubiläum.
3: Da sprechen wir später noch drüber. Ihr habt ja auch ein ganz wichtiges Motto, wir rocken rechts weg. Kannst du dazu vielleicht noch mal ein paar Worte sagen?
4: Ja, wir sind ja schon sehr politisch und ist uns wichtig, dass man das, dass wir auch nach außen tragen, was wir machen, dass die Leute, die sich für unsere Veranstaltungen interessieren, auch von vornherein wissen, auf welcher Seite wir politisch stehen, und das setzen wir um. Wir machen dazu viele, viele Veranstaltungen, machen Workshops, wir machen auch direkt beim Festival auch Vorträge und solche Geschichten. Genau, das ist uns schon stark wichtig.
3: Also ein Herzensthema.
4: Absolut, absolut, ja.
3: Ja, cool. Ihr seid in den Vorbereitungen, es ist nicht mehr weit. Sag nochmal das Datum, wann das Festival steigt und wo ihr gerade jetzt in den Vorbereitungen steht.
4: Also das Festival selber steigt am 4. bis 6. Juni, das ist Donnerstag bis Samstag. Der Donnerstag ist in einigen Bundesländern mit Frohleichnam Feiertag. Und ja, die Vorbereitungen sind bei uns halt immer. Wir sind jetzt gerade dran, das Gelände, wo wir ja Pächterin von der Gemeinde sind, gerade sind wir dran, das zu befreien von Grünschnitt sozusagen, Hecken schneiden, der Hang. Im Moment, ich komme direkt von Merkers hier ins Studio. Dort wird der Hangrad befreit von Unkraut, von wachsenden Bäumchen, was wir auch als Auflage haben, als Brandschutzauflage dann für den Sommer. Genau, das läuft. Dann direkt am Gelände sind die Arbeiten, was halt so gemacht werden muss, um das Gelände halt wieder jetzt so in den Frühjahr zu erwachen zu kommen. Und ansonsten natürlich viel Bürokratie, administrative Aufgaben, die wir machen müssen. Verträge mit Dienstleistern unterzeichnen, Sicherheitskonzept, Gespräche mit den Behörden stehen an. Genau, dann die ganzen Bandangelegenheiten, die da gemacht werden müssen. Wir haben ja 30 Bands, die da auf der Bühne stehen und da müssen Zimmer gebucht werden, da müssen das Catering organisiert werden, da müssen die Stände organisiert werden und die da kommen, mit denen müssen die Verträge gemacht werden. Also alles, was so, was man halt so macht, damit so ein Wochenende mit 3 Tagen gut funktioniert.
3: Das klingt nach ganz, ganz viel Arbeit, geistige Arbeit, aber auch körperliche Arbeit. Und ich habe jetzt rausgehört, du packst da auch richtig mit an, bei der Grünpflege, aber auch beim Orga-Zeug. Ihr macht das alle in eurer Freizeit, richtig?
4: Ja, das ist alles rein ehrenamtlich, genau.
3: Cool. Was begeistert dich vielleicht nochmal, wenn sich jetzt jemand fragt, der ganze Stress, das ganze Jahr, immer nur malochen, um dann 3 Tage anderen eine schöne Zeit zu bereiten. Was treibt dich da auch an, sowas zu tun?
4: Das ist ja positiver Stress, ne? Du bist da draußen an der frischen Luft. Ja, wie gesagt, wir treffen uns dadurch auch. Man wird dazu auch gezwungen, sich mit anderen Menschen zu treffen, was ja auch wichtig ist. Manchmal braucht man ja so einen kleinen Anschub, um mal die Couch zu verlassen. Und da den Leuten auch was zu bieten. Ich meine, wir haben über die Jahre da auf diesem Gelände schon sehr, sehr viel geschaffen, sehr viel gemacht. Und es ist immer wieder schön, sich da zu treffen. Und man ist ja nicht nur da zum Arbeiten, man trifft sich auch einfach mal so, trinkt ein Wasser oder ein Bierchen zusammen oder redet einfach oder sitzt da, genießt die Sonne. Also das fetzt schon. Und es ist ja auch ein geiles Gelände da oben, man hat seine Ruhe, man hört die Vögel zwitschern und genau, das macht's halt aus und es ist ein Miteinander. Man hilft sich dann auch in anderen Sachen, wenn jemand privat vielleicht einen Umzug hat oder da mal was hin und her geschleppt werden muss. Das funktioniert halt. Das ist auch eine, also nicht nur so ein Verein, ist auch eine Freundschaft dahinter mit allen drum und dran, genau.
3: Verein, das heißt, ihr besteht ja aus vielen Leuten, die bei euch mitmachen, nicht nur aus Merkurs und Umgebung übrigens. Kann da jeder eintreten und sagen, ich unterstütze diesen Verein jetzt?
4: Das geht schon, ja. Also wir haben das aber in unserer Satzung so, dass die Leute sich quasi bewerben müssen, damit halt nicht Hunz und Kunst da oder aus einer anderen Richtung jemand kommt und uns dann vielleicht auch unterwandert. Also das wird dann auch im Vorstand quasi abgestimmt, Mitgliedsanträge sozusagen. Und auch bis jetzt konnten wir oder brauchten wir noch niemanden abzulehnen. Richtig, genau.
3: Also man sollte sich mit euren Werten auch identifizieren und diese leben und nach außen tragen.
4: Absolut, genau. Wir haben auf unserer Homepage www.rockamberg-merkers.de auch ein Selbstverständnis stehen, wo quasi das drin steht, was der Verein eigentlich nach außen auch trägt und was dann für jeden, der da mitmacht, mitwirkt, dann auch selbstverständlich sein sollte, dass er diese Werte auch hat. Und das kriegen die Bands geschickt, dieses Selbstverständnis, das kriegen alle Dienstleistenden. Und wer das halt nicht möchte, dann...
3: Der ist vielleicht auch falsch da.
4: Absolut, absolut, genau.
3: Die Bands, also ich habe das schon so mitbekommen, weil ich euch ja auch schon hier im Radio so eine Weile begleite. Es gibt ja richtig einen Run auch auf euch. Also Bands müssen sich ja mittlerweile auch bewerben, ne? Um bei euch auch mal auf die Bühne zu kommen, richtig?
4: Ja, ja, klar. Also das ist Wahnsinn, wie viel Bands es scheinbar gibt in Deutschland allein, was wir täglich an Anfragen kriegen. Wir haben ja schon eigentlich seit 2 Jahren Anfragestopp, weil wir gar nicht mehr hinterherkommen, um das alles zu bedienen. Natürlich haben wir auch viele eigene Ideen im Kopf für Bands, die wir haben wollen, die bei uns unbedingt auf die Bühne sollen und auch natürlich viele Bekanntschaften oder auch Netzwerke, die wir mitbedienen, die wir auch bewusst mitbedienen wollen. Und natürlich ist es auch für die Bands immer toll, bei uns zu spielen. Die haben auch ein Aushängeschild natürlich bei uns. Wir sind jetzt nicht das Riesenfestival wie in der Gegend Oben Flair oder wie was anderes, aber trotzdem sind wir eines der wenigen Festivals mit so einer klaren Message auch. Ähnlich wie Jamelrock den Förster, das ist ja genauso. Und ist halt da wichtig, unseren Vereinsmitgliedern da auch was wiederzugeben, auch der Region was zu geben, denen zu zeigen, wir unterstützen euch, ihr seid da nicht alleine mit der Nazi-Scheiße mal jetzt so auf den Punkt gebracht. Genau, und im Endeffekt ist das, Fjord hat das letztes Jahr gespielt und die sagten, ja, wenn Rock am Berg ruft, dann sind wir da, dann spielen wir. Und das ist natürlich eine wahnsinnig große Band. Die haben gestern Jenas Casablanca ausverkauft. Und wenn du dann solche Message von solchen Bands auch kriegst, die das dann auch bei Instagram oder wo auch immer Social Medias dann auch öffentlich teilen, das ist schon wie ein Ritterschlag eigentlich. Ne? Ich meine, ja.
3: Bevor wir auf die Bands in diesem Festival Sommer kommen, wollte ich dich nochmal bitten, bevor wir jetzt auch eine kleine musikalische Pause machen, nochmal ganz kurz und knapp vielleicht die Werte, die Rock am Berg, das Team, die Bands, die Besuchenden und auch eurem Verein verbinden. Kannst du das nochmal kurz zusammenfassen?
4: Ja, genau. Wir sind natürlich ein antifaschistischer Verein. Wir legen viel Wert auf die Gleichstellung aller Geschlechter. Da achten wir auch gerade beim Booking drauf, dass wir das wirklich mindestens die Waage halten. Das sieht man auch im diesjährigen Line-Up, dass wir, glaube ich, fast 60% Bands mit Flinterbeteiligung haben. Das ganze Miteinander, wie wir miteinander umgehen, diese Werte sind uns wichtig. Dass da niemand diskriminiert wird, egal in welcher Art und Weise. Darauf achten wir, dass alle gleich behandelt werden und ja, dass alle gut und zufrieden aus der Nummer rausgehen.
3: Kannst du den Begriff Flinter bitte nochmal erklären? Es kann sein, dass der vielleicht noch nicht in allen Köpfen angekommen ist.
4: Das muss ich googeln.
3: Das macht ja nichts. Manchmal hat man es schon so verinnerlicht, aber ja. Ich habe das auch schon mal benutzt und dann haben mich in meinem Umfeld so fragende Augen angeguckt. Und ich kenne den halt auch erst, glaube ich, so 2-3 Jahre und habe den mir so infiltriert in meinen Wortschatz. Aber der ist noch längst nicht angekommen bei allen Menschen, denke ich.
4: Genau, also Flinter, da steht halt jeder Buchstabe für eine Bezeichnung, das F für Frauen, Lesben, intergeschlechtliche, nicht-binäre, trans- und agender-Personen. Genau, dafür steht Flinter und da sollen sich halt alle Geschlechter, alle Diversitäten drin wiederfinden. Genau.
3: Ja, dann erstmal danke für die Erklärung und du hast so ein bisschen Musik schon mal mitgebracht, die auch Lust aufs Rock am Berg machen. Was hören wir denn jetzt als erstes? Wo hören wir mal rein?
4: Ja, ich dachte mir, wir fangen direkt mit einer Flinter-Band an, Remote Bondage. Als wäre es egal, ja, das ist eine Band zwischen Kabarett, Krawall und Kuschelkoller. Das ist schon auf jeden Fall Zappelmusik.

0: Ja, da klingt es aus. Also Remote Bondage, eine Flinterband zu hören beim Rock am Berg Festival in Merkur. Sven ist hier einer der Macher und Organisatoren von Rock am Berg. Ansonsten seid ihr richtig viele Menschen, die da quasi das Festival stemmen. Und das war jetzt schon eine Band, die auftritt. Aber verrat doch mal so ein bisschen was zum Line-Up in diesem Festivalsommer bei euch.
1: Ja, genau. Es ist wieder breit gefächert. Wir haben, wie gesagt, 30 Bands haben wir da. 100 Kilohertz werden mal wieder da sein. 8 Eimer Hühnerherzen waren auch schon da. Mit dem Sänger von den Bottrops. Vielleicht kennt man den guten Menschen dann, ja. Pion Peng wird mit seiner, ein bisschen Techno angehaucht, zum Schluss auflegen. War ja auch vor 2 Jahren da nachts. Heckmeck aus Eisenach werden da sein. Kellerloch. Die schlechteste Band Thüringens von den Antilopengängen gekürt, werden spielen aus Gerstungen. Dann Mandelschnack, Kokainschnaps, Mal-LW, das ist ja der Kopf von Eier Revolté. Die Frittenbude werden da sein. Die Snautos aus Italien klingen, wenn man die Augen zumacht, 1:1 wie die großen Interruptors. The Dead End Kids holen ihren abgesagten Auftritt vom letzten Jahr nach. The Red Flags, auch eine Riesenband, die riesen im Kommen ist, die Tour von der Antilopengang auch mitgemacht haben, waren auch in Erfurt auf dem Domplatz dabei. Mein lieber Freund Tiger Youth wird kommen mit Band, da freue ich mich sehr drauf. Da meine lieben Freunde von Bitter und den Trümmerratten aus Hamburg werden da sein. Genau, High Spencer, da freue ich mich auch wahnsinnig drauf, dass das geklappt hat, endlich mit denen. Der Sänger heißt auch Sven, ist ja auch ein Riesen-Comedian und der hat halt immer viele andere Auftritte als Comedian und da haben wir den einen Termin oder einen Tag tatsächlich frei gehabt und da haben wir die sehr gerne gebucht. Ja, Rauchen auch, freue ich mich auch, sehe ich hier gerade noch mit auf dem Flyer, haben wir auch 3 Jahre dran gearbeitet, dass die zu uns kommen. Dieses Jahr klappt es endlich, ja.
0: Also auch Bands aus der Region habe ich gehört. Kellerloch, die Leonie hat ja auch schon bei uns im Wartburg-Radio Beiträge gemacht, ne?
1: Ja, stark,
0: und jetzt
1: ne?
0: Auf der Bühne beim Rock am Berg Festival.
1: Ja.
0: Coole Geschichte. Ja, gibt's irgendwas, auf das du dich besonders freust, wenn du aufs Line-Up schaust?
1: Ach, irgendwie auf alles, weil das macht wahnsinnig Spaß, so ein Line-Up zusammenzustellen. Dann auch zu sehen, was im Endeffekt da wirklich auf dem Flyer, also gerade wenn ich jetzt auch hier so drauf gucke, auch die Rogers, auch eine sehr, sehr große und bekannte Band mittlerweile schon, haben, glaube ich, 2016 bei uns schon mal gespielt. Und nee, ich freue mich da auf alles, weil das sind alles coole Dudes, die da kommen und die passen zu uns wie Arsch auf Eimer. Wir haben immer viele Bands oder einige Bands da, die jetzt noch nicht so in den großen Mund sind, die eigentlich ja froh sind, wenn sie eine Bühne kriegen, wo sie spielen können, mit bekannteren Bands wie Mal-LEW, Frittenbude, whatever. Also das fetzt schon und im Endeffekt stellen wir aber alle Bands gleich. Das sieht man auch, wenn man unseren Flyer anguckt, dass wir da quasi keine Headlines haben für irgendwelche Bands, sondern da halt das alphabetisch vorgehen, wie die Bands angeordnet sind. Und das ist es halt auch wichtig, dass da keiner irgendwie da eine super, super Star-Stellung da präsentiert bekommt. Das sind alles Menschen, die sind alle gleich und die werden auch alle gleich behandelt.
0: Sieht man auf dem Flyer, da liegt hier neben mir auch, da hat jede Band die gleiche Schriftgröße.
1: Ja. So ist das.
0: Ungewöhnlich, ne? Kennt man ja anders von den großen kommerziellen Festivals, nenne ich mal. Da sind ja die Headliner mal sehr groß und bei manchen braucht man eine Lupe. Hier haben alle die gleiche Stellung sozusagen.
1: Absolut.
0: Cool. Ja, schöne Geschichte. Und was gibt es denn außer Bands und, sag ich mal, Musik aus der Region, aber auch aus dem großen Raum? International sehe ich ja hier gerade auch. Ne? Was gibt es denn noch zu erleben in Merkur zum Festival?
1: Zum Festival,
0: genau. Ja, wollte mich noch beschränken aufs Festival, genau.
1: Also was ich schon immer ziemlich cool finde, auch wenn ich so halt hochfahre, ohne dass da was ist, die Anfahrt oder dieses alte Stadion, was das ja früher mal war, mit seinen Rängen drumherum, mit diesem alten Sprecherturm noch, das ist schon, ich finde das geil, das sieht gut aus. Dann zum Festival selber haben wir uns auch über die Jahre jetzt immer weiterentwickelt. Wir haben im Dorf seit letztem Jahr einen Familien- und Ruhecampingplatz, wo halt Menschen hingehen, die es ein bisschen ruhiger wollen, die nicht den Zeltplatz Trubel wollen. Wir haben mit einer örtlichen Agrargesellschaft quasi ein altes Stallgelände, was wir als Caravanplatz nutzen können. Wir haben seit letztem Jahr unsere Sanitärcontainer quasi aufgebessert, dass man besser duschen kann. Wir haben einen kompletten Cup-Container, also wo Menschen mit Behinderung duschen und auf Toilette können mit Rollstuhlrampe. Dieses Jahr soll es an dem Bereich, an der Sanitärstation noch so eine Art Lümmelecke geben, wo die Leute dann halt auch, wenn die dann Schlange stehen für die Duschen, sich da mal ein bisschen hinsetzen können, gegenüber auf der Seite. Soll es eine Art Späti geben, wo die Leute halt auch früh in der in der Duschschlange sich Kaffee holen können oder auch ein Kaltgetränk. Ein bisschen mehr Deko wollen wir machen, ein bisschen mehr Licht, also dass da auch für ein Auge ein bisschen mehr gegeben ist. Dann wird es identisch wie die Jahre zuvor auf der kleineren Bühne vormittags schon mit Vorträgen losgehen. Da wird es verschiedene Angebote geben, da sind wir gerade noch am Plan, wie wir die genau einsetzen, wer wie wann was zu sagen hat. Dann wird es an dem Biertresen, wer schon mal da war, an dem Bierzelt, was wir haben ja keine Bierwagen, sondern ein großes Zelt. Da davor werden wir eine Art Biergarten machen, dass die Leute sich da halt auch mal hinsetzen können mit Sonnenschirmchen und so eine Art Biergarten soll das geben, mit schön Rindenmulch ausgelegt, Stühlchen und Zäunchen drumherum. Also wollen noch ein bisschen was fürs Auge machen, Look and Feel und dann, dass alle Leute Spaß haben. Wir hoffen natürlich immer auf gutes Wetter. Letztes Jahr hatten wir ein bisschen Regen und hatten aber auch Glück durch die Agrargenossenschaft, dass wir da Stroh mit denen aus dem Stall holen konnten und halt auch die Wege abstreuen konnten damit, damit da nicht so viel Schlamm durch die Fahrzeuge entstanden ist. Ja, das ist schon, da ist viel gewachsen und es macht halt auch, man sieht, wie es wächst und das macht halt auch Spaß und das ist...
0: Ein Pflänzchen, was gehegt und gepflegt wird von euch und stetig wächst, auf die 20 zugeht.
1: Absolut, absolut.
0: Ja, ich bin ja oft mit dem Mikro dann unterwegs fürs Wartburg-Radio und auch so ein bisschen auch für Social Media oder auch die anderen Bürgerradios, Handmade-Magazin und habe dann oftmals die Leute befragt, was sie so toll fanden oder was so ihr Highlight war. Und viele sagen dann immer auch, dieses Wir-Gefühl, die Community oder manche kommen von sonst woher aus Deutschland angereist und treffen dann halt Leute, die sie ein Jahr nicht sehen und sind dann wirklich eine Gemeinschaft, ne? Helfen sich, sind zusammen, tauschen sich aus und dann fährt man wieder zurück und freut sich eigentlich schon mit einem kleinen Tränchen im Auge auf das nächste Jahr.
1: Ja, das ist tatsächlich so, aber das war allgemein der Charme von so kleinen Veranstaltungen, so kleinen Festivals. Das Rock am Kuhteich in Leipzig, das hat ja das in den gleichen Flair, da gibt es ja ganz viele von diesen kleinen, gemütlichen, süßen Festivals, wo so viel Liebe drin steckt und dem man auch die Liebe ansieht, ne? Alles, was da gemacht wird. Und da treffen sich die Leute, sind viele gleiche Gesichter, es kommen immer neue Gesichter dazu. Und genau, das ist halt das, was es wirklich ausmacht.
0: Ja, Rock am Kuhteich hast du gerade erwähnt, das wollte ich auch nochmal vielleicht im Rahmen dieser Sendung promoten. Das ist immer am Anfang Mai, dieses Jahr am 7. Mai geht es los bis 9. Mai und ich weiß, dass die auch immer zu knabbern haben, ob das Festival überhaupt weiter stattfinden kann und da ist es auch ganz wichtig zu sagen, wir kaufen jetzt im Vorverkauf die Tickets, dass die sich ja planen können, die sind glaube ich noch ein bisschen kleiner als ihr, kann das sein?
1: Ja genau, das ist halt die machen das in dem Kulturpark Deutzen, haben dies Jahr auch Jubiläum, 15-Jähriges tatsächlich. Und ja, wie du sagst, es ist für jede Veranstaltung, für jedes, ob das Clubkonzert, Open Air, Mehrtagesveranstaltungen sind, das ist existenziell, dass die Menschen da vorher die Tickets kaufen, weil wenn du da nicht planen kannst und nicht weißt, kommen die Leute, weil du musst ja auch den ganzen Rattenschwanz bezahlen, den du vorher buchst. Und das muss ja auch irgendwie gegeben sein. Und gerade wenn da ein Verein wie bei uns oder auch Rock am Kuhteich da dahinter stehen, das muss ja dann auch jemand in Haftung gehen. Und es wäre halt blöd, wenn das die Leute privat sind oder an den Vorstand geht oder irgendwas. Deswegen, Kauftickets, nutzt die Möglichkeit des Vorverkaufs, wo ja die Tickets auch günstiger sind als vielleicht an der Abendkasse und gebt halt den ganzen Veranstaltern dadurch das Gefühl oder die Sicherheit, die Veranstaltung cool durchzuführen.
0: Rock am Kuhteich, die sind ja auch ehrenamtlich, genauso wie ihr bei Rock am Berg. Vom 4. bis 6. Juni findet das Ganze in Merkers ja statt. Kauft Tickets, ne? Verrat mal, was gibt's überhaupt für Tickets bei euch?
1: Also wir haben diesmal zum ersten Mal das so gestaltet, dass wir nicht so eine Art Early Bird gemacht haben, wo es 100 Stück gibt und dann wieder und wieder und wieder. Wir haben einfach 4 Vorverkaufsphasen gemacht. die über einen Zeitraum liefen und dann war es halt quasi egal, ob jetzt in der ersten Preisstufe 100 oder 300 Tickets, ne, das war halt so. Dann haben wir, aktuell sind wir in der letzten Preisstufe angekommen, aber was nicht heißt, dass es keine günstigen Tickets mehr gibt. Wir haben nach wie vor ein Soli-Ticket für Menschen, die es halt nicht so dicke haben. Das kostet, glaube ich, 87 Euro für alle 3 Tage inklusive Zelten. Und dann gibt es noch das Supporter-Ticket. Das sind die, die quasi sagen, okay, wir haben es ein bisschen, wir können uns ein bisschen mehr leisten. Und die supporten quasi das Soli-Ticket. Und das gibt es auch für 125 Euro. Das läuft tatsächlich sehr gut. Hätte ich nicht gedacht, dass da wirklich so viele Leute mitziehen. Das ist schon irre. Also da sieht man auch so diese, was du vorhin gesagt hast, diese Community, wie die zusammenhalten. Und ja, genau, das gibt's. Dann gibt's für den Familien- und Ruhecampingplatz haben wir erstmalig, müssen wir 5 Euro nehmen, weil das halt auch immense Kosten sind. Der Platz muss gemietet werden. Wir haben dafür eine extra Sicherheitsfirma. Da müssen da Bauzäune gestellt werden auf diesem Platz, weil der auch mitten im Dorf ist oder angrenzend direkt ans Dorf, um da auch allen eine Sicherheit zu geben. Das, genau. Und ansonsten Zelten ist bei uns kostenfrei. Der Caravanplatz ist schon relativ schnell wieder ausverkauft gewesen mit über 130 Tickets, die dann schnell weg waren. Ja, das ist so der aktuelle Stand.
0: Wo finde ich die Tickets?
1: Auf unserer Homepage www.rockamberg-merkers.de. Den Job machen wir auch zusammen mit The Living Proof, unsere Partnerfirma, die uns da auch sehr gut unterstützt und uns die Tickets da, den Ticketverkauf quasi abnimmt.
0: Ich habe dir jetzt so ein bisschen zugehört und du hast ja gesagt, jeder kann kommen. Ihr wollt es auch so ein bisschen gestalten, auch Ruheplätze und Rampen hast du erwähnt. Versteht ihr euch auch als inklusives Festival?
1: Absolut, absolut. Also das ist auch seit letzten Jahr auch in der Umsetzung. Also es war immer schon Thema, war halt schwierig mit der Umsetzung. Wir haben ja auch extra eine Rolli-Rampe neben den FOH, also neben den Technikerplatz, damit halt Leute im Rollstuhl auch gute Sicht auf die Bühne haben. Die wird es auch natürlich dieses Jahr wieder geben. Dann, wie gesagt, der Rolli-Container, wo die Leute ohne Probleme mit dem Rolli duschen können, auf Toilette gehen können. Genau, also auf jeden Fall. Das ist wichtig.
0: Tja, wenn jetzt jemand zuhört und sagt, ja, Rock am Berg kenne ich noch nicht, Musik schnupper ich gerne mal rein. Sag ich mal, was für Eigenschaften oder Interessen sollte denn jemand mitbringen, wenn er bei euch richtig ist?
1: Ja, natürlich Bock auf Festival haben, ne? Natürlich unsere Werte schon mittragen, gerne reinschnuppern. Natürlich für Leute aus der Greinberg-Gemeinde selber, den wir ja, oder in Merkers, den wir ja schon auch dann 3 Tage unter Volldampf setzen, die sind natürlich bei uns eingeladen. Die können umsonst auf das Festivalgelände, quasi mit dem Merkers-Ticket, die können die selber entscheiden, was sie bezahlen.

0: erstmal reinhören, um uns eine ganz kleine Zuhörpause zu gönnen jetzt vom Gespräch.
1: Genau, das sind The Dream Nails, du hast vorhin gesagt, wir haben auch wieder internationale KünstlerInnen dabei. The Dream Nails sind drei Frauen aus London, die, glaube ich, hart durch die Decke gehen. Die haben bei Spotify teilweise 3 Millionen Aufrufe. Und genau, für Fans von Emil and the Sniffers, glaube ich, eine ganz große Band und auf jeden Fall ein riesen Hörerlebnis.

0: Ja, kurz und explosiv Dream Nails. Und wir wollen noch ein bisschen uns in die Musik vom Rock am Berg, Open Air, sage ich das eigentlich immer richtig? Open Air heißt ihr offiziell,
1: yes,
0: ne?
1: Yes.
0: Wollen wir uns noch so ein bisschen eingrooven? Und ich weiß, alle Bands, alle KünstlerInnen sind gleichberechtigt, haben auch die gleiche Schriftgröße auf dem Flyer. Und doch gibt's Bands, die vielleicht schon so ein bisschen bekannter sind. Frittenbude.
1: Absolut, absolut. Frittenbude zum zweiten Mal bei uns. Waren ein bisschen abgetaucht tatsächlich. Und freue ich mich sehr drauf. Mit ihrem neuen Song zusammen mit Captain Gibbs von Neon Schwarz.
0: Wie heißt der Song?
1: Minibar Moralia.
0: Da hören wir, denke ich, mal rein.
1: Jo.

0: Die Lieder sind immer schneller zu Ende, als man denkt hier. Ne? Und wir sind wieder im Reden. Am Mikro ist Franzka, mit Klarnamen heiße ich Franziska Klemm, Sven Schlosserek. Einer der Macher beim Rock am Berg Open Air in Merkos ist hier im Studio. Wir haben schon über das Festival geplaudert, über die Bands, auch über die ganze Vorbereitung, was jetzt Neues los ist. Und ich habe gesagt, man kann vielleicht auch bei euch mitmachen, wenn man nicht so viel Kleingeld in der Tasche hat, aber sagt, ich habe Lust mitzuarbeiten und auch vor Ort zu unterstützen. Berichte mal.
1: Ja, das geht natürlich bei uns auch. Dadurch, dass wir auch ein ehrenamtlicher Verein sind, sind wir natürlich auch abhängig von ehrenamtlichen Helfenden, die in verschiedenen Gewerken helfen können, beim Aufbau, beim Abbau, bei der Thekenschicht, bei unserem Team Ordnung, also quasi die ja, Ordnerstruktur mit aufrecht zu erhalten, dass wir an allen Positionen Kontrollierende haben. Da gibt es ganz verschiedene Punkte, da kann man sich bei uns auf der Homepage www.rockamberg-mergers.de. Da kann man drauf gehen, dann scrollt man ganz, ganz nach unten auf der Stadtseite, da steht dann der Button Kontakt, da drückt man drauf und dann gibt es da den Bereich Themengebiet. Und wenn man da drauf geht, steht Helfen auf dem Festival und da gibt es dann die verschiedenen Gewerke, die man sich da auswählen kann. Auch Shirtgröße steht da, weil alle Helfenden bekommen ein Festival-Shirt oder ein Crew-Shirt, wie das so schön heißt. Und dann kann man sich bei Gewerken, bei Auf- und Abbau, Theke, Tresen, Stagehands, Sanitär, Team Elektro gibt es bei uns auch. Da kann man das auswählen, dann kann man Anreise am, ab, kann eine Nachricht hinzufügen und das wird viel genutzt. Es gibt eine direkte E-Mail-Adresse auch, die heißt arbeitsamt@rockamberg-mergers.de.
0: Kann ich mich noch dran erinnern?
1: Genau.
0: Lustig.
1: Richtig, aber wir empfehlen natürlich, über diese Maske zu gehen, über den Kontaktbutton, über unsere Homepage. Und dann kriegt man eigentlich schnell geholfen, dann wird man eingetragen. Der zuständige oder die zuständige Bereichsleiterin meldet sich dann bei der Person. In der Regel gibt es dann auch Signal- oder WhatsApp-Gruppen für die einzelnen Bereiche, die wir da haben. Und dann gibt es da Absprachen, wer welche Dienste wann wie macht und genau.
0: Kannst du das nochmal ganz kurz und knackig zusammenfassen und vielleicht nochmal direkt daraus an euch? Wie läuft das ab oder was möchtest du den Menschen mitgeben, wenn die bei euch mitmachen möchten?
1: Genau, erstmal solltet ihr Interesse natürlich da haben, bei uns mitzumachen. Wenn ihr da mitmacht, kommt ihr natürlich kostenlos auf das Festival. Solltet ihr schon ein Ticket haben, kriegt ihr das dann dementsprechend natürlich auch erstattet. Bei unserer Homepage www.rockamberg-mergers.de gibt es den Reiter Kontakt. Auf dem Reiter Kontakt kann man dann auf das Themengebiet gehen. Da geht man auf Helfen, Festival. Und da kann man sich das Gewerk aussuchen, wo man gerne mithelfen möchte, kann eine Nachricht dazu schreiben. Man kann sich vielleicht kurz vorstellen, wieso, weshalb, warum man da helfen möchte, was man machen möchte. Vielleicht mit den Erfahrungen, die man schon hat, was vielleicht bei der Theke auch nicht ganz unwichtig ist. Und dann kommt das zu uns, dann wird sich die liebe Katrin zurückmelden und gibt dann alle Kontaktdaten weiter an die Bereichsleitenden, die dann dafür zuständig sind. Und dann läuft das in der Regel.
0: Muss ich volljährig sein, wenn ich bei euch mithelfe?
1: Absolut, ja.
0: Ja, okay. Muss ich volljährig sein, um zu euch aufs Festival zu gehen?
1: Absolut nicht.
0: Erzähl doch mal, wie läuft das? Ist ja wichtig.
1: Ja, absolut. Also es gibt ja tatsächlich sehr viele Menschen, die mittlerweile mit Familie kommen oder auch jugendliche Menschen bis einschließlich dem 15. Lebensjahr ist auch freier Eintritt bei uns. Natürlich dann kommt die ganze Kategorie Mutti-Zettel, was wir natürlich strengsten kontrollieren, Jugendschutzgesetz und alles, das müssen wir oder halten wir, müssen wir nicht, wollen wir, da haben wir auch eine Verantwortung. Aber das merkt man auch, dass die jungen Menschen doch auch einen ganz anderen Blick mittlerweile haben, das wird nicht mehr so hart gesoffen, wie das vielleicht noch vor 4, 5 Jahren war und auch das werden wir oder haben wir auch schon bei unserer Getränkebestellung tatsächlich mit berücksichtigt, noch mehr alkoholfreie Getränkeauswahl zu haben, alkoholfreie Biersorten mit anzubieten mehr und genau, dass man da diesen Vollrausch nicht noch mit unterstützt.
0: Und das habe ich auch gemerkt, jetzt nicht nur was Getränke angeht, auch bei den Speisen. Da seid ihr ganz schön breit aufgestellt und es ist wirklich für jeden Geschmack was dabei. Also egal, ob ich jetzt Fleisch esse, ob ich vegetarisch unterwegs bin oder auch vegane Ernährung bevorzuge, jeder findet was an euren Versorgungsständen. Das ist auch nicht so selbstverständlich.
1: Ja, ich denke gerade in dieser Größenordnung, wo wir uns bewegen, so zwischen 1000 und 1500 Besuchenden, ist die Auswahl, also eigentlich ist wirklich für jeden was dabei, tatsächlich. Also von der Pommes über die Bratwurst bis hin zum veganen Burger oder einer kompletten vollwertigen Mahlzeit ist da, kann man sich da alles holen, ja.
0: Cool, ja. Und wer jetzt zum Beispiel auch ehrenamtlich mit dabei ist, der kriegt dann auch nochmal einen Snack oder was zu essen zwischendurch. Habe ich schon mitbekommen, ne?
1: Natürlich sollen ja ihr Essen dann nicht selber bezahlen. Die kriegen dann Essens- und Getränkemarken. Wir werden für die Crew oder auch für die Helfenden dieses Jahr ein reines Crewzelt haben, was vom Gelände her erreichbar ist, wo die dann sich halt ein Brötchen auch mal schmieren können, wo sie sich auch mal eine Flasche Wasser zwischendurch holen können, sowas, genau. Also ich meine, im Endeffekt, die arbeiten alle umsonst. Die kriegen vielleicht eine Aufwandsentschädigung für die Fahrtkilometer, wenn sie das einreichen. Manche wollen das auch gar nicht haben. Also dann sollen die sich ihr Essen nicht noch selber bezahlen und ihre Getränke. Also das ist dann, genau,
0: gegeben. Das klingt familiär auf jeden Fall.
1: Ja, das ist ein Geben und Nehmen. Das ist ja, die Leute sind wichtig, ohne die Leute funktioniert das nicht. Dann könnten wir das gar nicht bewerkstelligen und machen und von daher ist das schon wichtig, denen dahingehend eine Kleinigkeit auch schon wiederzugeben.
0: Du hast vorhin gesagt, als wir uns über die Bands unterhalten haben, zum Beispiel dein lieber Freund Tiger Youth zum Beispiel. Ne? Hast du mit den KünstlerInnen auch schon wirklich richtige Freundschaften geschlossen?
1: Ja, schon. Also das sind schon viele dabei. Definitiv. Tiger Youth, Tillmann, den habe ich neulich erst besucht bei ihm zu Hause. Ja, das ist das. Wir schreiben mal viel mit WhatsApp mit Matze Rossi oder auch mit den Trümmerratten und Bitter treffe ich mich nächste Woche auch in Hamburg zum Daydrinking am Samstag. Ja, das ist klar, das funktioniert und ich mache das jetzt in 20 Jahre auch, diese ganze Bandkontakt oder Agenturkontakt, das ist, man kennt sich, man sieht sich, seit 3 Jahren ist es auch mein Job, also mein Hauptberuf, da sehe ich viele Treffen, da wird halt geschnackt und das ist halt, ja, für manche ist es halt irgendwie so Emotionen, ganz groß da, Superstars da irgendwo zu sehen. Das ist, ja, das sind halt auch nur Menschen, das ist nichts anderes. Und
0: hält das jung?
1: Ah, absolut.
0: Jetzt kommen die Tipps hier, fürs Jugendliche unterwegs sein.
1: Na klar, es fordert einen ja auch. Es ist was Cooles, es ist irgendwie immer was Besonderes auf jeden Fall. Es ist ein krasser Stellenwert. Immer wieder eine Anerkennung auch für das, was man macht und klar, das ist jung, also schon. Ich habe eine junge Freundin, ein junges Kind dazu, das hält auch jung, die stehen mit dem allem, was ich mache, hinter mir, die fahren überall mit hin, wenn es geht und ja, das fetzt.
0: Also das finde ich auch so das Schöne, dass es wirklich familiär ist beim Rock am Berg Festival. Ich habe das Gefühl, da sind wirklich alle Generationen vertreten von ganz jungen Kids, die dann natürlich auch entsprechend Gehörschutz haben. Wirklich auch so eines meiner Themen. Nehmt Gehörschutz mit auf Konzerten?
1: Ja, verteilen wir auch dort. Ja. Also wir haben ja auch eine Pfandstation für Mickey-Mäuse, also für diese Kopfschützer, Ohrschützer für die Kinder und wir haben ein Awareness-Team auch vor Ort, wo sich halt auch jeder und auch die achten da drauf, ne? Dass die halt wirklich die Kids diese Mickey-Mäuse aufhaben, haben auch eine eigene Kids-Corner, also eine Spielecke, so einen kleinen Spielplatz für die Kids seit 2 Jahren, wo die sich da halt auch mal betütteln können, wenn halt irgendwas spielt, was keinen interessiert vielleicht in dem Moment. Und dass die Kinder auch mal eine Abwechslung haben, nicht nur mit ihren Eltern da vielleicht vor der Bühne rumhampeln müssen. Und ja, das ist wichtig, dass du wirklich allen was anbieten kannst, aber es muss auch von Herzen kommen. Also wenn du das einfach nur machst, um es zu machen, das ist nicht echt. Es muss halt auch wirklich von Herzen kommen und halt auch von außen so sichtbar sein.
0: Aber was ich noch ergänzen möchte, egal ob ganz jung, mittelalt, jugendlich, aber auch ganz ältere Semester sind ja vor Ort. Also ich finde wirklich, es ist ein Festival der Generation für mich.
1: Ja, es ist ja nicht umsonst 20 Jahre oder wird ja nicht umsonst 20 Jahre. Ne? Wir haben ja jetzt auch noch Menschen, die halt also vor 20 Jahren noch 30 waren, die sind jetzt 50 und die kommen immer noch. Natürlich nicht mehr alle, die damals da waren zu den Anfangsjahren. Und es kommen immer wieder neue Menschen dazu und wir haben es geschafft als Verein, das über die, also alle Altersgruppen auch irgendwie anzusprechen, ne, dass sie sich bei uns auch wiederfinden. Und das ist wichtig, da arbeiten wir dran. Wir treffen uns im Vorstand einmal die Woche, Online-Meetings, immer donnerstags abends. Dort wird immer Ideen, Aufgaben, dann haben wir immer unsere Head-Meetings, wo man gerade die ganzen Bereichsleitenden dazu nimmt. Dann treffen wir uns vor Ort in Merkos, wenn das Wetter wieder besser wird jetzt. Und dann gibt es immer so viele Ideen und so viele Sachen, die da gemacht und dann auch umgesetzt werden.
0: Cool. Jetzt würde ich sagen, machen wir nochmal eine kleine musikalische Pause, bevor wir dann auch über das große Jubiläum sprechen. Das sollten wir ja jetzt auch dieses Jahr schon mal thematisieren, damit sich alle, die gerade zuhören, das auch schon mal im Kalender vielleicht einspeichern. Es gibt ja jetzt Digitalkalender, ne? So. Große Erinnerung, 2027, großes Jubiläum. Welche Band hast du jetzt noch mitgebracht?
1: Das ist eine berechtigte Frage. Ich würde sagen, mal L.I.W., ist ja der Sänger oder der Kopf der Band Al Revolté, die gerade ihre riesen Abschlusstour gemacht hat. Und genau, der wird auch zum zweiten Mal schon bei uns sein und der wird die Bühne so dermaßen abbrennen und den Platz zum Beben bringen. Der Song ist eigentlich bekannt, Bella Ciao.
0: Abbrennen im wahrsten Sinne des Wortes vielleicht. Dafür ist das Rock am Berg auch bekannt.
1: Naja, Pyrotechnik ist kein Verbrechen.
0: Das solltet ihr euch auf jeden Fall auch mal anschauen.

0: Ja, Malélevé oder Malélève, ich glaube, französisch ist es ausgesprochen, heißt so viel wie schlechter Schüler. Élève heißt ja Schüler und ja, ich hoffe, ich habe es richtig übersetzt. Falls es da irgendwie zu Missverständnissen kommt, meldet euch gerne hier im Wartburg-Radio. Ich habe Sven vom Rock am Berg zu Gast hier bei Uschis on Air und wir haben schon fast eine Stunde geplaudert und ich habe gedacht, die letzte Viertelstunde nehmen wir uns nochmal über ein wichtiges Ereignis zu sprechen, nämlich das große Jubiläum von Rock am Berg. Was steht da an?
1: Ja, das ist dann 2027, 20 Jahre Rock am Berg, völlig Wahnsinn, wenn man drüber spricht, und wir sprechen ja auch intern schon sehr viel darüber, sind da tatsächlich auch in den Vorplanungen schon. Und ja, 20 Jahre ist ein Wahnsinn. Ein Kind, was seit 2 Jahren selbstständig gehen kann, quasi auf eigenen Füßen steht. Und ja, es ist irre, wie sich das Ganze auch über die vielen Jahre, über die 20 Jahre entwickelt hat. Wir sind ja quasi jetzt am dritten Standort. Und haben da jetzt schon sehr, sehr viele Ideen, sind schon in der Bandplanung sehr, sehr, sehr, sehr, sehr, sehr weit fortgeschritten. Die Hälfte der Bands für 2027 steht jetzt schon fest. Es werden tatsächlich nur Bands spielen, die wir also quasi selber aussuchen, die das Rock am Berg über 20 Jahre in irgendeiner Form begleitet haben, vorangebracht haben, positiv einen Eindruck hinterlassen haben. Das ist natürlich wie bei einer Fußballmannschaft oder bei einer Sportmannschaft, gewisse Sachen stellen sich einem selber auf, wo man da schreibt, da und da ist das und die sagen, naja klar, spielen wir. Es wird eine Band geben, die sich vor, muss ich lügen, glaube ich 3 oder 4 Jahren beim Rock am Berg aufgelöst haben, also die dort quasi Abschlusskonzert gegeben haben und die sich wegen dem einen Rockkonzert dann nochmal einen Auftritt machen beim 20 Jahre Rock am Berg Open Air, werden die noch einmal auftreten. Sehr schön. Genau, ansonsten gibt es eine Warm-up-Show, wird es geben im April 27 dann. Wir planen verschiedene kleine Sachen, vielleicht eine Begehung aller Festivalorte an dem Festivalwochenende, wo man so eine kleine Tour macht, zum ersten Veranstaltungsort nach Facher, da vielleicht zusammen hinfährt, kann man sich vorher dann anmelden. Dann nach Merkos, auf das erste Gelände in Merkos, was direkt an der Werra war, quasi an dem alten Schwimmbad. Und da kann man viele Sachen auch erzählen, wie das da angefangen hat, wer da gespielt hat. Genau.
0: Da müsste man das Mikrofon ja tatsächlich mal einpacken und eine kleine Reportage drehen oder einen Podcast.
1: Ja, dann, ne? Auch,
0: das wäre eine coole Geschichte.
1: Ja, das stimmt. Das ist ja gar keine schlechte Idee. Also da kommen wir auch hier weiter.
0: Vielleicht, dass man so einen kleinen Podcast macht, so eine Serie mit so einzelnen Stationen und das so ein bisschen begleitet, könnte ich mir ganz gut vorstellen.
1: Das ist eine gute Idee. Gerade in Facher, das war ja auch eine geile Location. Das ist so eine alte Klosterruine gewesen, halt in der Gartenanlage, und irgendwann sind wir halt zu groß geworden und dann haben wir auch Riesenauflagen von der Stadt Facher damals bekommen, die wir so nicht mehr erfüllen konnten, aber da das Gelände, das war einfach schon der Wahnsinn. Und ja, wir werden auf jeden Fall zum diesjährigen Festival schon einen Teil der Bands für nächstes Jahr ankündigen, für 27. Da steht dann doch schon einige coole Sachen fest und halt alles Bands, die auf jeden Fall schon mal irgendwas mit Rock am Berg zu tun haben.
0: Du wirst ja bestimmt auch wieder auf der Bühne stehen, das Festival eröffnen und vielleicht zum Schluss nochmal ein paar Worte sagen, mit einem Tränchen vielleicht auch im Auge.
1: Maybe.
0: Und also ja, auf dich müssen wir wahrscheinlich dann auch achten, wenn es ums Verkünden geht dann vor
1: absolut,
0: Ort.
1: Absolut, absolut, genau.
0: Bist du überhaupt in der Lage, bei dem ganzen Stress und der Orga vor Ort auch noch mit Leuten ins Gespräch zu kommen?
1: Ja, schon. Ich meine, ich bin ja nicht alleine. Also ich bin ja der das Gesicht, der sein Gesichtchen hält und seine Stimme. Aber wir sind ja in der Orga, das ist ja ein großes Team, die das alles vorbereiten. Das sind ja jede Menge Leute. Also da hat ja jeder seine Aufgaben und so. Und da kann man sich auch mal rausnehmen. Es ist ja auch wichtig, da Kontakte zu Menschen zu halten dort, zu unseren PartnerInnen, die da kommen, oder auch mit den Bands oder mal über den Platz zu den Ständen zu laufen und sowas. Genau, das ist schon. Die Zeit nehme ich mir, ja.
0: Gibt es irgendwas, wo du sagst, ne, auch vielleicht ist es jedes Jahr neu, aber wenn man ans vergangene Festival auch zurückdenkt, das hast du dir mitgenommen, das hat dich inspiriert, das trägst du dann das ganze Jahr mit dir mit aus dieser Zeit des Festivals?
1: Nee. Nee, Schlaflosigkeit, nee, ja. Es ist immer irgendwas Besonderes dabei, natürlich, was man, oder auch Sachen, an denen man sagt, oh, das lief vielleicht nicht so gut, das müssen wir auf jeden Fall abstellen. da müssen wir dran arbeiten und sowas, ja.
0: Wenn die Leute vom Wartburg-Radio den Rasensprenger überfahren oder
1: ja,
0: so.
1: Ja, hab ich auch von gehört. Genau. Ja, da gibt es immer viele, viele Geschichten drumherum, so kleine Sachen. Ja, ist immer was Spannendes dabei.
0: Also nimmst du immer Geschichten mit, Erinnerungen auch, ja, ganz viele bunte Eindrücke.
1: Genau, ja.
0: Ja, also ich glaube, dann kann man auch gar nicht mehr anders ohne, oder? Also, dass man sagt, man gestaltet sein Jahr ohne die Festival-Vor- und Nachbereitung.
1: Nee, das ist, das kommt automatisch. Das ist, das gehört dazu zum Alltag mittlerweile, ja.
0: Da hoffen wir, dass das 20. Jubiläum nicht das letzte ist, auf jeden Fall.
1: Nee, also unser Vorstand wurde jetzt auch erst gewählt für die nächsten 4 Jahre und von daher, ich glaube, wir machen noch ein bisschen.
0: So, jetzt nochmal ganz kurz die Fakten. Es kann ja sein, Menschen haben sich jetzt erst zugeschaltet. Ihr seid hier im Wartburg-Radio bei Uschis on Air mit Franzka, Sven vom Rock am Berg. Plaudert mit mir. Das 19. Rock am Berg-Festival steht in den Startlöchern in Merkos vom 4. bis 6. Juni in diesem Jahr, also Donnerstag bis Samstag. Man kann aber bis Sonntag dort ausnüchtern oder auch einfach nur die wunderschöne Natur genießen. Leute, das sieht so schön aus. Es ist eine tolle Aussicht da oben. Selbst dafür lohnt es sich schon, dann mal ins Waldstadion zu kommen. Und vielleicht noch mal kurz die Fakten. Welche Bands zum Paar sind am Start und wo gibt es alle Infos?
1: Genau, also der Hype-Fact ist erstmal der 4. bis 6. Juni in Merkos im Waldstadion der Schönkreinberg-Gemeinde. Wir haben 30 Bands an 3 Tagen auf 2 Bühnen. Alle Infos findet man auf www.rockamberg-merkos.de. Dort sind auch Links auf jede einzelne Band, wo man sich die Infos ziehen kann, wer spielt. Dort kann man sich Tickets kaufen. Dort gibt es auch die Informationen zu unserer anderen Veranstaltung. Wir machen das Schicht im Schacht Open Air, was dann einen Monat nach dem Rock am Berg stattfindet, auf der gleichen Fläche. Entschuldigung. Ein bisschen kleiner, aber mindestens genauso gemütlich. Also auf unserer Homepage findet man eigentlich alles. Das ist auch ein Kontaktbutton, wo man sich, wenn man helfen möchte, hinwenden kann. Oder uns auch Nachrichten schreibt, wenn irgendwas unklar ist. Das gibt FAQs, wo man eigentlich auch viele Fragen schon beantwortet bekommt. Genau, ansonsten immer gerne nach Merkos kommen, gucken, mitmachen, mitfeiern, Tickets kaufen.
0: Ja, ich wünsche dir und auch den ganzen Ehrenamtlichen, die da auch mit am Start sind, aber auch, ich sag mal, sind ja auch Firmen involviert und auch die Künstler und KünstlerInnen. Ich wünsche euch allen eine ganz, ganz tolle Zeit, schönes Wetter, ne, dass richtig gutes Festivalwetter ist. Und sobald es was Neues gibt, lass uns das gerne auch wissen. Und wir vom Radio freuen uns natürlich dann auch wieder von vor Ort ein paar Eindrücke einzufangen. Ich wünsche euch eine gute Vorbereitungszeit und danke für deine Zeit heute hier.
1: Ja, danke, dass ich immer wieder hier sein darf.
0: Ja, hast du noch einen Song, wo du sagst, Mensch, da können wir noch mal reinhören?
1: Ich würde sagen, wir nehmen High Spencer und Trümmer.
0: Den muss ich jetzt mal ganz kurz hier raussuchen. Wir sind ja auch live hier am Mischpult sozusagen. Und ich wünsche euch eine gute Zeit. Das war Uschis on Air hier im Wartburg-Radio mit Franzka. Sven von Rock am Berg war zu Gast. Und geht auf Festivals, besucht Kulturveranstaltungen, unterstützt die Region. Denn ohne Kultur wird es nämlich ganz schön arm aussehen. Ich wünsche euch eine gute Zeit.

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Kromer heißt Asbestos Acute Tinnitus. Ja, jetzt kriegen Tinnitus, ne? Xantyga. Ich habe nachgelesen und es ist wirklich ein KI-Titel. Mag ich zwar nicht sonderlich, aber der ist schon kultmäßig unterwegs. Deshalb richtig bei mir zur guten alternativen Musik. Zur wöchentlichen hier auf Wattburg Radio 96,5, wo ich senden

Unendlicher Dank an meine Heimatstation, die in Eisenach liegt, im Zentrum. Genau im Mittelpunkt Deutschlands. Hier in Eisenach. Nach der großen berühmten Burg auf dem großen Berg benannt. Was hört ihr in den nächsten zwei Stunden? Gute alternative Musik, Comedy-Beiträge. Dann haben wir die Medien-News, die Pirate-Medien-News, pünktlich um 20 Uhr. Und danach noch eine Kolumne von DMS Flo. Wie wöchentlich so gewohnt. Habt ihr Wünsche? Meldet euch 03691 881 881. Ich bin am Telefon. Ich erfülle euch auch Wünsche. Ich nehme auch Sachen auf und Grüße und alles Mögliche und setze sie auch entsprechend ab. Im Übrigen ist das der Vorabend des jährlichen Sommergewinns, nicht Sommergewinns, nein, des Sommer, des Laufs, des Wartburg-Rennsteiglaufs. Hat Markburn schon alle Vorbereitungen getroffen. Und morgen ist auch Europatag und ich bin mit meinem Freund Wolfgang Kunert auf dem Markt. Und hier haben wir Ladies Killers mit Lush.

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1: Ich grüße und danke dem Möhrenmann. Er hat mir ein wenig geholfen bei der Playlist diesmal. War so zeitlich angesagt. Ja, Möhrenmann, Motorhead mit Acer Fates. Und die Ölstreiche nicht vergessen bei Motorhead. Hier ist Pirate Time, neue Sendung für gute Alternativmusik. Zum 8. Mai 2026. Im Studio erreichbar 0036 91 881 881. Freitagabend.

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1: Das ist Brent Kopp mit Let the Rain Comes Down. Aber der kommt jetzt nicht, nein.

Und da kommt heute unser erster Gruß, ein Geburtstagswunsch an Angela Haug von Radio Neandertal, die wir auch schon mehrfach gehört haben, die gemeinsam mit Jan Sundermann dort agiert. Ich wünsche dir alles Gute, vor allem Gesundheit. Und ich habe nach Wünschen für dich gesucht. Einmal hast du dir etwas gewünscht. Ja, das ist Nancy Sinatra mit Bang Bang. Die spiele ich gleich. Und danach etwas, das hat mir Jan verraten. The Smiths sind deine Lieblingsband mit How Soon Is Now?

0: Angela Haug als Geburtstagsgruß.
1: Ja!
0: Angela Haug im Neandertal. Bei Radio Neandertal ist sie zu hören. Gemeinsam mit Jan Sundermann, der mich regelmäßig

0: Hier ist Pirate Time, eure Sendung für gute alternative Musik. Hier ist Gunnar Leonhard aus Eisenach, dem Mittelpunkt Deutschlands. Und jetzt habe ich Franziska Klemm am Telefon, die morgen mitlaufen wird. Und ihr kennt sie natürlich noch vom Wartburg-Radio, auch wenn sie sich beruflich umorientiert hat und nicht mehr zur Verfügung steht, zumindest nicht mehr hauptamtlich. Ich grüße dich ganz herzlich.
1: Ja, zum Glück ehrenamtlich. Ich bin hier in Schmiedefeld.
0: Das auf alle Fälle. Zum 53.
1: Spiel der Welt.
0: Genau, am 53. Rennsteiglauf in Startposition. Erkläre uns ein bisschen, was dieses Jahr so passiert, wie es dir geht und was du mitläufst, welche Strecke.
1: Ja, das Schöne ist, die Sonne ist gerade hier rausgekommen in Schmiedefeld. Letztes Jahr sah es ja am Vorabend noch nicht so rosig aus. Also bestes Wander- und Laufwetter. Und es wird morgen richtig toll, so leicht bewölkt, etwas Sonne, vielleicht so zwischen 15, 16, 17 Grad sind angesagt. Also top Bedingungen. Und ich laufe natürlich nicht, ich wandere. Ich bin bei der ca. 17 Kilometer langen Familienwanderung mit dabei. Das ist eine schöne, entspannte Runde. Und ansonsten gibt es ja noch andere Läufe, zum Beispiel in Eisenach bei euch. Da startet ja früh um 6 auf dem Marktplatz der Supermarathon. Und das Coole ist, die Menschen, die wandern, die treffen dann auch immer auf die Menschen, die aus Eisenach gestartet sind und können denen am Wegesrand so ein bisschen zujubeln. Also die Stimmung ist ja schon super. Es sind schon die ersten Läufer und Wanderer hier eingetrudelt.
0: Und unsere Freundin Cindy vom Wartburg-Radio, die wandert mit dir oder läuft sie?
1: Die wandert, die treffe ich dann hoffentlich morgen auf der Strecke und wir haben natürlich Mikrofone dabei und werden auch mal so ein bisschen die Stimmung an der Strecke einfangen, wie die Menschen so drauf sind und werden dann einen schönen Nachbericht mitbringen und im Radio natürlich darüber berichten.
0: Und das ist außerordentlich schön und da freue ich mich drüber. Im Übrigen ist ja morgen auch Europatag. Und zum Europatag in Eisenach bin ich mit Wolfgang Kohner zur Morgenshow auf dem Markt. Wir übernehmen dann ganz einfach das Zelt. Wir stürmen das Zelt.
1: Ja, bunt gemixt. In Eisenach startet ja gerade noch die Thüringer Kloßparty auf dem Markt. Ich denke, da hat er auch schon gute Stimmung um die Ecke.
0: Da habe ich schon geschaut, natürlich. Musste erst mal eine Bratwurst essen.
1: Oder einen Thüringer Kloß.
0: Ja, nee, das hat dann die Zeit nicht gereicht. Wie das ist vor der Sendung halt. Es ist schön, dass du wieder dabei bist. Und du bist schon mehrfach gewandert. Wie oft?
1: Genau, zum dritten Mal bin ich dabei. Die Stimmung ist einfach toll, die Community. Da geht es nicht um die schnellste Zeit, sondern einfach ums Dabeisein.
0: Ja, und da gibt es auch keine Erfassung der Zeit, die man läuft, oder? Nein.
1: Genau, aber beim Nordic Walking, das ist auch ungefähr so eine Halbmarathonstrecke, da wird tatsächlich auch die Zeit erfasst.
0: Mhm, okay. Und du bekommst auch eine Urkunde, dass du teilgenommen hast, denke ich mal.
1: Und natürlich eine Medaille. Da freuen wir uns auch immer alle drüber und da sind wir dann ganz stolz. Das macht auch Spaß.
0: Alles klar. Gibt es was Besonderes in diesem Jahr?
1: Also letztes Jahr gab es ja eine Überraschung. Da traf man auf dem großen Bärberg auf Schnee. Na, jetzt ist ja eigentlich schon kein Winter mehr. Und ich habe so munkeln hören, vielleicht gibt es auch wieder eine kühle Überraschung. Da lassen wir uns einfach auch mal durch den Tag treiben und überraschen morgen.
0: Und es ist ja eigentlich außerordentlich schön, dass es nicht so warm ist, denke ich mal. Gell? Also das jetzige Wetter ist so ein richtiges Laufwetter und Wanderwetter, denke ich mal.
1: Genau, perfekt.
0: Na, das ist auch meine Meinung. Okay, dann wünsche ich dir viel Erfolg, dass das gesundheitlich alles hinhaut, so wie du es haben möchtest. Es ist ja auch manchmal nicht so einfach. Man muss ja ein bisschen auch von der Kondition her da gut mithalten können. Aber ich denke mal, du bist da noch gut drauf, weil du machst ja ganz viel sportlich. Was machst du sonst noch?
1: Zumindest wandern. Ich laufe gerne.
0: Ich habe dich schon auf dem Kanu gesehen und was weiß ich. Was machst du noch?
1: Bisschen Skilanglauf.
0: Okay. Alles klar. Viel Spaß. Und
1: danke.
0: Wir freuen uns über die Berichte, die du mal geben wirst zu den Ergebnissen. Danke,
1: alles klar,
0: Franziska
1: viel Spaß
0: Klemm.
1: Noch.
0: Ja, ich wünsche dir alles Gute. Ciao.
1: Ciao.
0: Und das sind die Stones mit In the Stars. Und dazu erzähle ich dann gleich noch eine schöne Geschichte.

Und meine Informationen zu diesem Titel natürlich, die Rolling Stones, die haben ein neues Album, Four Antonios, erscheint am 10. Juli 2026, müsste leider ein Sonntag in Eisenach, aber immerhin. Das gab die Band am Dienstagabend bekannt. Die Vorab-Single heißt In the Stars, gerade gehört. The News are you've been waiting for. Die Stones sind der Meinung, auf das habt ihr alles gewartet. Und zwar im Store der Rolling Stones sind alle Formate zu finden und vorstellbar, vom Vinyl-Bundle für 114,99 € bis zum Bundle mit CD und Toteback für 42,99 €. Dazu gibt es die neue Single In the Star in diesem Tonträgerformaten und anderen Merchandising wie Hoodies. Der Versand von Four Antonios erfolgt auch am Sonntag. Dies ist der Inhalt des fettesten Pakets, dem Vinyl-Boxsets. Das limitierte Vinyl-Boxset enthält eine Gatefold-Hülle und schweres 180 Gramm gelbes Vinyl, ein ausklappbares Poster, ein 12-Zoll Kunstdruck, eine Vinyl-Slipmap sowie eine Blu-ray mit Dolby Atoms. 5.1 Surround und Hi-Res Radio Audio. Bitte beachten Sie oder ihr, dass jede Vinylplatte ein Unikat ist und die Farben leicht von den Abbildungen abweichen können, die ihr im Internet gesehen habt. Four Antonios, das unglaublich mitreißende neue Album der Stones mit 14 Titeln, erscheint ja also in weniger als 2 Tagen. Die Hektik ist ganz groß. Ja, und vorausgegangen war die fröhliche, mitreißende Lead-Single In the Stars. Und Four Antonios entstanden in weniger als einem Monat in den Metropolis Studios in West London, wo Mick Jagger, Keith Richards und Ronnie Wood erneut mit dem Grammy-Gewinner-Producer Andre Watt zusammenarbeiteten. Das Ergebnis ist ein dynamisches und zukunftsweisendes Album, das den unverwechselbaren Sound der Band einfängt und gleichzeitig neue klangliche und textliche Wege beschreitet, wodurch ihr beispielsloses Vermächtnis weiter gefestigt wird. Ja, dann lasst euch mal überraschen. Und auch mein Freund Bernd Fischer, den ich herzlich grüße, wird sich diesem Thema natürlich ausgiebig widmen. Und ich habe noch einen schönen Titel ausgesucht, der auch relativ neu ist, von den Stones, Crook and Twisted. Und hier ist er. Übrigens, im Video hat man Mick Jagger verjüngt mit KI. Nur, dass er nicht überrascht sei, dass er etwas jünglich aussieht dort. Hier ist Pirate Time, euer Sender für gute Alternativmusik. Heute ist der 8.5.2025. Ich bin für euch da.

Gruß an alle Fans von Element of Crime und natürlich Elke und Achim. Wer ich wirklich bin, könnt ihr gleich erfahren. Er singt Herr Rick

Und Coca-Cola wird heute 140. Deshalb für Elke ein Nachschlag von Peter Maffay. Coca-Cola, Mädchen und Rock'n'Roll.

0: Jetzt wird's pädagogisch, ein pädagogischer Beitrag. Unser Feind der Alkohol. Es gibt also Berufszweige, in denen es undenkbar ist, dass der Ausübende unter Alkoholeinfluss steht. Stellen Sie sich vor, beim Bundesverfassungsgericht irgendwie oder so. Oder, ja, nehmen wir mal einen Richter. Einen betrunkenen Richter. Das würde etwa so aussehen. Meine lieben anwesende, verehrte, liebe Geschwollenen. Das hohe Gewicht befindet den Angeklagten des sechsfachen Mundgeruchs und des sechsfachen Polizistenmordes und Raubmord mit Todesfolge für nicht schuldig. Das Urteil lautet Freibier! So geht es natürlich nicht. Das wäre doch unvorstellbar. Oder zum Beispiel, der Chefarzt des Harburger Krankenhauses geht gerade auf Krankenbesuch und geht durchs Krankenhaus. Der Chefarzt steht unter Alkoholeinfluss und kommt jetzt ins Krankenhaus und sagt: Was ist denn das hier für ein Saftladen? Wieso liegt jetzt noch alles im Bett? Nehmen wir an, ein Mitglied des deutschen Fernsehens wäre betrunken, ausgeschlossen und denkbar. Aber es gibt so etwas. Zum Beispiel unser Wetterfrosch Toni Tornado, der uns jetzt den Wetterbericht liefert. Toni Tornado, Herr Tornado, bitte das Wochenendwetter. Herr Tornado! Herr Tornado! Bin ich in Hamburg. Auf St. Pauli! Die Wolkenbildung lässt zu wünschen übrig. Ein über Schleswig-Holstein liegendes Tief kommt hinten nicht mehr hoch.
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3: Auch ein ganz interessanter Titel. Power Solo mit Boom Baba Duba Bugaba. Was gibt's dazu zu sagen? Ah, dieser Hall auf den Gitarren. Diese Riffs wunderbar. Diese bizarren, schönen und dummen Texte. Diese unbedingt nötigen Claps. Warum ist Rockmusik aus Skandinavien immer wieder so gut und die beste? Als hätten Polos Power Solo in Dänemark weitere Wüsten und Tequilas, aber sie haben nur eine Handvoll spießiger Städte und Aquavit. Kim Six und Adam's Child machen das Beste draus, auch wenn es manchmal ziemlich bescheuert klingt, wie dieses Werk hier. Aber das ist einfach so schön. Für euch da draußen, hier ist Pirate Time, hier ist Gunnar Leonard am 8.14.2026. Ja!

Und das ist Udo Lindberg mit dem Panikorchester. Der Teufel ist los und er als Teufel wird 80 in Kürze. Am 17. Mai 2026 ist es soweit und wir werden ihn feiern. Als Musiker, Kultfigur und politische Instanz.

0: 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Ja. Ja.
1: Ja. 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
2: Ja, ihr hört's gleich, das ist natürlich Santana, aber in einer speziellen Fassung von Black Magic Woman und zwar featuring Alex Leiderwood mit, wer mit dabei war, war Raul Rieckhoff. Und Alexis Leiderwood, Sänger von Santana und Jeff Beck, ist mit 79 Jahren diese Woche verstorben. Der schottische Musiker sang und schrieb 15 Jahre lang für Santana in den 80ern und frühen 90ern. Und hier singt und spielt er mit. Und deshalb gedenken wir ihm auf seinem Weg in den musikalischen Himmel. Hier ist Pirate Time, hier ist Gunnar Leonard.

Es folgen nun die 96,5 Medien-News für die 20. Kalenderwoche des Jahres 2026. Zusammengestellt und vorgetragen von mir, Gunnar Leonard, The Pirat Man. Die Headlines: Einzigartiges Labor in der Medienlandschaft. Axel Springer ersetzt bei seiner BZ-Redakteure durch Journalistenschüler natürlich. Großflächige Internetstörung, Website mit DE-Namen zeitweise nicht erreichbar. Nachruf auf Ted Turner, der Mann, der CNN gründete und so die Fernsehnachrichten veränderte, mit die Meldungen im Einzelnen. Praxisausbildung. Axel Springer lässt beim Berliner Boulevardblatt BZ künftig seine Journalistenschüler ran. Die verlagseigene Akademie übernimmt die Produktion und deren Chefin Miriam Krekel die Verantwortung. Medienexperten sind durch diesen Schritt verunsichert. Zahlreiche Websites mit dem Adressende .de, aber auch Apps und E-Mail-Dienste waren in der Nacht zu Mittwoch zeitweise nicht erreichbar. Betroffen war unter anderem auch tagesspiegel.de. Die Registrierungsstelle DENIC verwies am späten Dienstagabend gegen 22 Uhr auf eine Störung in ihrem DNS-Service zur Auflösung von Domainnamen. DENIC verwaltet alle Domains, die mit DE enden. DNS-Dienste sind so etwas wie ein Adressbuch für das Web und sorgen dafür, dass Seiten im Netz mit der Eingabe von Webadressen erreichbar sind. Offenbar funktionierte die Informationsübermittlung nach Eingaben der Domainnamen nicht mehr. Wie der Spiegel unter Berufung auf Experten berichtete, hatten die Server der DENIC augenscheinlich neue Signaturen ausgegeben, die jedoch nicht funktionierten. Statt Nutzerinnen und Nutzer auf einen potenziellen manipulierten Server zu leiten, brachen Computer und Smartphone deshalb die entsprechenden Verbindungen aus Sicherheitsgründen ab, hieß es. DENIC zufolge gab es vorübergehende Probleme, insbesondere beim Aufruf von Internetseiten, die mit dem Sicherheitsmechanismus DNSSEC geschützt sind. Nach wenigen Stunden teilte DENIC in der Nacht mit, dass die Störung behoben sei. Der Gründer des US-Nachrichtensenders CNN, Ted Turner, ist verstorben. Turner sei im Alter von 87 Jahren verstorben, teilte CNN mit. 1980 hatte Turner in der Metropole Atlanta im US-Bundesstaat Georgia das Cable News Network CNN gegründet, den ersten Sender, der rund um die Uhr Nachrichten sendete und einen neuen Stil der TV-News prägte. Turner sei in seinem Haus in der Nähe der Stadt Tallahassee im US-Bundesstaat Florida gestorben, berichtete die New York Times unter Berufung auf einen Sprecher der Familie. UN-Generalsekretär Antonio Guterres würdigte Turner als Visionär, dessen Überzeugung, Großzügigkeit und kühner Geist einen bleibenden Einfluss auf die Vereinten Nationen und die Welt hinterlassen habe. CNN war bis 2022 von Turner Broadcasting System betrieben worden. Turner selbst hatte sich bereits 2003 weitestgehend aus dem Tagesgeschäft zurückgezogen. Und zwar, weil er ein wenig Demenz war. 2022 hatte Warner Bros. Discovery CNN übernommen. Derzeit steht eine Übernahme von Warner Bros. Durch Hollywood Revival Paramount an, die aber von den Regulierungsbehörden noch nicht freigegeben sind. Trump-Kritiker in den USA befürchten, dass CNN unter dem Dach von Paramount die redaktionelle Unabhängigkeit verlieren könnte. Soweit die wöchentliche Medien-News. Pirate Time Medien News zur 20. Kalenderwoche des Jahres 2025. Wir fahren in der zweiten Stunde fort mit The Jimi Hendrix Experience. Hier ist Gunnar Leonard, der verantwortlich ist auch für die Nachrichten, die ich euch gerade verlesen habe.

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1: Heute am 8. Mai 2026 müssen wir auch dem Rechnung tragen, dass der Muttertag am Sonntag unmittelbar bevorsteht. Leute, besorgt Geschenke. Hier ist James Brown mit Mother Popcorn. Und danach habe ich noch Westernhagen mit Mutter.

Und hier kommt ein wichtiger Hinweis, und zwar die Purple werden eine neue EP auf den Markt bringen, die heißt Splat mit Ausrufezeichen am 3. Juli 2026. Und was Neueres von Deep Purple habe ich auch gefunden für euch davon. Davor, ja, da schauen wir mal. Lazy Sat. Und da übersetze ich euch einfach mal eine Strophe. 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

Seit 74 ein ganz großer Fan von Deep Purple, auch in den Vorbesetzungen. Wir freuen uns, dass es die neue EP geben wird am 3. Juli diesen

nach diesem Titel gibt es die wöchentliche Kolumne von DMS Flo. Und zwar die Nummer 126 der Testsendung.

0: Aber ohne den Tastsinn ist noch nie ein Mensch geboren worden. Mein Körper kann nur durch den Tastsinn innen und außen unterscheiden. Manche Berufe kann ich als blinder, tauber Mensch ausüben. Ohne Tastsinn bin ich jedoch nicht lebensfähig. Der Mensch fühlt lange bevor er sehen und hören kann. Getastet wird mit Hilfe von Rezeptoren. Davon sind 600 Millionen Stück im menschlichen Körper montiert worden. Damit ist autonomes Gehen möglich, wenn man nicht gerade betrunken ist. Der Tastsinn verstärkt sich durch das Augenschließen. Das machen Paare beim Küssen gerne. Sie spüren sich dadurch viel deutlicher. Ist das nicht romantisch? Kaufentscheidungen werden durch den Tastsinn beeinflusst. Den besten Tastsinn hat der Maulwurf in seiner kleinen Schnauze. Katzen tasten mit ihren Schnurrhaaren. Ich habe zwar auch ein Bart, kann aber damit nichts ertasten. Das mache ich mit meinen Händen und dem ganzen Körper beim Kuscheln mit meiner Frau. Dadurch werden Glückshormone ausgeschüttet. Endorphine erhöhen meine Aktivität und ich baue Stresshormone ab. Streicheln ist nicht nur schön, sondern macht auch gesund. Persönliches Pech, wenn die Frau gerade eben die Lizenz zum Anfassen zurückgezogen hat. Das bedauert dann DM aus Flo.
1: Das war die wöchentliche Kolumne, nicht in Stein gemeißelt, sondern einfach nur angemerkt. Idee und Text, DM aus Flo. Die Sendeverantwortung für diesen Beitrag ist an Gunnar Leonhardt, dem Pirate Man, hängen geblieben.
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Hier ist Sendung Palmtime heute am 8.05.2026. Und den Instrumentalteil will ich jetzt mal noch nutzen, den Fanclub in Wudafarnroda zu begrüßen, den Dart Fanclub, der regelmäßig bei mir ist und Maximilian Ostertag insbesondere, der uns auch regelmäßig hört. Schön, dass ihr bei mir seid. Und Hinweis nochmal, morgen früh von 9 bis 11 bin ich auf dem Markt zum Europatag zu hören. Auch für euch da draußen. Wenn es euch genehm ist, schaltet einfach ein. Wie natürlich auch die anderen Hörer, denen ich das nochmal ans Herz legen will. Mein Co-Moderator Wolfgang Kodert grüße ich ganz herzlich an dieser Stelle. Ich hoffe, wir sind morgen früh um 9 fit für die Show. Vorbereitet ist jedenfalls

0: Jetzt guckst du mal Katar im Dezember. Da darfst du als Frau nicht einmal allein auf die Straße raus. Da muss immer einer dabei. Und trotzdem noch Abdeckplane drüber mit dem Schlitz. Das ist Mittelalter. Wo ich das erste Mal so eine gesehen habe, komplett schwarz am Straßenrand, ich bin gefahren. Ne? Dann habe ich gedacht, Blitzer. Da bin ich gleich runter auf 30, weißt du, war ja Innenarzt. Ne? Dann ist die vorbeigezogen, hat aber nicht geblitzt, alles gut. Ne?
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3: So macht man sich bekannt. Musikalisch, wenn man spielen will. Amazon Lincoln Primer mit The Sheriff.

Leider können wir das Werk heute nicht ausspielen, aber wir werden es mal ausspielen. Dafür kommt jetzt unser Schlusslied. Auch was ganz Außergewöhnliches. Und zwar School of Rock All Stars performed Highway Star von Deep Purple. Und ich mache mal gleich die Absage drauf. Heute ist der 8.5.2026. Das war die Sendung Pirate Time, eure wöchentliche Sendung für gute alternative Musik. Montag in Wiederholung von 11 bis 1 auf Wartburg Radio. Viel Spaß für die letzten Klänge. Bitte wieder einschalten. Nächsten Freitag, 19 Uhr, versuche ich pünktlich da zu sein. Ich bin Gunnar Leonard, ich verantworte hier alles in diesen 2 Stunden, auch den 2 Stunden Wiederholung. Ihr könnt mir noch eine kleine Kritik schicken unter piratetime@arcor.de. Würde mich freuen. Kann auch eine Zustimmung sein, ich habe nichts dagegen. Verbleiben mit meinem Gruß für diese Sendung Love, Peace and Good Music, meinem Offshore Radio Gruß. Tschüss da draußen. Schönes Wochenende.

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